0: Richtung Gießen. Hier ist zwischen Willensdorf und Heiger-Burbach wegen einer Nachtbaustelle heute Nacht bis 6 Uhr gesperrt. Das waren die Verkehrsmeldungen. Gute Fahrt für Sie.
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0: Mit Hanno Bauer in Magdeburg. Ich wünsche einen schönen Sonntag.

0: You See the Trouble with me, Barry White. Und ich sehe da überhaupt keinen Trouble dabei, ihm zuzuhören die ganze Nacht. Und Anita aus Hannover, die hat es auch ganz richtig gemacht, hat extra vorgeschlafen, um die wohlklingende Nachtmusik genießen zu können.
1: Hallo, hallo.
0: Hallo.
1: Ich habe den Nachmittag geschlafen, damit ich die Nacht am Radio sitzen kann und zuhören kann, dass sie moderieren und schöne Musik spielen. Manchmal schlafe ich ein, aber heute Nacht werde ich durchmachen. Ich werde an ihrer Seite sein. Tschüss.
0: Ja, danke schön fürs Zuhören, danke schön fürs Vorschlafen. Und wir bleiben jetzt munter mit Katrina and the Waves, Walking on Sunshine.

die Lighthouse Family hier in der Nachtsendung. Ja, und die Family von Franz aus Bayern sitzt zusammen und hört auch noch diese ARD-Hitnacht und hat geschrieben: Guten Abend, ich sitze hier gerade mit meinem Bruder Christoph und wir spielen seit einigen Stunden Skipo. Ja, schön, dann spielt mal schön weiter. Und ich spiele dafür jetzt Roxy Music im Radio. Jealous Guy.

You don't know. Ich kann Ihnen aber sagen, was auf den Straßen los ist, und zwar gleich nach Dusty Springfield in Private. Dann wieder die aktuellen Verkehrsinformationen für ganz Deutschland.

0: Jetzt sind wir mitten in der Nacht, 2.30 Uhr ist es. Und das ist die Zeit für den Verkehrsservice der ARD-Hitnacht. Die Autobahn 1 ist zwischen Vechta und Kloppenburg beiderseits gesperrt und auch zwischen Kreuz Hamburg-Ost und Dreieck Norderelbe. Achtung, gesperrt ist zurzeit die Autobahn 7 Kassel Richtung Hannover zwischen Lutherberg und Hedemünden wegen Reinigungsarbeiten. A13 Dresden Richtung Schönefelder Kreuz zwischen Großköris und Bestensee liegt ein angefahrenes Tier auf dem linken Fahrstreifen. Bitte dort besonders vorsichtig fahren. Die Autobahn 40 ist zwischen Mülheim-Winkhausen und Mülheim-Heißen in beiden Richtungen gesperrt. Die A40 Dortmund Richtung Essen ist zwischen Kreuz-Bochum und Hamme wegen Bauarbeiten gesperrt. Und die Autobahn 45 nach Dortmund Richtung Gießen ist zwischen Wilnsdorf und Haiger-Burbach wegen einer Nachtbaustelle gesperrt heute Nacht. Ihnen unterwegs eine gute Fahrt. Munter bleiben mit dieser Sendung.
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0: Für alle, die durchmachen wollen oder schon aufstehen müssen. Hier ist Hanno Bauer in Magdeburg. Ich wünsche einen schönen Sonntag.

Diana Ross ist hier durchmarschiert. Chain Reaction mit flottem Schritt, vorgegeben durch den Marschtakt dieser Musik. Und die Bee Gees hatten wir als kostenlose Dreingabe auch gleich noch dabei. So vielfältig dieser Song. Und Vielfalt ist ohnehin Spezialität dieser Nachtsendung. Ja, beim nächsten Song, da hatten wir letzte Nacht zum Beispiel die sehr schöne Mark Ormond-Version. Jetzt heute das Original von David McWilliams. The Days of Pearly Spencer.

Achtung bitte. Ein Falschfahrer auf der Autobahn 565 Bonn-Meckenheim zwischen Bonn-Lengsdorf und Bonn-Hartberg ist ein Falschfahrer gemeldet worden. Bitte ganz rechts fahren, nicht überholen. Achtung bitte, ein Falschfahrer auf der Autobahn 565 zwischen Bonn-Lengsdorf und Bonn-Hartberg ist ein Falschfahrer auf der Straße.

Und ich wünsche dir, dass alles klar geht mit den Falschfahrern und kein Unfall passiert. Achtung bitte nochmal, Falschfahrer auf der Autobahn 565 zwischen Bonn-Lengsdorf und Bonn-Hartberg ist ein Falschfahrer gemeldet worden. Vorsicht dort bitte.

0: Hier ist die ARD Hitnacht und wir hatten doch vorhin so schönen bayerischen Dialekt hier bei uns auf dem AB der ARD Hitnacht. Und auch der Norden grüßt jetzt. Elisabeth in Schleswig-Holstein ist gerade fertig mit ihrer Nachtarbeit und sagt:
1: Ich heb de Karnickelschorn.
0: Ah ja, ist also auf platt ein schöner Gruß. Das verstehen wir doch. Die Angora-Kaninchen sind also ihren Haarbewuchs los, schließe ich daraus, und der Feierabend ruft. Traurig nur, dass die vermisste Katze von Elisabeth nicht aufgetaucht ist, aber wir drücken natürlich weiter die Daumen, Elisabeth.

Und Achtung bitte, noch ein neuer Falschfahrer wurde gemeldet. Auf der Autobahn 4, Köln-Aachen, zwischen Eschweiler Ost und Eschweiler West ist ein Falschfahrer auf der Straße. Bitte ganz rechts fahren, nicht überholen. Vorsicht in beiden Richtungen. Auf der Autobahn 4, zwischen Eschweiler Ost und Eschweiler West, kommt Ihnen ein Falschfahrer entgegen. Vier Minuten sind es noch bis zu den 3 Uhr Nachrichten. Und die Zeit gehört jetzt noch Climie Fischer, Love Changes Everything.

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1: Um 3 Uhr mit Gabriela Kühne. Aus Europa kommt nach den Attacken aus den USA Unterstützung für den ukrainischen Präsidenten Selenskyj. Von der Bundesregierung hieß es, Deutschland halte an seinem Russlandkurs fest. Aus der NDR-Nachrichtenredaktion Konstanze Semidey.
2: Regierungssprecher Cornelius sagte, die Unterstützung der Ukraine sei ungebrochen. Das Wirtschaftsministerium erklärte, Deutschland stehe zu den EU-Sanktionspaketen und beziehe kein Öl aus Russland. Der britische Premier Burnham telefonierte nach eigenen Angaben mit Selenskyj und vereinbarte ein Treffen. Er kündigte außerdem schärfere Sanktionen gegen Russland an. Hintergrund sind Äußerungen von US-Präsident Trump. Er hatte verlangt, dass Selenskyj als Präsident abgelöst wird. Trump hatte am Freitag mit dem russischen Staatschef Putin vereinbart, dass Moskau wieder Diesel in die USA liefert. Selenskyj hatte das heftig kritisiert.
1: Bei einem erneuten Angriff auf den internationalen Flughafen der saudischen Hauptstadt Riad sind 12 Menschen getötet worden. Die Behörden melden außerdem mehr als 300 Verletzte. Nach Angaben aus Diplomatenkreisen hatte die Houthi-Miliz im Jemen eine Rakete abgefeuert. Der Flugbetrieb wurde eingestellt. Außerdem hat es in der Stadt von Hormuz erneut einen Angriff gegeben. Der britischen Seefahrtsbehörde zufolge ist ein Tanker von einem unbekannten Geschoss getroffen worden. Das Schiff habe Feuer gefangen. In Berlin trifft sich das CDU-Präsidium ab heute zu einer zweitägigen Klausurtagung. Dabei soll es auch um den weiteren Kurs der Partei gehen. Aus Bayern kommt Kritik am Bundeskanzler. Aus der Nachrichtenredaktion Andreas Hein.
3: Der ehemalige bayerische Ministerpräsident und CSU-Vorsitzende Seehofer nutzt ein Interview in der Bild für scharfe Kritik. Dem Kanzler wirft er soziale Kälte vor und Wahlversprechen gebrochen zu haben. Die Union habe eine Senkung der Stromsteuer versprochen, passiert sei nichts. Außerdem brauche es nicht ständig neue Expertenkommissionen, sondern Politiker mit Haltung, zum Beispiel bei der Pflege. Als Kernproblem sieht Seehofer ein grundlegendes Vertrauensdefizit der Bevölkerung gegenüber Kanzler Merz.
1: RB Leipzig hat im Bundesliga-Topspiel gegen Eintracht Frankfurt einen 6:0 Kantersieg gefeiert. Damit springen die Leipziger auf Rang 5. Weiter spielten Augsburg, FC Bayern München 2:2, Hoffenheim, Hamburger SV 2:3, Union Berlin, Elversberg 1:0, Mainz, Leverkusen 3:4 und Paderborn gegen Stuttgart 0:2. Das waren die Nachrichten. Das Wetter in Deutschland. Bewölkt an der Nordsee und den Alpen Schauer 11 bis 5 Grad. Am Tage etwas Regen, im Norden Gewitter, später freundlicher 9 Grad im bayerischen Vogtland bis 17 Grad am Oberrhein. Am Montag wechselhaft mit etwas Sonne, vereinzelt Schauer. Die Zeit, es ist 3:03 Uhr.
4: Dankeschön für die aktuellen Nachrichten. Von mir jetzt der Blick auf die Straßen im Lande. Hier ist der Verkehrsservice der ARD Hitnacht und es gelten immer noch 2 Falschfahrermeldungen. Erstmal zur A4 zwischen Eschweiler Ost und Eschweiler West ist ein Falschfahrer gemeldet worden. Vorsicht hier. Und ein Falschfahrer immer noch auf der Autobahn 565 zwischen Bonn-Lengsdorf und Bonn-Hartberg. Da gibt's aber bestimmt gleich die Entwarnung, denn die Meldung ist schon eine ganze Weile drin. Die A1 ist zwischen Vechta und Kloppenburg wegen Brückenarbeiten in beiden Richtungen gesperrt, ebenfalls zwischen Kreuz Hamburg Ost und Dreieck Norderelbe. A7, Kassel Richtung Hannover, hier ist gesperrt und zwar zwischen Lutherberg und Hedemünden, es laufen Reinigungsarbeiten. Die A7 Ulm Richtung Füssenreute ist zwischen Bad Grönenbach und Dietmannsried nach einem Unfall aktuell gesperrt. Dann gibt's Sperrungen auf der Autobahn 40 zwischen Mülheim-Winkhausen und Mülheim-Heißen ist in beiden Richtungen gesperrt und ebenfalls Dortmund Richtung Essen zwischen Kreuz Bochum und Hamme natürlich. Die Autobahn 45 Dortmund Richtung Gießen ist auch noch zwischen Willensdorf und Heiger-Burbach wegen einer Nachtbaustelle gesperrt. Heute Nacht bis 6 Uhr wird's dauern. Gute Fahrt Ihnen unterwegs.
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für alle, die wach bleiben wollen, außer einer, der schon schläft. Ja, das ist die große Katze in der Savanne. The Lion sleeps nämlich schon tonight. Wir hören die Tight-Fit-Version und fit im Studio ist für Sie Hanne Bauer in Magdeburg.

Kein Wimowe und Awai-Awai. Es gibt die Entwarnung von der A4. Kein Falschfahrer mehr zwischen Eschweiler Ost und Eschweiler West. Und ebenfalls von der Autobahn 565. Kein Falschfahrer mehr zwischen Bonn-Lengsdorf und Bonn-Hartberg. Hoffentlich bleibt es so ruhig, wie jetzt gerade aktuell. Bis zum Sonnenaufgang. Und wir hören jetzt Norah Jones mit ihrem gechillten Sun.

So, also eine Tasse Kaffee wäre jetzt in der Tat für alle, die wach bleiben wollen, vielleicht auch gar nicht das Schlechteste. Wie hier gerade serviert von Mike and the Mechanics. Another cup of coffee. Ja, 3.15 Uhr ist es. Und Jenny zum Beispiel, Jenny hat sich auch was Schönes in der Nacht gemacht. Sie hat geschrieben, macht Spaß, heute wieder in der Hitnacht-Familie dabei zu sein und munter zu bleiben. Ich habe mir Spaghetti gekocht und die Soße dazu frei Schnauze bereitet. Strudelige Paprikaschotenstückchen, mal mit sehr viel Knoblauch, recht pfeffrig und zwiebelig-tomatig. Ganz einfach. War lecker und bekömmlich in der Nacht, einfach so. Und so oft habe ich um diese Zeit auch noch nicht am Herd gestanden. Ja, das glaube ich gerne. Und Essen ist ja auch um diese Uhrzeit ein bisschen gewagt. Aber ich meine, Vorrat zu kochen hat dann die Jenny immerhin auch noch getan. Später hat sie geschrieben, werde ich vielleicht noch Apfelkompott kochen auf Vorrat für den Winter. Da hängen noch so viele am Baum im Garten. Um in Bewegung zu bleiben, auch in der Nacht. Das ist was Schönes. Vielen Dank für die aufmunternde Begleitung und die gute Energie. Herzliche Grüße auch an die Hitnacht-Familie und ans gesamte Hitnacht-Team in Magdeburg von Jenny. Jenny, ich wünsche erstmal eine schöne Nacht und dass es ein gutes Apfelmus werden möge. So, und jetzt habe ich irgendwie auch auf Spaghetti einen Appetit. Mensch, um diese Uhrzeit. Aber nachts kommt sowieso immer das kleine Hüngerchen hier vorbei und grüßt frech. Und ich versuche immer, ihm zu widerstehen. Na gut, ich mache jetzt einen schönen Appetitsnack für die Ohren. Sheila und Be Devotion. Space.

Na, daran merkt man doch, dass Sonntag ist. Wir sind in der vierten Stunde des Sonntags, ja, und es gab hier schon das Ave Maria zu hören bei uns. So ist die ARD-Hitnacht. Immer einen Tick voraus. Heute ist der 11.10. Schönen Sonntag.

0: 3.30 Uhr ist es. Zeit für den Verkehrsservice in der ARD-Hitnacht. Die A1 ist zwischen Kreuz Hamburg-Ost und Dreieck Norderelbe in beiden Richtungen gesperrt und ebenfalls zwischen Vechta und Kloppenburg. Die A7, Kassel Richtung Hannover, ist zwischen Lutterberg und Hedemünden immer noch wegen Reinigungsarbeiten nach einem Unfall gesperrt. Die A7 Ulm Richtung Füssenreute ist zwischen Bad Grönenbach und Dittmannsried nach einem Unfall gesperrt. A40 Essen Richtung Duisburg, Dreieck Essen Ost, Überleitung zur A52 Richtung Düsseldorf. Achtung bitte, hier liegt ein totes Tier auf dem linken Fahrstreifen. Und gesperrt ist die Autobahn 92 München Richtung Deckendorf zwischen Wörth an der Isar und Dingolfing West. Hier gab es einen Unfall und die Unfallstelle ist auch noch ungesichert.
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0: Für alle, die munter bleiben wollen, ist hier Hanno Bauer in Magdeburg. Schönen Sonntag.

0: Gestern hat sie gerade gerundet. Herzlichen Glückwunsch nochmal, ja. Und jetzt schreibt sie in die Sendung einen herzlichen Gruß aus Wien. So ab und an esse ich ja gern ein Wiener Würstchen. Nun habe ich erlebt, dass es hier viele Würstelstände gibt, aber nicht mit den Wienerle, wie ich sie so kenne. Und ich hätte vermutlich keins gegessen, hätte nicht die Stadtrundfahrt, die ich mir gegönnt habe, einen Hotdog-Gutschein vom Würstelstand beinhaltet. Und der war echt lecker. Sorry, ich wollte dem Moderator nicht schon wieder den Mund wässrig machen, aber vermutlich hat er ja eine Nacht mal in petto. Der Moderator ist ja auch so ein Würstchen und hat tolle Dogs. Sind Hotdogs. Das stimmt, Leica ist jetzt sogar hot. Also Hotdog passt da sehr schön, liebe Claudia. Ah ja, und das mit dem Nachtsnack bei mir, ja, Würstel hätte ich jetzt sehr gerne. Bei mir waren es Birnen. Zwei richtig schöne reife Birnen, selbst gepflückt vom Baum. Da waren sie allerdings noch hart, jetzt sind sie reif und das war ein köstliches Nachtmahl für mich.
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0: Einen weiterhin schönen Geburtstagsausflug wünsche ich und eine schöne Heimreise, glaube ich, heute am Sonntag.

3.38 Uhr ist es und es gibt eine neue Falschfahrerwarnung. Achtung bitte auf der B65 Hannover-Bornum. Brückenburger Allee bis Nendorfer Landstraße zwischen der B217 Kreisverkehr Tönnies-Bergkreisel und Ortsausgang kommt Ihnen ein Falschfahrer entgegen. Bitte ganz rechts fahren, nicht überholen. Auf der B65 Bückeburger Allee bis Nendorfer Landstraße zwischen B217 Kreisverkehr Tönnies-Bergkreisel und Ortsausgang. Hier ist ein Falschfahrer unterwegs.

Fahren bitte zu Ihrer Sicherheit noch einmal die Warnung von der Bundesstraße 65, Hannover-Bornem, Bückeburger Allee bis Nendorfer Landstraße zwischen der B217. Kreisverkehr Tönnies, Bergkreisel und Ortsausgang ist ein Falschfahrer unterwegs. Gab noch keine Entwarnung. Gute Fahrt Ihnen durch die Nacht mit unserer Musik im Radio von Fiction Factory. Feels like Heaven.

Joe Cocker mit herrlicher Musik, nu Leo Chamé. Und Rainer hat sich gemeldet, weil ja das Thema Welthundetag heute Nacht aufgekommen war, ja?

0: der gestern gefeiert wurde. Und er ist Hundeliebhaber, hat aber auch gesagt, dass es natürlich sehr, sehr schwer ist, sich von seinem Hund zu verabschieden, wenn es mal soweit ist.
1: Ja, mein Name ist Rainer Vogt, ich rufe aus dem Schauburger Land an, aus der Nähe von Bückeburg. Wir haben 10 Hunde gehabt und wir haben mit den Hunden große Freude gehabt. Aber das Schlimme ist, wenn es dann soweit ist und die Tierärzte muss kommen, dann waren wir jedes Mal 3 Wochen krank. Also so schön wie ein Hund ist und so, aber so bitter ist der Abschied. Der Hund wird zum Familienmitglied und ist das Treueste, was es auf der Welt gibt. Der Hund ist dir im Sturme treu, der Mensch nicht mal im Winde. Ich wünsche euch noch eine gute Nacht und gutes Programm.
0: Rainer. Dass es wohl so war. Ich hatte die Situation auch schon zweimal im Leben und das ist tatsächlich eine der schwierigsten Situationen, wenn man dann da ist. Es ist, als wenn ein Kind stirbt.
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0: So, das waren die melancholischen Gedanken zum Tage. Damit aber jetzt mal rein wieder in die bessere Stimmung, obwohl wir beim George Michael noch mit Careless Whisper ein wenig in der Schwebe bleiben. Würde ich jetzt mal beschreiben, den Zustand. Und Rainer, ganz liebe Grüße zurück. Dankeschön für den Anruf auf unserem Anrufbeantworter in der ARD-Hitnacht.

5 Minuten vor um 4 ist es und es gibt jetzt die Entwarnung von der Bundesstraße 65. Kein Falschfahrer mehr zwischen B217, Kreisverkehr Tönnies-Bergkreisel und Ortsausgang fahren alle wieder in die richtige Richtung. Hier ist also die Gefahr gebannt. Das ist sehr schön und Sie können jetzt also wieder fahren wie der Wind. Ride like the Wind, Christopher Cross jetzt noch vor den 4 Uhr Nachrichten.

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1: Um 4 Uhr mit Gabriela Kühne. Aus Europa kommt nach den Attacken aus den USA Unterstützung für den ukrainischen Präsidenten Selenskyj. Von der Bundesregierung hieß es, Deutschland halte an seinem Russlandkurs fest. Aus der Nachrichtenredaktion Konstanze Semidey.
2: Regierungssprecher Cornelius sagte, die Unterstützung der Ukraine sei ungebrochen. Das Wirtschaftsministerium erklärte, Deutschland stehe zu den EU-Sanktionspaketen und beziehe kein Öl aus Russland. Der britische Premier Burnham telefonierte nach eigenen Angaben mit Selenskyj und vereinbarte ein Treffen. Er kündigte außerdem schärfere Sanktionen gegen Russland an. Hintergrund sind Äußerungen von US-Präsident Trump. Er hatte verlangt, dass Selenskyj als Präsident abgelöst wird. Trump hatte am Freitag mit dem russischen Staatschef Putin vereinbart, dass Moskau wieder Diesel in die USA liefert. Selenskyj hatte das heftig kritisiert.
1: Bei einem erneuten Angriff auf den internationalen Flughafen der saudischen Hauptstadt Riad sind 12 Menschen getötet und mehr als 300 verletzt worden. Saudi-Arabien macht die Husi-Miliz für den Angriff verantwortlich. Aus der Nachrichtenredaktion Lukas Knauer.
3: Es war bereits der dritte und bislang wohl schwerste Angriff auf den Flughafen Riad in dieser Woche und der tödlichste im Land seit 2015. Unter den 12 Toten befinden sich mehrere Saudis, Staatsbürger aus den USA, Jordanien, Palästina, Syrien, dem Sudan, Ägypten und Bangladesch. Das teilte die zivile Luftfahrtbehörde in Saudi-Arabien mit. Augenzeugen berichteten von einer Explosion und mehreren Verletzten. Der Flughafen wurde vorübergehend geschlossen und alle Flüge umgeleitet.
1: Klageverfahren zu Asylentscheidungen dauern in Deutschland immer länger. Ein Grund für die Entwicklung ist die steigende Zahl von diesen Klagen. Aus einer Regierungsantwort auf eine Frage der linken Abgeordneten Bünger geht hervor, dass die Verfahren im Schnitt mittlerweile mehr als 15 Monate dauern. Der Referenzzeitraum ist das erste Halbjahr 2026. Ein Jahr zuvor waren es 14 Monate. Am längsten warteten Asylsuchende auf eine Entscheidung demnach in Sachsen. Am schnellsten ging es in Rheinland-Pfalz. RB Leipzig hat im Bundesliga-Topspiel gegen Eintracht Frankfurt einen 6:0 Kantersieg gefeiert. Damit springen die Leipziger auf Rang 5. Weiter spielten Augsburg Bayern München 2:2. Hoffenheim, Hamburger SV 2:3, Union Berlin, Elversberg 1:0, Mainz gegen Leverkusen 3:4 und Paderborn gegen Stuttgart 0:2. Das waren die Nachrichten. Das Wetter in Deutschland. Am Tage örtlich Schauer, im Norden Gewitter möglich, später freundlicher bei 9 bis 17 Grad. Und die Zeit, es ist gleich 4:03 Uhr.
4: Schönen Dank für die Nachtnachrichten. Von mir ist der Blick auf die Straßen im Lande. Hier ist der Verkehrsservice in der ARD-Hitnacht. Die Autobahn 1 ist zwischen Vechta und Kloppenburg wegen Brückenarbeiten in beiden Richtungen gesperrt. Ebenfalls zwischen Kreuz Hamburg-Ost und Dreieck Norderelbe. Die Autobahn 40 ist zwischen Mülheim-Winkhausen und Mülheim-Heißen in beiden Richtungen gesperrt. Und auf der A40 noch eine Sperrung Dortmund Richtung Essen zwischen Kreuz Bochum und Hamme. Und die Autobahn 45 Dortmund Richtung Gießen ist zwischen Willensdorf und Haiger-Burbach wegen einer Nachtbaustelle bis 6 Uhr gesperrt. Das waren die Verkehrsmeldungen. Ihnen eine gute Fahrt.
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4: Mit Hanno Bauer in Magdeburg.

0: Mensch, wie fleißig sind denn die Hörerinnen und Hörer so mitten in der Nacht, wenn sie zum Beispiel eben Apfelkompott kochen, wie wir das vorhin gehört haben, oder schon den frisch gebackenen Apfelstrudel aus dem Ofen noch warm genießen können. Oder was haben wir noch alles gehabt? Elke aus Ludwigshafen hat sich mal wieder gemeldet. Na gut, Elke, die backt natürlich fast jede Nacht. Ja, gestern hatte sie noch einen Apfel-Zimtkuchen im Ofen. Und was war es noch? Ein Hefezopf was oder ein Hefebrot mit Mandeln. Ja, auch sehr lecker. Und ja, das ist bei so einer duften Kombination in der Nacht all dieser wunderbaren Backwerke dann natürlich auch überall schön duftet. Das ist doch wohl klar, oder?
1: Hallo, liebe Hitnacht-Family. Hier ist die Annemarie aus München.
0: Hallo.
1: Die Oma, 81, bin wahrscheinlich die Älteste
0: im
1: Kreise. Und ich habe das vorher gehört von dem Bayern mit seinem Apfelstrudel und ich wohne in Hallaching, also Stadtteil von München, ganz nah bei Unterhaching. Dachte mir, das kann ich doch bis darüber riechen. Also, ich wünsche noch eine schöne Nacht und höre gerne eure Sendung, weil ich eh nicht schlafen kann. Also, tschüss! Gute Nacht.
0: Ja, auch gute Nacht und ganz liebe Grüße zurück. Siehst du mal, so geht nämlich Radio für alle Sinne.
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0: Selbst die Nase wurde hiermit verwöhnt. Kenny Loggins jetzt bei uns mit Footloose. Der Soundtrack der Nacht mit echter Filmmusik.

Michael Patrick Kelly, My ID. Darf ich bitte mal den Ausweis sehen? Fragt jetzt wohl auch der Türsteher am Club am Ende der Straße. Einlass verlangt gerade Elton John im Nachtprogramm für ganz Deutschland. Hier ist die ARD-Hitnacht mit Club at the End of the Street. 4:20 Uhr ist es.

0: Es ist 4.30 Uhr. Und damit Zeit für den Verkehrsservice der ARD-Hitnacht. Die A1 ist zwischen Vechta und Kloppenburg wegen Brückenarbeiten in beiden Richtungen gesperrt. Und ebenfalls zwischen Kreuz Hamburg-Ost und Dreieck Norderelbe. Die A40 ist zwischen Mülheim-Winkhausen und Mülheim-Heißen in beiden Richtungen gesperrt. Und dann nochmal Dortmund Richtung Essen zwischen Kreuz Bochum und Hamme. Und die Autobahn 45 Dortmund Richtung Gießen ist zwischen Hillensdorf und Haiger-Burbach wegen einer Nachtbaustelle gesperrt. Das Ganze noch bis 6 Uhr. Und ja, das waren auch schon die Verkehrsmeldungen. Ihnen unterwegs eine gute Fahrt.
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0: Nein, eine aktuelle Verkehrsmeldung ist noch nachgekommen, und zwar von der Autobahn 46 Düsseldorf Richtung Wuppertal in Höhe Wuppertal-Barmen in beiden Richtungen. Achtung, Gefahr durch und für Personen auf der Fahrbahn. Ja, Hanno Bauer ist hier in Magdeburg. Schönen Sonntag wünsche ich. Yeah.

0: zwei Superstars hintereinander. Nach Madonna gleich Michael Jackson. Da hat unser Musikredakteur doch heimlich in meinen Kassetten spioniert, was mir so für Musik gefällt. Und ja, bei Remember Rappatap kann man so schön Mundlockerungsübungen machen. Die Zunge wird da auf jeden Fall wieder locker. Nach 4.30 Uhr ist das sehr gut, wenn man so einen Song im Programm hat. Sehr schön, ich habe mich sehr drüber gefreut. Danke Christoph, mein Musikredakteur, heute Nacht. Heute ist der Sonntag, ja, und Heidi aus Bayern hat sich gemeldet und hat geschrieben, so ändern sich die Zeiten. Früher war Sonntag immer der schönste Tag der Woche, weil es ein gemeinsames Mittagessen mit der ganzen Familie gab. Dann waren viele Jahre im Beruf mit vielen Arbeitsstunden auch am Sonntag bei einer Tageszeitung. Und heute bin ich den Sonntagen dankbar, dass ich nicht einkaufen gehen kann. Ich bin nämlich ein Einkaufsfreakin, wenn es sowas überhaupt gibt. Ah, eine Einkaufsfreaking. So, gibt's denn sowas? Schönen Sonntag auch allen normalen Menschen, hat Heidi noch geschrieben. Und ich grüße ganz lieb zurück. Ja, ich muss gestehen, ich gehe auch manchmal ganz gerne einkaufen. Nur eben Sonntag nicht. Das stimmt.
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0: 4.40 Uhr ist es. Jetzt Zeit für Orchestral Maneuvers in the Dark. Forever Live and Die.

Pamela. Pamela hat sich gemeldet und hat geschrieben, dass ihr Sonntagskuchen bereits fertig ist. Guten Morgen, lieber Hanno. Was für eine tolle Sendung heute mit richtig schöner Musik und einer fröhlichen Moderation. Dankeschön fürs Kompliment, liebe Pamela. Ich muss mal loswerden an die liebe Daniela, unsere Rettungsfliegerin. Das ist so eine tolle Geste, dass sie ihren Glücksbringer mit dem Mädchen geteilt hat. Sie ist ein wirklicher Herzensmensch, so wie alle hier in der Radiofamilie. So, und dann zeige ich dir meinen Apfelkuchen. Wow, das ist wirklich ein schöner Sonntagskuchen geworden. Ein Blech mit versenkten Apfel. Na, das wäre ja mein Favorit. Wobei, mit meiner selbstgepflückten Birne war ich eigentlich auch ganz gut bedient. Also, nicht gebacken, aber dafür immer noch süß genug. Und sie hat noch geschrieben, nachher muss ich meine Apfelbäume abernten. Die süße Apfelsorte hat schon die letzten Tage Beine bekommen. Ja, jetzt kommen die Leute nachts mit Anhänger, um abzuernten. Ich habe dann den Strahler angemacht, damit sie besser sehen. Und ruckzuck sind sie abgehauen. Liebe Grüße von der Pamela. Na, ich kann es mir ja vorstellen. Ohne schlechtes Gewissen, oder? Und bei uns sind dieses Jahr gar nicht so viele Äpfel dran. Naja, ganz liebe Grüße zurück, Pamela. Nach Hessen, wo du zuhörst. Du hast

So klingt das wundervolle Leben. 5 Minuten vor 5 und Kevin aus Niederbayern schreibt gerade ein Adieu und sagt, dass er gleich raus ist aus der ARD-Hitnacht auf Bayern 1, denn dort beginnt das Frühprogramm und heute war auch Bayern 3 dabei. Da wünsche ich allen im Süden einen schönen Sonntag. Fährt euch! 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
1: Um 5 Uhr mit Gabriela Kühne. Aus Europa kommt nach den Attacken aus den USA Unterstützung für den ukrainischen Präsidenten Selenskyj. Von der Bundesregierung hieß es, Deutschland halte an seinem Russlandkurs fest. Aus der NDR-Nachrichtenredaktion Konstanze Semidey.
2: Regierungssprecher Cornelius sagte, die Unterstützung der Ukraine sei ungebrochen. Das Wirtschaftsministerium erklärte, Deutschland stehe zu den EU-Sanktionspaketen und beziehe kein Öl aus Russland. Der britische Premier Burnham telefonierte nach eigenen Angaben mit Selenskyj und vereinbarte ein Treffen. Er kündigte außerdem schärfere Sanktionen gegen Russland an. Hintergrund sind Äußerungen von US-Präsident Trump. Er

0: hatte verlangt, dass Selenskyj als Präsident abgelöst wird. Trump hatte am Freitag mit dem russischen Staatschef Putin vereinbart, dass Moskau wieder Diesel in die USA liefert. Selenskyj hatte das heftig kritisiert.
1: Bei einem erneuten Angriff auf den internationalen Flughafen der saudischen Hauptstadt Riad sind 12 Menschen getötet und mehr als 300 verletzt worden. Saudi-Arabien macht die Husi-Miliz für den Angriff verantwortlich. Aus der Nachrichtenredaktion Lukas Knauer.
2: Es war bereits der dritte und bislang wohl schwerste Angriff auf den Flughafen Riad in dieser Woche und der tödlichste im Land seit 2015. Unter den 12 Toten befinden sich mehrere Saudis, Staatsbürger aus den USA, Jordanien, Palästina, Syrien, dem Sudan, Ägypten und Bangladesch. Das teilte die zivile Luftfahrtbehörde in Saudi-Arabien mit. Augenzeugen berichteten von einer Explosion und mehreren Verletzten. Der Flughafen wurde vorübergehend geschlossen und alle Flüge umgeleitet.
1: Der frühere CSU-Chef Seehofer kritisiert Bundeskanzler Merz. Seehofer sagte der Bild am Sonntag, durch den Bruch von Wahlversprechen sei ein massiver Glaubwürdigkeitsverlust entstanden. Die Union habe als Sofortprogramm eine Senkung der Stromsteuer versprochen, zu der sei es aber nicht gekommen. Merz' Kritik, wonach die Deutschen zu wenig arbeiten und zu viel krank feiern würden, verletze die Menschen und gehe völlig an der Realität vorbei. Die CDU-Spitze trifft sich heute und morgen zu einer Klausurtagung. Dort soll über den künftigen Parteikurs gesprochen werden. RB Leipzig hat im Bundesliga-Topspiel gegen Eintracht Frankfurt einen 6:0 Kantersieg gefeiert. Damit springen die Leipziger auf Rang 5. Weiter spielten Augsburg FC Bayern München 2:2, Hoffenheim Hamburger SV 2:3, Union Berlin Elversberg 1:0, Mainz Leverkusen 3:4 und Paderborn gegen Stuttgart 0:2. Das waren die Nachrichten. Das Wetter in Deutschland. Am Tage örtlich etwas Regen, im Norden Gewitter möglich, später freundlicher. Maximal 9 Grad im bayerischen Vogtland bis 17 Grad am Oberrhein. Am Montag wechselhaft mit etwas Sonne, vereinzelt Schauer. Es ist 5:03 Uhr.
3: Dankeschön für die letzten Nachtnachrichten. Von mir jetzt noch der Blick auf die Straßen im Lande. Hier ist der Verkehrsservice in der ARD-Hitnacht. Die A1 ist gesperrt wegen Bauarbeiten zwischen Vechta und Kloppenburg beiderseits und außerdem auch noch zwischen Kreuz Hamburg-Ost und Dreieck Norderelbe. A4 Herne-Aachen Richtung Köln zwischen Grenzübergang Fetschau und Aachen-Laurensberg. In beiden Richtungen Gefahr durch und für Personen auf der Fahrbahn. Die Autobahn 7 Kassel Richtung Hannover ist zwischen Lutherberg und Hedemünden wegen Reinigungsarbeiten vorübergehend gesperrt. Und dann noch der Blick auf die Autobahn 71. Hier gibt es Behinderungen nach einem Unfall. Schweinfurt Richtung Suhl, genau zwischen Münnerstadt und Bad Neustadt an der Saale, gab es den Unfall. Vorsicht dort. Ja, Ihnen unterwegs eine gute Fahrt. Bleiben Sie munter und kommen Sie gut in den Sonntagmorgen hinein.
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3: Ich bin Hanno Bauer, Gruß aus Magdeburg.

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Von diesem Liedchen gibt es ja eine sehr schöne, handgezupfte Version. Die hier ist dann später nochmal fürs Radio neu gemischt worden. Ja, plötzlich ist da so ein Engelschor im Hintergrund. Naja, am Sonntagmorgen haben wir uns noch voll für die richtige Version entschieden. Von Ralph McTell, Streets of London. Und Stefan ist schon aufgestanden, hat geschrieben, guten Morgen, mit euch macht das Aufstehen auch am Sonntag Spaß. Schöne Grüße aus Wolmirstedt, der Edel. Ja, na dann, ganz liebe Grüße zurück. Und jetzt wird erstmal das Auto hier angelassen. Wer so früh aufsteht, der muss doch wahrscheinlich irgendwo hin, oder? Ah, okay, Billy Ocean sitzt allerdings schon drin in der Karre. Und singt und fordert auf, get out of my dreams, get into my car. Hey!

Where do you go? Ich kann es Ihnen sagen, ich bin auf dem Weg, the way to your heart nämlich. Und der führt über die Lautsprecher in Form guter Musik direkt in die Ohren und dann weiter ins Herz. Hier sind Soul Sister, the way

0: Gleich wird es 5.30 Uhr in einem Fingerschnips. Und deswegen schon Zeit hier für den Verkehrsservice in der ARD-Hitnacht. So, ich muss mal schauen. Es geht los auf der Autobahn 1 zwischen Vechta und Kloppenburg. Ist in beiden Richtungen gesperrt. Ebenfalls noch zwischen Kreuz Hamburg-Ost und Dreieck Norderelbe. Dann schauen wir gemeinsam auf die Autobahn 7, Kassel Richtung Hannover. Hier ist zwischen Lutherberg und Hedemünden nach einem Unfall vorhin gesperrt. Hier laufen gerade die Reinigungsarbeiten. Und dann eine Warnung von der Autobahn 21, Bad Geheide-Kiel, zwischen Dahldorf und Trappenkamp. Achtung bitte in beiden Richtungen, hier sind gerade Rehe auf der Fahrbahn. Und dann die Autobahn 23, Heide-Hamburg, zwischen Heide-West und Heide-Süd, in beiden Richtungen Aquaplaning-Gefahr. Also da muss ganz heftig was runtergekommen sein. Blick auf die Autobahn 40, hier wird gebaut zwischen Mülheim-Winkhorsten und Mülheim-Heißen, ist deswegen in beiden Richtungen gesperrt und außerdem Dortmund Richtung Essen auf der A40 zwischen Kreuz Bochum und Hamme. Die Autobahn 45 Dortmund Richtung Gießen ist zwischen Willensdorf und Haiger-Borbach wegen einer Nachtbaustelle gesperrt. Das Ganze soll in einer halben Stunde beendet sein, wenn es im Zeitplan bleibt, das passiert ja nicht immer. Und dann die Autobahn 95 noch. München, Garmisch-Partenkirchen zwischen München-Kreuzhof und München-Fürstenried in beiden Richtungen Gefahr durch und für Personen auf der Fahrbahn. Das waren auch schon unsere Verkehrsmeldungen. Wir wünschen eine gute Fahrt.
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0: Mit Hanno Bauer in Magdeburg. Schönen Sonntag für Sie.

Na klar ist hier jemand, ist hier jemand. Sonntagmorgen, paradiesische Ich darf noch liegen bleiben Zeit, ist 20 Minuten vor 6 und auch im Radio jetzt paradiesische Musik. Vanessa Paradis nämlich, hier mit Be My Baby.

Du, das ist ja auch mal ein schöner Text hier bei Desiree und live. So, live geht's jetzt auch gleich weiter bei uns in den Frühprogrammen. Die Kollegen warten schon auf Sie, um Sie dann ab 6 Uhr in Empfang zu nehmen und Sie locker und fröhlich in den Tag zu begleiten. Heute ist Sonntag, der 11.10. und Hanno Bauer verabschiedet sich nun bis nächste Woche. Wir hören uns dann wieder in einer der Hitnächte. Ich glaube, Montag zu Dienstag ist es aus Erfurt. Bis dann. Adieu. Und heute erstmal einen schönen Sonntag.

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1: Es ist 6 Uhr. Ich wünsche Ihnen einen guten Morgen. Der anhaltende Geburtenknick in Sachsen-Anhalt führt zu einem Personalabbau in den Kitas. Nach Angaben der Arbeiterwohlfahrt werden etwa befristete Verträge teils nicht verlängert. Wenn diese Maßnahmen nicht überall ausreichten, könnten auch Kündigungen als letztes Mittel nicht ausgeschlossen werden, sagte ein AWO-Sprecher auf Anfrage der dpa. Wie der Rückgang der Kinderzahlen aufgefangen werde, unterscheide sich jedoch von Kommune zu Kommune. Im vergangenen Jahr kamen mit knapp 12.000 Kindern so wenige zur Welt wie nie seit der Wiedervereinigung in Sachsen-Anhalt. Die Zahl der Kita-Mitarbeiter in den knapp 1.800 Kitas sank laut Statistischem Landesamt bis zum März um rund 770 auf 2.763. In Saudi-Arabien ist der internationale Flughafen der Hauptstadt Riad erneut angegriffen worden. Nach Behördenangaben wurden mindestens 12 Menschen getötet und mehr als 300 verletzt. Es ist die höchste Opferzahl bei einem Angriff auf den mit den USA verbündeten Golfstaat seit Beginn des Irankrieges. Saudi-Arabien macht die Houthi-Miliz im Jemen für den Angriff verantwortlich. Außerdem hat es auch in der Straße von Hormuz wieder einen Angriff gegeben. Der britischen Seefahrtsbehörde zufolge ist ein Tanker von einem unbekannten Geschoss getroffen worden und hat Feuer gefangen. Eine junge Frau aus Aschersleben ist bei einem Kletterunfall in Nordrhein-Westfalen ums Leben gekommen. Nach Polizeiangaben stürzte die 21-Jährige in einem ehemaligen Steinbruch rund 15 Meter in die Tiefe. Die Absturzursache sei noch unklar. Die Frau starb noch am Unfallort. Ihre 4 Begleiter wurden von Notfallseelsorgern der Feuerwehr betreut. In der Fußball-Bundesliga hat RB Leipzig am Abend einen deutlichen Heimsieg eingefahren. Die Sachsen besiegten Eintracht Frankfurt 6:0 und kletterten damit auf Platz 5 der Tabelle. München und Augsburg trennten sich 2:2. Der Augsburger Robin Fellhauer erzielte nach nur 8 Sekunden das schnellste Tor der Bundesliga-Geschichte. Die weiteren Ergebnisse vom gestrigen Tag: Union Berlin, Elversberg 1:0, Hoffenheim, Hamburg 2:3. Mainz Leverkusen 3:4 und Paderborn Stuttgart 0:2. Und in der zweiten Bundesliga hat der erste FC Magdeburg einen klaren Heimsieg eingefahren. Die Magdeburger gewannen gegen Hannover 96 mit 3:0. Dazu Trainer Patrick Sander.
2: Ja, es war nicht ganz so einfach, ne? Es war gegen eine Mannschaft, die bis in die Haarspitzen motiviert war, so gegenzuhalten und auch so fußballerisch dann zu dominieren. Ja, das zeugt schon Respekt und auch das Wissen ab, dass man eine Qualität in den eigenen Reihen hat, die einen manchmal dann dazu zwingt, auch einfach nur zu sagen, Jungs, wenn ich einen Hut auf hätte, würde ich ihn ziehen.
1: Mit dem Sieg klettert der FCM in der Tabelle auf Platz 4. Und das waren die Meldungen zur Stunde. André.
3: Guten Morgen.
1: Guten Morgen.
3: Haben wir denn ausgeschlafen?
1: Nun ja.
3: Ja, Kaffee ist da.
1: Gut, ich streiche das nun. Ja.
3: Wir möchten, dass Sie gut ankommen. Hier ist der MDR Sachsen-Anhalt Verkehrsservice. Hallo. Im Moment habe ich nichts zu melden. Um 6:03. Alle Straßen sind frei. Auch Blitzer sind noch nicht versteckt. Die werden wahrscheinlich erst aufgebaut. Stehen ein bisschen später auf. Haben Sie sich verdient. Haben ja auch gestern den ganzen Tag gearbeitet. Wenn Sie was haben, irgendwas, was Sie mir erzählen wollen, ein Stau, ein Blitzer, rufen Sie an, verraten Sie es mir unter 0800 94 6 94 6 und die 1. Vielen Dank im Voraus. Und jetzt eine störungsfreie Fahrt für Sie. Das Sachsen-Anhalt-Wetter zum Sonntag heute. Mehr Wolken als Sonne. Also genau das Gegenteil vom gestrigen Tag. In der ersten Tageshälfte ist noch ein bisschen trocken, aber dann rückt so ein bisschen Nieselregen ran. Am Nachmittag und am Abend regnet es auch häufiger bei 11 bis 15 auf dem Brocken kälteren, frischeren 4 Grad.
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3: Ja, der Brocken ist auf Kühlschrankniveau gesunken, so ist es eben an diesem Sonntag. Willkommen am 11. Oktober 2026. Hier gibt's Musik mit Status Quo und Rockin' All Over the World.

0: Miracles mit Eternal Flame am Sonntagmorgen, 11. Oktober 2026. Wunderschönen guten Morgen. MDR Sachsen-Anhalt ist hier und während draußen die Blätter auf ihren großen Auftritt warten, da begleiten wir sie mit Musik, mit Geschichten, guter Laune durch diesen Sonntag. Und die ersten helfenden Hände, die sind schon unterwegs, im Harz zum Beispiel. Da geht es auf die Burg Falkenstein. Die Reparaturarbeiten sind da ja nahezu abgeschlossen, also bleibt Zeit zum Feiern. Das 29. Burgfest wird ein tierisches und es steht vor der Tür.
1: Da kommt Prinzessin Elsa mit einem Einhorn, einem fast echten Einhorn angeritten. Eine Schlangenshow wird dabei sein und auch eine Dressurshow mit intelligenten kleinen Hunden. Außerdem natürlich mittelalterliche Musik mit einer Band, die mit riesigen Tiermasken auftritt. Es darf natürlich nicht fehlen, ein Zauberer, der vielleicht aus dem Hut ein Häschen zaubert. Außerdem hat man natürlich schöne Einblicke ins Mittelalter, wenn man in die Burg geht und das Burgmuseum besichtigt. Das ist im Eintritt inklusive. Und man hat tolle Ausblicke ins Selketal.
0: Das war der Veranstalter Henry Bibo mit einem, wie ich finde, wirklich guten Veranstaltungstipp. Mehr finden Sie auch in unserer MDR Sachsen-Anhalt App und das tierische Burgfest auf der Burg Falkenstein. Das beginnt heute um 11 Uhr.

0: Die Shakespeare Sister bei MDR Sachsen-Anhalt um 6:50. Sonntagmorgen, 11. Oktober. Guten Morgen. Ja, und ich weiß, es ist früh, sehr früh, unverschämt früh. Aber wir sind trotzdem hier. Und nein, das ist kein Traum. Wir sind tatsächlich wach.
1: Hallo, ich bin die Clara und ich komme aus Tscherndorf. Und ich besuche heute einen Kumpel mit Weider. Der fängt ja jetzt im ersten Semester an zu studieren. Und wir gucken uns mal dessen Wohnung an. Vielleicht gehen wir abends noch was trinken. Mal gucken, was der Tag so bringt. Ja, einfach zu sehen. Also ich habe jetzt selbst auch mein Studentenleben angefangen. Und mal sehen, wie die anderen das leben und wie es so ist, in einer eigenen Wohnung zu sein. Ja, soziale Kontakte sind wichtig und man kann sich gut unterhalten. Es ist mal was anderes außer Vorlesung oder wenn die bald anfangen, hat der ganze Stress vom Lernen.
0: Tja, Freundschaftspflege am Sonntag, das ist gut und ist eben so ein bisschen wie Blumengießen, halt nur mit Kaffee. Und wir rocken jetzt MDR Sachsen-Anhalt mit Musik Made in Germany von City. 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

0: Drumsky B mit Small Town Boy am Sonntagmorgen. MDR Sachsen-Anhalt ist hier und es wird Zeit. Denn wir möchten, dass Sie gut ankommen. Hier ist der MDR Sachsen-Anhalt Verkehrsservice um 6.30 Uhr. Guten Morgen. Aber ich habe nichts zu melden. Das ist die gute Meldung des Tages. Keine Staus, keine Blitzer. Zumindest noch nicht. Wenn Sie welche haben, sagen Sie es mir gern unter 0800 94 6 94 6 und die 1. Das Wetter in Sachsen-Anhalt, ja, da macht die Sonne heute mal ein bisschen Homeoffice und schickt die Wolken vor. Vormittags bleibt es trocken, später kommen Schauer rein. Dazu 11 bis 15 Grad. Auf dem Brocken haben wir Kühlschrankniveau bei 4 Grad und der Wind dreht zum Feierabend ordentlich auf. Ich bin André Holst und wünsche Ihnen einen schönen Sonntag.
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0: Bad Boys Blue, A World Without You am Sonntagmorgen bei MDR Sachsen-Anhalt. 6.38 Uhr haben wir es. Ah, das war eine Fahrradklingel. Jawohl, früher, da hat man sich ja beschwert, wenn am Fahrrad kein Licht dran war. Heute beschwere ich mich mal, wenn eins dran ist. Denn manche Scheinwerfer sind so hell, da denke ich dann so irgendwie, so ein Güterzug kommt mir jetzt mitten auf der Straße entgegen. Dabei wollen wir doch nur sicher durch den Herbst kommen und nicht auf den Radweg verhört werden. So ist das im Prinzip. MDR-Nörgler Leonard Schubert, der ist überhaupt nicht von dieser Szenerie begeistert.
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2: Ja toll, jetzt muss ich auch noch zu diesem Thema einen Beitrag machen. Fahrradlicht. Als ob ich nicht schon genug zu tun hätte. Damit meine Schmerzen in Augen zu reiben zum Beispiel. Das liegt an der furchtbaren Evolution der Fahrradlichter. Während früher die Leute mit winzigen Glühbirnchen an ihrem Rad herumfuhren, die mit Mühe und Not dazu reichten, einen halben Meter Feldweg vor dem Vorderreifen zu erkennen, haben die Leute auf einmal Halogenscheinwerfer an ihren Rädern, die so hell sind, dass man Sonnenbrand bekommt, wenn man etwas zu langsam durch die Lichtkegel läuft. Ehrlich, wenn mein Nachbar Karl-Heinz in Magdeburg mit seinem Fahrrad losfährt, denken die Leute in Schönebeck, die Sonne geht auf. Natürlich gönne ich den Leuten ihre Festbeleuchtung am Lenker. Wütend macht mich nur, dass sie nicht damit umgehen können. Denn statt, wie es sich gehört, auf den Boden zu leuchten, stehen diese Lampen zuverlässig im 45-Grad-Winkel nach oben und blenden mich derart, dass ich schon dreimal unfreiwillig eine Laterne geküsst habe.
3: Leonard, du bist immer nur am Jammern, ruft meine Chefin. Es ist doch schön, wenn es nicht so duster ist.
2: Ein Kollege fährt mit dem Fahrrad vor dem Funkhaus vorbei. Für eine halbe Sekunde scheint der Schein seines Fahrradlichts ins Gesicht.
3: Hilfe, ich bin blind,
2: schreit meine Chefin und rennt gegen den Schreibtisch.
3: Ich kann heute nicht mehr arbeiten, du musst das machen,
2: ruft sie. Dieses Licht ist mir auch schon aufgegangen, sage ich und beginne zu tippen. Denn, was soll ich sagen, Hauptsache, sie ist glücklich.
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0: Sonntagmorgen, MDR Sachsen-Anhalt ist hier. Ja, und gerade haben wir noch mit unserem Leo darüber gelacht. Jetzt wird es ernst, denn wer morgens aufs Rad klettert, der braucht Licht. Wenn man entgegenkommt, manchmal eine Sonnenbrille. Aber wie hell darf ein Fahrradscheinwerfer eigentlich sein? Eine konkrete Helligkeitsvorgabe gibt's da nicht. Die Details aber kennt Stefan Mahrens vom Allgemeinen Deutschen Fahrradclub Sachsen-Anhalt.
1: Wie viel Licht sinnvoll ist, hängt vielmehr davon ab, wo ich mit dem Fahrrad unterwegs bin. In der Stadt braucht es nur 30 Lux ungefähr und auf dem Land 80 oder 100 Lux. Das Licht darf inzwischen übrigens auch mit Akku oder Batterie betrieben werden. Ein Dynamo ist nicht mehr vorgeschrieben. Wichtig ist, dass die Beleuchtung zugelassen ist. Das erkennt man an einem Prüfzeichen mit der Wellenlinie, dem Buchstaben K und einer Nummer.
0: Aha, da kommen wir doch jetzt mal zur richtigen Einstellung vom Fahrradlicht. Das entscheidet nämlich, ob wir die Augen gelasert bekommen beim Entgegenkommen oder nicht.
1: Moderne Lampen haben ganz unterschiedliche Lichtverteilung. Wichtig ist die deutlich erkennbare Hell-Dunkel-Grenze. Der helle Lichtkegel gehört auf die Fahrbahn und nicht in die Augen des Gegenverkehrs. Als zusätzlichen einfachen Check kann man das Fahrrad mit der sogenannten 5-Meter-Regel vor eine Wand stellen. Die obere Lichtkante sollte dort niedriger liegen als der Scheinwerfer selbst, also die Höhe des Scheinwerfers. Dann ist das Licht richtig eingestellt.
0: Ja, die perfekten Tricks am Fahrrad und das richtige Licht. Ich meine, wenn auch Sie da ein paar Informationen oder Tipps haben, wir nehmen ja, was wir kriegen können. Und eins ist klar, die Tage werden kürzer. Jeder 5. Fahrradunfall passiert im Dunkeln. Und wir möchten, dass Sie auch da gut ankommen.

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0: Steve Miller Band und The Joker hier bei MDR Sachsen-Anhalt. Ich habe übrigens festgestellt, manche Songs brauchen gar keine lange Erklärung. Drei Akkorde und schwupps ist sie da, die gute Laune. Ein echter Rockklassiker von 1970, Free mit All Right Now, gibt's gleich nach den Nachrichten mit Katrin.
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2: 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Guten Morgen. Die CDU will sich heute und morgen auf ihrer Klausurtagung wichtigen inhaltlichen Fragen stellen. Der Vorstand der Partei sucht Lösungen nach den Wahlniederlagen in Mecklenburg-Vorpommern, Berlin und Sachsen-Anhalt. Auch das Thema der Brandmauer wird wohl diskutiert werden. Sabine Henkel aus dem Hauptstadtstudio. Worum geht es für die CDU beim Thema AfD?
3: Mehr und mehr entwickelt sich daraus ein Richtungsstreit. Auf der einen Seite die Ost-CDU und einige Konservative, auf der anderen CDU-Verbände im Westen und Unionspolitiker der Mitte. Manfred Weber, CSU, gehört zu denen, die sich zur AfD öffnen wollen. So wie er es im EU-Parlament praktiziert, dort fasst die EVP-Fraktion gemeinsam mit rechten und rechtsextremen Beschlüsse. Karin Prien, stellvertretende CDU-Vorsitzende, verweist auf den Unvereinbarkeitsbeschluss der CDU, der jegliche Zusammenarbeit mit der AfD untersagt. Prien meint, wer sich daran nicht halte, solle die CDU verlassen.
2: Unterdessen hat der frühere CSU-Chef Seehofer Bundeskanzler Merz einen massiven Glaubwürdigkeitsverlust vorgeworfen und eine Kurskorrektur gefordert. Seehofer sagte der Bild am Sonntag, Merz habe Wahlversprechen gebrochen und viele Menschen mit seinen Aussagen, die Deutschen arbeiteten zu wenig und seien zu häufig krank, verletzt. Der anhaltende Geburtenknick in Sachsen-Anhalt führt zu einem Personalabbau in den Kitas. Nach Angaben der Arbeiterwohlfahrt werden etwa befristete Verträge teils nicht verlängert. Wenn das nicht ausreiche, könnten auch Kündigungen als letztes Mittel nicht ausgeschlossen werden, sagte ein AWO-Sprecher auf Anfrage der dpa. Zunächst werde aber geprüft, ob Beschäftigte in anderen Bereichen eingesetzt, Öffnungszeiten gekürzt oder Einrichtungen zusammengelegt werden könnten.

0: Nach Angaben des Statistischen Landesamts wurden 2025 weniger als 12.000 Kinder in Sachsen-Anhalt geboren, so wenige wie nie zuvor seit der Wiedervereinigung. Eine junge Frau aus Aschersleben ist bei einem Kletterunfall in Nordrhein-Westfalen ums Leben gekommen. Nach Polizeiangaben stürzte die 21-Jährige in einem ehemaligen Steinbruch rund 15 Meter in die Tiefe. Die Absturzursache sei noch unklar. Die Frau starb noch am Unfallort. Ihre vier Begleiter wurden von Notfallseelsorgern der Feuerwehr betreut. Wir blicken nach Saudi-Arabien. Beim bislang schwersten Raketenangriff auf den internationalen Flughafen der Hauptstadt Riad sind mindestens 12 Menschen getötet und mehr als 300 verletzt worden. Das berichtet die staatliche Luftfahrtbehörde. Der Flugbetrieb sei vorerst eingestellt worden. Die örtlichen Behörden machen die Houthi-Miliz im Jemen dafür verantwortlich. US-Präsident Trump erwägt inzwischen offenbar, Saudi-Arabien im Kampf gegen die Houthis zu unterstützen. Nach dem Angriff auf den Flughafen von Riad werde seine Regierung nun sehr schnell eine Entscheidung treffen, sagte Trump vor Journalisten im Weißen Haus. Und noch der Blick auf den Fußball. In der Bundesliga konnte RB Leipzig am Abend nach einem 6:0 Heimsieg gegen Eintracht Frankfurt auf Platz 5 der Tabelle klettern. München-Augsburg trennten sich 2:2. Dabei schoss der Augsburger Fellhauer nach nur 8 Sekunden das schnellste Tor der Bundesliga-Geschichte. Und natürlich nicht zu vergessen, in der zweiten Bundesliga hat der erste FC Magdeburg mit 3:0 einen klaren Heimsieg gegen Hannover 96 eingefahren. Ich komme mir immer so sportlich vor bei solchen Meldungen.
1: Das bist du ja eigentlich auch. Aber ich kann dir eines sagen, das Frühstück ist jetzt fertig. Ich weiß nur nicht, bist du eher so eine Süße mit Honig und Marmelade oder doch lieber auch Schnitt und Käse.
0: Unbedingt süß am Morgen.
1: Na, dann komm mal rüber. Wir möchten, dass Sie gut ankommen. Hier ist der MDR Sachsen-Anhalt Verkehrsservice um 7:03. Guten Morgen. Ich habe nichts zu melden. Keine Staus, keine Blitzer. Wenn Sie aber welche entdecken, rufen Sie an, verraten Sie es mir. 0800 94 6 94 6 und die 1. Und die Nummer ist kostenfrei. Das Wetter in Sachsen-Anhalt. Heute gibt es mehr Wolken als Sonne. In der ersten Tageshälfte, da ist es trocken. Hier und da gibt es ein bisschen Nieselregen. Und am Nachmittag dann ein bisschen mehr Regen. Die Temperaturen gehen hoch heute auf 11 bis 15. Auf dem Brocken ist auch schön. Auf dem Brocken 4 Grad Kühlschrankniveau.
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1: Tja, Milchschau mit Herzchen oder Tee mit Blütenzauber. Das sind Momente, die sich besonders schön anfühlen. Am Sonntagmorgen, wie auch dieser Rock mit Free. All right now.

0: Not the Loving Kind, The Twins, am Sonntagmorgen bei NDR Sachsen-Anhalt, 13 Minuten nach 7. Und heute ist der 11. Oktober. Draußen wird so langsam ein wenig heller. Ist ja auch ganz gut. War eine ziemlich dunkle Nacht und ich habe festgestellt, so ein Schienbein ist echt praktisch. Ne? Es hilft, im Dunkeln Möbeln zu finden. Guten Morgen.
1: Hallo, mein Name ist Christian aus Giersleben. Ich habe heute Geburtstag, bin 45 Jahre geworden. War gestern mit meiner Freundin wunderschön in dem wunderschönen Magdeburg etwas essen. Haben uns vergnügt und verbringen heute einen mega geilen Tag zu Hause in unseren Schlafanzügen. Das haben wir uns schon lange vorgenommen, einfach mal wieder die Seele baumeln zu lassen, einen lockeren Tag zu verbringen, heute Abend den Ofen anzumachen und ja, am Ende des Tages warm gemeinsam baden zu gehen. Ja, ich fühle mich wie 25 tatsächlich, bin in der Blüte meines Lebens und freue mich auf jeden Tag, der kommt.
0: Na dann, Happy Birthday, Christian.

0: Glas ist ein gutes Thema. Jetzt gucken wir gleich mal in die meteorologische Glaskugel hier bei MDR Sachsen-Anhalt. Wir haben es 7:50. Jörg Schröder ist da. Guten Morgen, Jörg.
1: Da gucke ich lieber auf unseren Wetterfrosch im Glas. Ja, ist er jetzt oben oder unten auf der Leiter? Naja, im Moment ist er gerade noch oben. Aber was ich jetzt schon weiß, ich habe mit ihm gesprochen, er geht heute wieder nach unten.
0: Mich würde mal interessieren, wovor haben Meteorologen mehr Angst? Vor Nebel oder vor Menschen, die sagen, mein Knie hat aber was anderes vorhergesagt?
1: Ich sage ganz ehrlich, vor Nebel, weil Nebel ist immer so eine ganz typische Geschichte, weil man weiß immer nicht hundertprozentig, wann der sich auflöst. Mhm. Allerdings Nebel ist aktuell nicht das wirkliche Thema, denn ich habe übrigens mit der Wade gerne was, wenn Wetterwechsel ist, aber es muss ja auch nichts bedeuten.
0: Wollte ich sagen.
1: Fällt ich gerade sagen, also Knie oder Wade, was auch immer dein Schmerz, ist kein hundertprozentiger Garant für einen Wetterwechsel. Heute haben wir so einen kleinen Wetterwechsel. Das wäre schon fast so ein bisschen medizinisch.
0: Ich habe ja gesagt, Glaskugel, wir gucken rein.
1: Im Moment sieht es nämlich gar nicht so schlecht aus. Im Moment, muss ich sagen, erleben wir über Sachsen-Anhalt in den meisten Gebieten einen wunderbaren Sonnenaufgang. Wir haben in vielen Gebieten nur wenig Wolken, allerdings recht frisch das Ganze. Aktuell Temperaturen so zwischen 5 und 10 Grad. Allerdings, das bleibt nicht so. Schaue ich Richtung Niedersachsen, da haben wir schon die dicken, fetten Wolkenpakete und die schieben sich in den nächsten Stunden mehr und mehr zu uns herein. Die Schauer halten sich in der ersten Tageshälfte noch zurück. In der zweiten Tageshälfte am Abend und am Nachmittag und am Abend brauchen wir dann häufiger den Regenschirm. Da ziehen halt dann die Schauer durch. Der Wind ist weiterhin recht kräftig und die Temperaturen, naja, ich sag mal so, Könnern gestern, ne? 19 Grad, die wurden ganz schön verwöhnt. Das schaffen wir heute nicht. Höchsttemperaturen bis 15 Grad.
0: Auf dem Brocken haben wir 4, das ist ja kühl. Schrankniveau.
1: Da haben wir gerade mal 4 Grad, ja, aber ist ja auch normal. Wir haben Oktober, es darf auch ein bisschen frischer sein.
0: Gut, dann bleib frisch, wir hören uns später nochmal.
1: Danke dir. Ich bin bemüht.

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0: Wir möchten, dass Sie gut ankommen. Hier ist der MDR Sachsen-Anhalt Verkehrsservice um 7.30 Uhr. Guten Morgen. Die gute Nachricht, ich habe nichts zu melden. Im Moment noch keine Staus, noch keine Blitzer. Freie Fahrt in diesen Sonntag. Wenn Sie was entdecken, sagen Sie gerne Bescheid. 0800 94 6 94 6 und die 1. Das Wetter heute am Sonntag. Die Sonnenfans, die brauchen so ein bisschen Geduld. Die Wolken haben die besseren Karten. Vormittags gibt es ein paar Tröpfchen. Später wird der Regen wahrscheinlicher und dazu ein frischiger, kräftiger Südwestwind bei Temperaturen von 11 bis 15 Grad. Auf dem Brocken haben wir Kühlschrankklima bei 4 Grad. Ich bin übrigens André Holst, Radio erfrischt, weil ich finde, echte Stimmen ein bisschen näher kommen.
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0: 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Und unser Platz an der Sonne ist der Platz am herbstlichen Sonntag. Wir haben 7.40 Uhr, 10:30 Uhr, MDR Sachsen-Anhalt ist hier. Und ich stelle mir gerade die Frage, ob denn schon Ostern ist. Nö, natürlich nicht. Wir müssen erstmal Weihnachten feiern. Und Ostern, das dauert noch so ein bisschen. Aber heute ist auch Tag des Eis. Also nicht Eis zum Schlabbern, sondern das Ei. Das hat seinen eigenen Tag. Frühstücksei sozusagen. Ne? Und das Ei, das darf auch mal im Mittelpunkt stehen. Und weil die Eierpreise zuletzt auch ganz schön hochgezogen haben, guckt Ilka Hein heute mal genauer hin. Denn schließlich ist nicht jedes Ei ein Überraschungsei.
1: 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Was gibt's heute?
2: 5 Eier, denn so viel isst jeder von uns pro Woche durchschnittlich von den kleinen Kraftpaketen, die die Hühner uns schenken. Natürlich müssen sie korrekt gekocht sein.
3: Bertha, das Ei ist hart.
1: Was ist die Beilage?
2: Das harte Ei, das die Woche der Magdeburger Landtag gelegt hat. Da gab es ja Dienstag eine Wahl und jetzt auch einen neuen Präsidenten.
4: Sehr geehrter Herr Kollege Rausch, Sie sind damit zum Präsident des Landtages von Sachsen-Anhalt gewählt worden und ich gratuliere Ihnen hierzu.
1: Wie richten wir es an?
2: Mit der Erkenntnis einer berühmten Physikerin.
5: Das ist ein Einschnitt, den wir in der Geschichte der Bundesrepublik Deutschland erleben.
2: Deswegen hat der Sven Schulze ja auch gesagt,
6: wir werden nicht die Mehrheitsbeschaffer der AfD werden.
2: Ne, das hat ja diesmal richtig gut geklappt. Oder anders gesagt,
7: ach du dickes Ei.
1: Welche Unverträglichkeiten gibt es?
2: Dass der Eiersalat vielen nicht schmeckt, weil die linksdrehenden Milchsäuren sauer werden.
8: Lassen Sie uns mit Blick auf die Sitzordnung diese Fraktion demokratisch in die Zange nehmen.
2: Aber nicht vergessen.
9: Nach Fest kommt ab.
1: Der Nachtisch.
2: Wie wäre es mit Schmerztherapie?
10: Das Prinzip der sogenannten radikalen Akzeptanz bedeutet, dass du Dinge so wahrnimmst und akzeptierst, wie sie eben sind.
2: Dazu gibt's Eierschaum, aber vorsichtig anrühren, sonst fällt das Demokratie-Soufflé am Ende in sich zusammen. Und damit noch Bon Appetit!

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0: Ja, ganz großes musikalisches Kino am Sonntagmorgen, Phil Collins. That's the way it is. MDR Sachsen-Anhalt wünscht einen schönen guten Morgen um 10 vor 8. Und jetzt mal für alle unter 30, ne? Ein Walkman war Spotify zum Mitnehmen quasi. Immer wieder sonntags heißt es bei uns, wir machen Zeitsprung in eine ganz, ganz andere Epoche. Und da gibt's hier bei uns immer den Oldie Club mit Peter Hofmann. Und da ist er auch schon wieder, Mr. Oldie Club. Guten Morgen, Peter.
1: Hallo André, einen schönen Sonntagmorgen alle zusammen. Wir düsen heute in den Oktober 1979, also wieder eine klassische Zeitreise im Oldie Club. Und das ist insofern interessant, als 79 ja schon ein bisschen an der Kante zu den 80er Jahren ist. Also es gibt natürlich noch die 70er Jahre, Helden wie ABBA, Fleetwood Mac, die Pudis haben wir dabei. Aber die ersten 80er Sounds sind da auch schon am Horizont zu hören. Wir haben Godley & Cream, wir haben Siouxsie and the Banshees. Ich bin gespannt, freue mich auf die Sendung. Ich hoffe, ich bekomme alles unter und sage wieder ein großes Dankeschön für die vielen, vielen interessanten Vorschläge. André, mitgebracht habe ich euch was aus den deutschen Top 10. Da hat ein gewisser Cliff Richard es wieder mal hinbekommen, eines seiner vielen Comebacks zu starten. Und jetzt wünsche ich euch einen herrlich herbstlichen Sonntag. Bis später, euer Peter. Musik.

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0: Gloria Gaynor, I am what I am, und ich freue mich auf die nächste Stunde, denn da ist Musik dabei, die Sorgen wegpustet und den Kopf frei macht. Peter Gabriel und Salisbury Hill gibt's gleich nach den Nachrichten mit Katrin.
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2: Mit Katrin Wolf, guten Morgen. 3 verlorene Landtagswahlen, Umfragewerte unter 20% und ein deutlich angeschlagener Kanzler und Parteichef Friedrich Merz. Die CDU sucht heute und morgen bei einer Führungsklausur in Berlin nach Wegen aus der tiefen Krise. Auch das Thema der Brandmauer wird wohl diskutiert werden. Sabine Henkel aus dem Hauptstadtstudio, worum geht es für die CDU beim Thema AfD?
3: Mehr und mehr entwickelt sich daraus ein Richtungsstreit. Auf der einen Seite die Ost-CDU und einige Konservative, auf der anderen CDU-Verbände im Westen und Unionspolitiker der Mitte. Manfred Weber, CSU, gehört zu denen, die sich zur AfD öffnen wollen. So wie er es im EU-Parlament praktiziert, dort fasst die EVP-Fraktion gemeinsam mit rechten und rechtsextremen Beschlüsse. Karin Prien, stellvertretende CDU-Vorsitzende, verweist auf den Unvereinbarkeitsbeschluss der CDU, der jegliche Zusammenarbeit mit der AfD untersagt. Prien meint, wer sich daran nicht halte, solle die CDU verlassen.
2: Unterdessen hat der frühere CSU-Chef Seehofer Bundeskanzler Merz einen massiven Glaubwürdigkeitsverlust vorgeworfen und eine Kurskorrektur gefordert. Seehofer sagte der Bild am Sonntag, Merz habe Wahlversprechen gebrochen und viele Menschen mit seinen Aussagen, dass die Deutschen zu wenig arbeiteten und zu häufig krank seien, verletzt. Der anhaltende Geburtenknick in Sachsen-Anhalt führt zu einem Personalabbau in den Kitas. Nach Angaben der Arbeiterwohlfahrt werden etwa befristete Verträge teils nicht verlängert. Wenn das nicht ausreiche, könnten auch Kündigungen nicht ausgeschlossen werden, sagte ein AWO-Sprecher auf Anfrage der dpa. Zunächst werde aber geprüft, ob Beschäftigte in anderen Bereichen eingesetzt, Öffnungszeiten gekürzt oder Einrichtungen zusammengelegt werden könnten. Nach Angaben des Statistischen

0: Statistischen Landesamtes wurden 2025 weniger als 12.000 Kinder in Sachsen-Anhalt geboren, so wenige wie nie zuvor seit der Wiedervereinigung. Eine junge Frau aus Aschersleben ist bei einem Kletterunfall in Nordrhein-Westfalen ums Leben gekommen. Nach Polizeiangaben stürzte die 21-Jährige in einem ehemaligen Steinbruch rund 15 Meter in die Tiefe. Die Absturzursache sei noch unklar. Die Frau starb noch am Unfallort. Ihre vier Begleiter wurden von Notfallseelsorgern der Feuerwehr betreut. In der Fußball-Bundesliga konnte RB Leipzig am Abend nach einem 6:0 Heimsieg gegen Eintracht Frankfurt auf Platz 5 der Tabelle klettern. München und Augsburg trennten sich 2:2. Union Berlin besiegte Elversberg 1:0. Hoffenheim unterlag Hamburg 2:3. Mainz verlor gegen Leverkusen 3:4. Und Paderborn gegen Stuttgart 0:2. Und in der zweiten Bundesliga hat der erste FC Magdeburg mit 3:0 einen klaren Heimsieg gegen Hannover 96 eingefahren. Und noch dies zum Schluss. Am Schloss Dieskau im Saalekreis wird heute ab 10 Uhr zum Streuobsttag eingeladen. Dabei können sich die Gäste unter anderem an der Apfelsaftpresse ausprobieren und von Mitgliedern des Pomologenvereins auch Apfelsorten bestimmen lassen. Angeboten werden auch Führungen durch den weitläufigen Park und das Renaissance-Schloss.
1: Tja, ich kann nur sagen, bei Streuobst wächst das Obst da, wo andere nur Wiese sehen. Ne?
0: Ja, also man muss vorsichtig durchgehen, ne? Das ist ja immer so.
1: Das ist Obst mit Freilandhaltung. Ich freue mich drauf. Wir möchten, dass Sie gut ankommen. Hier ist der MDR Sachsen-Anhalt Verkehrsservice um 8:04. Guten Morgen. Ich habe die A14 im Blick, Dresden-Magdeburg. Da wird die Strecke in Höhe Magdeburg-Stadtfeld in beiden Richtungen wegen Bauarbeiten auch heute am Sonntag kurzzeitig gesperrt. Und es blitzt. Nicht zu schnell fahren bitte auf der B80 in Halle zwischen den Abfahrten Zollrhein und an der Feuerwache. Das war's. Haben Sie auch noch einen Stau? Haben Sie einen Blitzer? Rufen Sie an, verraten Sie es mir. Die Nummer ist kostenfrei 0800 94 6 94 6 und die 1. Das Wetter in Sachsen-Anhalt. Heute gibt es mehr Wolken als Sonne. In der ersten Tageshälfte, da ist es oft trocken. Hier und da gibt es ein paar Regen- oder Nieseltropfen. Am Nachmittag wird der Regen ein bisschen heftiger. Die Temperaturen 11 bis 15 auf dem Brocken, 4 Grad.
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1: Und ich habe jetzt Milchkaffee am Morgen. Ist für alle geeignet, denen echter Kaffee zu ehrlich ist und Wasser zu aufregend. Ich habe gute Musik für Sie. Peter Gabriel mit Salisbury Hill. Schönen guten Morgen und schönen Sonntag.

0: Viala Calling von Falco bei MDR Sachsen-Anhalt. Hier gibt es einen kurzen Blick auf die Straßen um 13 Minuten nach 8. Vorsicht bitte auf der A143 Richtung Halle Nord zwischen Dreieck Halle Süd und Holleben. Da liegt ein toter Fuchs auf der Fahrbahn. Franzi, da bitte besonders aufmerksam.
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0: Ja, ein Anruf, ein Schockmoment und im schlimmsten Fall ist das Ersparte weg. Und genau darauf setzen Betrüger bei Schockanrufen. Und damit solche Maschen ins Leere laufen, hilft vor allem eins, informieren statt einschüchtern lassen. Denn manchmal ist Auflegen die bessere Antwort. Wichtig ist darum die Aufklärung.
2: Hallo,
3: Papa.
2: Redler.
3: Oh Papa, gut, dass du da bist. Papa, es ist was ganz Schlimmes passiert.
2: Was denn?
3: Ich habe einen Unfall gebaut.
2: Bist du schwer verletzt?
3: Nein, mir ist nichts passiert, aber Papa, eine Frau ist gestorben und ich bin schuld.
2: Oh.
3: Die Polizei hat mich mitgenommen, die hat mich festgenommen. Ich gebe dir jetzt mal jemanden von der Polizei, der dir alles erklärt. Okay, bleib bitte dran, ja?
2: Ja.
4: Dies ist kein echter Schockanruf, wir haben ihn nachgestellt. Wolfgang Riedler aus Piskaborn ist auch kein echtes Opfer. Dennoch hat der 83-Jährige nach diesem Telefonat einen Eindruck.
2: Naja, dass es doch ernstlich war, die ganze Sache, wo man nicht lange überlegen kann. Ja, und dann lauert man ja auch, dass der Polizist mit einem redet. Meine Tochter redet mich nie mit Papa an. Meine Tochter redet mich mit Vati an. Hätte ich das sofort gemerkt.
4: Das Prinzip ist immer gleich. Erst wird emotionaler Druck aufgebaut, dann ein zeitlicher. Die Opfer werden bequatscht, ewig, bis sie große Geldsummen organisiert haben.
5: Die halten sie am Telefon und erzählen ihnen, es blaue vom Himmel. Und dann kramen sie alles zusammen, was sie zu Hause haben. Oder, auch da hatten wir einen Fall, da wird der Ehemann zur Bank geschickt, der dann das Geld holt.
4: Polizeihauptkommissarin Grit Kilian-Moritz tourt mit Infoveranstaltungen regelmäßig über die Dörfer, diesmal in Piskaborn. Rund 60 ältere Damen und Herren hören ihr im Dorfsaal bei Kaffee und Keksen zu. Warum die Polizistin regelmäßig über die Betrugsmaschen wie Schockanrufe aufklären will?
6: Weil wir einen immens hohen Schaden verzeichnet haben im letzten Jahr. Innerhalb der ersten 6 Wochen hatten wir nur im Mansfeld Südharz einen Schaden von fast 400.000 Euro an Schockanrufen und Betrügereien an Menschen im höheren Alter.
4: Diese Summe kam aber nicht allein durch Schockanrufe zustande. Auch andere Betrugsmaschen schlugen hier zu Buche und auch darüber klärt sie auf. Das Geschäft mit der Angst ist ein einträgliches. 1,5 Millionen Euro konnten Kriminelle 2025 landesweit durch Schockanrufe erbeuten. Die Prognose für 2026 sieht ebenfalls düster aus. Noch ein Grund mehr für Grit Kilian-Moritz, weiter durch ihren Landkreis zu touren und über Schockanrufe aufzuklären.
0: Ja, danke Tanja Ries. Und wie Sie richtig bei einem Schockanruf reagieren sollten, das haben wir in einem ausführlichen Artikel für Sie zusammengefasst, zu finden auf den Sachsen-Anhalt-Seiten von mdr.de.

0: Um 9:10 wird es Zeit für den Blick auf das Wetter. Jörg Schröder ist da. Grüß dich, Jörg.
1: Einen wunderschönen guten Morgen.
0: Was ist denn das hier? Ich sehe einen grauen Himmel über Magdeburg gerade.
1: Ja, ihr habt schon die richtig fetten Wolken über Magdeburg. Allerdings, je weiter südlich man kommt, umso mehr Sonnenschein haben wir. Und das heißt, gerade südlich der Börde sieht es aktuell richtig klasse aus. Da könnte man meinen, das wird ein goldener Oktobertag vom Feinsten. Nee, bleibt nicht so. Aktuell die dicken Wolken, die aktuell zum Beispiel in Magdeburg, der Altmarkt, im Elbhavelwinkel unterwegs sind, die ziehen nämlich langsam Richtung Süden, dass wir in der ersten Tageshälfte hier und da noch richtig viel Sonne erleben werden. Allerdings spätestens am Nachmittag ist es überall dann doch eher grau. Da überwiegen einfach die dicken Wolken. Und auch die Schauer kommen da. Ich denke mal, ab der Mittagszeit geht es dann so los. Da ziehen dann die Schauer herein und wir müssen dann häufiger den Regenschirm zücken. Ja, die Temperaturen, aktuell würde ich am liebsten die Winterjacke zücken, denn aktuell haben wir Temperaturen fast überall im einstelligen Bereich, so um die 7 Grad. Am Nachmittag erwarten wir dann Werte bis örtlich 15 Grad und der Wind ist recht kräftig und wer gerade Richtung Brocken unterwegs ist, da ist es zum Teil auch stürmisch.
0: Ich wünsche dir einen schönen Sonntag.
1: Gleichfalls.

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0: Die Pointer Sisters mit Jump bei MDR Sachsen-Anhalt. Und wir möchten, dass Sie gut ankommen. Hier ist der MDR Sachsen-Anhalt Verkehrsservice um 8.30 Uhr. Guten Morgen. Die A14 habe ich im Blick. Dresden-Magdeburg wird in Höhe Magdeburg-Stadtfeld in beiden Richtungen wegen Bauarbeiten kurzzeitig gesperrt. Und Vorsicht auch auf der A143 Richtung Halle Nord. Zwischen Dreieck Halle Süd und Holleben liegt ein toter Fuchs auf der Fahrbahn. Außerdem haben wir Blitze entdeckt. Sie haben sie entdeckt. Danke fürs Melden. A9 Richtung Berlin zwischen Halle und Bitterfeld-Wolfen. Und es blitzt auch auf der B80 in Halle zwischen den Abfahrten Zollrhein und an der Feuerwache. Das war's schon. Haben Sie auch noch was? Rufen Sie gerne durch 0800 94 6 94 6 und die 1. Das Wetter. Die Sonne macht heute mal wieder Homeoffice und schickt die Wolken vor. Vormittags bleibt es dann meist trocken. Später kommen ein paar Schauer rein. Die Temperaturen 11 bis 15. Auf dem Brocken 4 Grad und der Wind dreht zum Feierabend ordentlich auf. Ich bin André Holst. Grüße alle Frühaufsteher, Sonntagskinder und Sonntagsfahrer.
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Sarah, die Freundin von Daryl, hilft beim Schreiben und aus dem Menschenfresser wird eine Menschenfresserin. Ihr Leibgericht? Männer. Sie kommt nur nachts heraus. Sie ist eher der schlanke und immer hungrige Typ. Das ist nicht neu, ich habe sie hier schon gesehen. Sie beobachtet und sie wartet. Sie sitzt bei dir, aber sie hat immer die Tür im Blick. Viele haben schon bezahlt, das nur anzusehen, was du glaubst, gratis zu bekommen. Diese Frau ist ungezähmt. Sie wird nur zur Schmusekatze beim Schnurren eines Jaguars. Wenn du Liebe willst, dann kommst du nicht weit. Oh, hier kommt sie. Pass auf, Junge, sie wird dich verschlingen. Oh, hier kommt sie. Sie ist eine Menschenfresserin. Ich an deiner Stelle würde das lassen. Ich weiß, wozu sie fähig ist. Sie ist tödlich, Mann. Sie könnte deine Welt wirklich in Stücke reißen. Also hör auf deinen Verstand. Ja, die Schönheit ist da, aber in ihrem Herzen ist sie eine Bestie. Sie ist eine Männerfresserin.

0: Was soll das? Grönemeyer am Sonntag um 10 vor 9 MDR Sachsen-Anhalt ist hier. Und zwischen Wetterbericht, Kaffeetasse und Frühstücksbrötchen kommt jetzt was für die Seele.
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2: Ich möchte Ihnen mal was erzählen. Neulich räume ich die Spülmaschine aus und plötzlich rutscht mir eine Teetasse aus der Hand, knallt auf den Küchenfußboden und zerbricht. Die Scherben habe ich dann ganz fix in den Mülleimer getan und noch ein paar Kohlrabi-Schalen darüber geschoben. Und dann schaue ich in den Mülleimer und frage mich, wieso habe ich jetzt eigentlich die Scherben versteckt unter den Kohlrabi-Schalen? Ganz einfach, es ist mir unangenehm, wenn mir etwas im Leben zerbricht, wenn eine Freundschaft auseinandergeht, wenn Träume zerbrechen, wenn meine Welt zersplittert. Darüber rede ich nicht gern. Ich decke es lieber zu. Bei Jesus Christus ist Zudecken und Verstecken nicht nötig. Er schimpft nicht mit mir, er schubst mich nicht weg. In der Bibel lese ich, barmherzig und gnädig ist der Herr, geduldig und von großer Güte. Das finde ich gut. Jesus Christus hat Mitleid mit mir, wenn mir etwas zerbricht, egal ob es die Familie ist oder mein großer Lebenstraum. Jesus Christus vergibt mir, wenn mein Alltag nicht mehr heil und rund ist. Er ist nachsichtig mit mir. Er tröstet mich, wenn ich mal frustriert auf die Scherben meiner Lebensplanung schaue. Jesus Christus ist geduldig mit mir, gerade wenn mein Selbstbild kaputt gegangen ist. Darüber bin ich wirklich richtig froh. Ich muss vor Gott meine Scherben nicht verstecken. Gott ist gut zu mir. Dass Gott Ihren Tag hell mache, das wünscht Ihnen Pfarrer Hartwig Neigenfind von der Lutherischen Kirche in Sangerhausen.
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0: Ja, Gilbert O'Sullivan bei MDR Sachsen-Anhalt. Ich habe übrigens festgestellt, manchmal reichen drei Worte für einen Welthit. Wer an einem Sonntagmorgen schon Sugar Baby Love genannt wird, hat entweder alles richtig gemacht oder Frühstück ans Bett gebracht.
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2: Im Studio ist Katrin Wolf. Guten Morgen. Drei verlorene Landtagswahlen, Umfragewerte unter 20% und ein deutlich angeschlagener Kanzler und Parteichef Friedrich Merz. Die CDU sucht heute und morgen bei einer Führungsklausur in Berlin nach Wegen aus der tiefen Krise und will über ihren künftigen Kurs beraten. Unterdessen hat der frühere CSU-Chef Seehofer scharfe Kritik an Bundeskanzler Merz geäußert. Dazu Andreas Hein aus der Nachrichtenredaktion.
3: Der ehemalige bayerische Ministerpräsident und CSU-Vorsitzende Seehofer nutzt ein Interview in der Bild für scharfe Kritik. Dem Kanzler wirft er soziale Kälte vor und Wahlversprechen gebrochen zu haben. Die Union habe eine Senkung der Stromsteuer versprochen, passiert sei nichts. Außerdem brauche es nicht ständig neue Expertenkommissionen, sondern Politiker mit Haltung, zum Beispiel bei der Pflege. Als Kernproblem sieht Seehofer ein grundlegendes Vertrauensdefizit der Bevölkerung gegenüber Kanzler Merz.
2: Nach Vorbild des Dieselabkommens zwischen Trump und Putin fordert das BSW auch für Deutschland einen Dieseldeal. Das sagte die stellvertretende BSW-Fraktionsvorsitzende im Landtag in Sachsen-Anhalt Wittig der Nachrichtenagentur Reuters. Die Sanktionspolitik gegen Russland sei auf ganzer Linie gescheitert. Man brauche sogar eine reguläre Rückkehr zu russischem Öl und Gas, nicht zuletzt für die Rettung der deutschen Industrie. Darüber werde der Magdeburger Landtag auf Initiative von BSW und AfD am Mittwoch abstimmen, erklärte Wittig. Der anhaltende Geburtenknick in Sachsen-Anhalt führt zu einem Personalabbau in den Kitas. Nach Angaben der Arbeiterwohlfahrt werden etwa befristete Verträge teils nicht verlängert. Wenn das nicht ausreiche, könnten auch Kündigungen nicht ausgeschlossen werden, sagte ein AWO-Sprecher auf Anfrage der dpa. Zunächst werde aber geprüft, ob Beschäftigte in anderen Bereichen eingesetzt, Öffnungszeiten gekürzt oder Einrichtungen zusammengelegt werden könnten. Nach Angaben des Statistischen Landesamts wurden 2025 weniger als 12.000 Kinder in Sachsen-Anhalt geboren, so wenige wie nie zuvor seit der Wiedervereinigung. Wir blicken nach Saudi-Arabien. Beim bislang schwersten Raketenangriff auf den internationalen Flughafen der Hauptstadt Riad sind dortigen Behörden zufolge mindestens 12 Menschen getötet und mehr als 300 Menschen verletzt worden. Saudi-Arabien macht die Houthi-Miliz im Jemen für den Angriff verantwortlich. UN-Generalsekretär Guterres erklärte, er sei schockiert. Attacken auf Zivilisten und zivile Infrastruktur verstießen gegen das Völkerrecht. US-Präsident Trump nannte den Vorfall nicht hinnehmbar. Die Houthis hatten den Flughafen in Riad bereits mehrfach angegriffen. Noch der Blick auf den Fußball. Für die, die es noch nicht wissen, in der Fußball-Bundesliga konnte RB Leipzig am Abend nach einem 6-0-Heimsieg gegen Frankfurt auf

0: Platz 5 der Tabelle klettern. München und Augsburg trennten sich 2:2. Die weiteren Ergebnisse: Union Berlin Elversberg 1:0, Hoffenheim Hamburg 2:3, Mainz Leverkusen 3:4, Paderborn Stuttgart 0:2. Und ganz wichtig, der erste FC Magdeburg hat in der zweiten Bundesliga einen klaren Heimsieg gestern Nachmittag gegen Hannover 96 eingefahren, 3:0. Lieber André.
1: Weißt du, dass wir jetzt noch ganz viel mehr Sport haben in der nächsten Stunde?
0: Ja, das ist gut, wenn andere Sport machen.
1: Genau, ich finde das ganz gut und ich werde aber vorher nochmal auf die Straßen gucken. Wir möchten, dass Sie gut ankommen. Hier ist der MDR Sachsen-Anhalt Verkehrsservice um 9:03. Guten Morgen. Die A14 in Dresden-Magdeburg wird in Höhe Magdeburg-Stadtfeld in beiden Richtungen wegen Bauarbeiten kurzzeitig gesperrt. Und es blitzt auf der A9 Richtung Berlin zwischen Halle und Bitterfeld-Wolfen. Und einen Blitzer haben wir auf der B80 in Halle zwischen den Abfahrten Zollrhein und an der Feuerwache. Das war's. Wenn Sie auch noch was haben, Staus, Blitzer, Tiere auf der Fahrbahn, rufen Sie an, verraten Sie es mir. Die Nummer ist kostenfrei. 0800 94 6 94 6 und die 1. Das Wetter bei uns in Sachsen-Anhalt, das kann durchaus sonnig werden, aber erstmal tummeln sich noch die Wolken am Himmel und später ziehen auch ein paar Schauer durch. Die Temperaturen gehen heute rauf auf 11 bis 15, auf dem Brocken 4 Grad.
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1: Heute mit André Holst und diese Stunde, da schalten wir in den Sportmodus. Frequenz trifft auf Fitness mit ganz viel Emotion. Und da hat der erste FC Magdeburg ja gestern ordentlich die Muskeln spielen lassen.
3: Wir wissen, wo wir jetzt stehen in der Tabelle. Wir wissen um die Qualität in der Mannschaft. Und dann sehen wir mal, wo wir stehen.
1: Ja, Herbert Bockhorn und Co., die haben 3:0 gegen Hannover gewonnen. Mehr dazu gibt's gleich. Und außerdem sind wir heute beim Rallye Cross in Oschersleben, laufen auf dem Brocken und lernen eine Wintersporthoffnung kennen.

0: Peter Maffay. Ein Wort bricht das Schweigen. Wir brechen das Schweigen nicht. Es gibt viel zu erzählen in Sachen Sport hier am Sonntag bei MDR Sachsen-Anhalt. Wir haben es 9:12. Und gestern, ja, da konnten wir sagen, Heimsieg für den ersten FCM. 26.500 Zuschauer, 3 Tore und jede Menge gute Laune. In Magdeburg war ziemlich früh klar, das wird kein gemütlicher Nachmittag für Hannover 96. Jens Lampe war dabei.
1: Moritz Quarteng betätigte sich als wichtiger Weichensteller Richtung Sieg. Sein konsequent das Stören im Strafraum des Gegners sorgte für den entscheidenden Abwehrfehler. Das frühe 1:0 in der 3. Minute nach einem Pressschlag

0: war wohl das bislang kurioseste Tor in Kwarteng's Profikarriere.
1: Irgendwo schauen bestimmt, gell. Das ist auch eine Qualität, die mich, glaube ich, ein bisschen auszeichnet, dass ich da schon auf meine Chancen lauere, da zu sternen. Dass er so ins Tor geht, kann man nicht planen, aber ich bin glücklich. Ist immer cool, wir sind jetzt das zweite Mal früh in Führung gegangen. Ein Vorteil, ne?
0: Diesen Vorteil der frühen Führung nutzten die Magdeburger. Mit starkem Abwehrverhalten und cleverem Offensivfußball kauften sie den Gästen aus Hannover den Schneid ab. Eine erfolgreiche Spielidee, die aber ganz viel Kraft gekostet hat, gab Verteidiger Herbert Bockhorn zu.
2: Wir haben es heute aber auch wirklich erarbeitet, finde ich. Wir haben die Situation ausgenutzt, die wir bekommen haben. Ich bin schon an die Grenzen gegangen. Ja, hat auch wehgetan, aber es hat sich gelohnt am Ende und das ist das Geilste.
0: Der erste FC Magdeburg hat plötzlich eine neue Heimstärke entwickelt. Das 3:0 gegen Hannover war der dritte Heimsieg in Folge. Das ist FCM-Vereinsrekord in der zweiten Bundesliga. Und macht Lust auf mehr. Da sind sich Herbert Bockhorn und Moritz Kwarteng einig.
2: Ja, wer hätte es gedacht, ne? Irgendwann muss ja die Serie mal zu Hause starten. Wir wissen, was wir drauf haben. Wir haben es jetzt gerade auch in den Heimspielen hier gezeigt, was wir hier entfachen können. Und das müssen wir in die Saison weitertragen.
1: Wir waren jetzt in den letzten Jahren nicht dafür bekannt, die Heimmacht zu sein. Wissen aber um die Power der Kulisse. Haben uns vorgenommen, dieses Jahr da den nächsten Step zu machen und werden es übernächste Woche wieder versuchen, zu Hause eine Art Festung zu bilden.
0: Zuvor aber gastieren die Magdeburger nächsten Sonntag im prestigeträchtigen Elbderby bei Dynamo Dresden.
3: Danke, Jens Lampe. Ja, und in der Tabelle ist der FCM aktuell Vierter und damit in Sichtweite der Aufstiegsränge.
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0: Dustin the Wind bei MDR Sachsen-Anhalt, 18 Minuten nach 9. Hier gibt es einen kleinen Blick auf die Straßen. Da ist nämlich eine Meldung reingekommen von der A14 Richtung Magdeburg. Vorsicht bitte zwischen Lübbe-Jün und Könnern. Da liegt ein toter Waschbär auf der Fahrbahn.
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0: Sport um 9.22 Uhr hier bei MDR Sachsen-Anhalt. Das Motto, flach kann jeder. Beim Harzgebirgslauf gehören ja Berge, Schweiß und jede Menge Ausdauer ganz einfach dazu. Und er ist nicht nur einer der beliebtesten Volksläufe Deutschlands, sondern auch einer der schwersten. Zum 48. Mal, da ging es ja gestern durch den Harz, bei bestem Laufwetter und großartiger Stimmung. Und ob auch die Stoppuhren Grund zum Jubeln hatten, das weiß Carsten Reuß.
1: Das gibt's nur beim Harzgebirgslauf. Mit Jagdhornklängen werden die Läufer auf die Strecke geschickt. Punkt 9 Uhr wurde zur Marathonjagd auf den Brockengipfel geblasen. In der ersten Reihe der sechsfache Sieger Thomas Kühlmann vom nordischen Skiverein Wernigerode.
2: Tatsächlich habe ich jetzt kein konkretes Ziel. Mitlaufen, Gipfelwertung, schiele ich ein bisschen drauf und dann gucken, wie weit man dann noch kommt.
1: Nicht um den Sieg, sondern ums Dabeisein geht es den meisten anderen. Der Brockenmarathon ist ein besonderer Lauf, der Jahr für Jahr die Läufer in den Bann zieht. Die irren Steigungen, die Wetterkapriolen.
3: Wunderschöne Strecke, anspruchsvoll, haben wir sonst nicht auf unserem platten Land.
4: Es ist natürlich Quälerei. Ja, zu laufen. Kaum zu glauben, aber es macht einfach Spaß.
5: Dieser Lauf ist einmalig, diese Stimmung ist einmalig.
1: Knapp 800 Läuferinnen und Läufer begaben sich diesmal auf die beschwerliche Strecke. Zusammen mit den anderen Läufen wie 11, 21, 5 und 2 Kilometer gab es 3.951 Anmeldungen. Harzgebirgslauf-Vereinsvorsitzender Frank Habrecht ist super zufrieden.
6: Das ist schon ein Nachwenderekord, wobei ich brauche keinen Rekord. Wir haben ein Limit von 4.000 Teilnehmern mehr. Können wir auch nicht abdecken. Also wir fühlen uns eigentlich mit 3.000 Teilnehmern sehr wohl und von daher zufrieden auf jeden Fall.
1: Und dann gab es noch einen Rekord. Nach 22 Jahren erreichte Dorit Wellmann vom Braunschweiger Laufclub eine neue Bestzeit bei den Damen.
7: Ich bin es heute locker angegangen, weil ich letzte Woche in Magdeburg auch den Streckenrekord gebrochen habe. Ich dachte, ich laufe heute einfach mal locker, aber es lief irgendwie gut. Und ja, habe den Streckenrekord wieder gebrochen.
1: Und Local Hero Thomas Kühlmann, der bog fast wie erwartet als Erster auf die Zielgerade. Die Zeit von 2 Stunden und 53 Minuten war zwar recht weit entfernt von einer neuen Bestzeit, aber es war der 7. Brockenmarathonsieg des 36-Jährigen.
2: Ab 35 Kilometer tat es echt weh und ich bin froh, dass ich das halten konnte bis ins Ziel. Marathon ist einfach lang.
0: Tja, bravo geschafft und Carsten Reuß hat als Erster gratuliert. Übrigens der Streckenrekord beim Brockenmarathon, der liegt übrigens schon seit 26 Jahren bei 2 Stunden, 39 Minuten und 5 Sekunden. Nur mal so, falls Sie noch eine Herausforderung suchen.
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0: Wir möchten, dass Sie gut ankommen. Hier ist der MDR Sachsen-Anhalt Verkehrsservice um 9.30 Uhr. Guten Morgen. Vorsicht, Witter auf der A14 Richtung Magdeburg zwischen Lübbejün und Könnern. Da liegt ein toter Waschbär auf der Fahrbahn. Und wir haben Blitzer. Danke fürs Melden. A9 Richtung Berlin zwischen Halle und Bitterfeld-Wolfen und auf der B80 in Halle zwischen den Abfahrten Zollrhein und an der Feuerwache. Wenn Sie einen Stau sehen, auch einen Blitzer entdecken, rufen Sie an. Wir haben eine Telefonnummer, die kostet nichts. 0800 94 6 94 6 und die 1. Das Wetter, die Sonnenfans, die brauchen ein bisschen Geduld. Die Wolken haben halt die besseren Karten heute am Sonntag. Vormittags höchstens ein paar Tropfen, später wird Regen wahrscheinlicher, dazu ein frischer bis kräftiger Westwind. Und Temperaturen zwischen 11 bis 15 Grad. Auf dem Brocken herrscht da eher Kühlschrankklima mit 4 Grad. Ich bin André Holst und freue mich auch in dieser halben Stunde auf jede Menge Sport.
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0: in the heat of the night, in the heat of the morning, sage ich jetzt mal. Sonntagmorgen, 9.39 Uhr, MDR Sachsen-Anhalt ist hier am 11. Oktober, Sonntag. Sportlich ist es und hier geht es natürlich auch schnell, ne, zu. Beim Rallycross zum Beispiel, da fliegen die Autos so tief über den Schotter, dass die Maulwürfe freiwillig in Deckung gehen. Und wer glaubt, so eine Rennstrecke müsse komplett asphaltiert sein, der war eben noch nie beim Rallycross. Und in Oschersleben, da wechseln die Fahrer ständig zwischen festem Untergrund und Schotter. Der Mensch, der Maschine gleichermaßen fordern. Annette Schneider-Solis war gestern mittendrin statt nur dabei.
1: Schon die Jüngsten steuern ihre Buggys über die Piste, meistern die Übergänge zwischen Asphalt und Schotter. Die Größeren haben einige PS mehr unter sich. Marco Sandleben ist an der Rennstrecke aufgewachsen. Sein Vater fuhr schon Rallycross. Vor 3 Jahren erfüllte er sich mit seinem Freund Sandy Wilhelm den Traum, selbst zu fahren.
2: Letztendlich ist das Tür-an-Tür-Rennen. Wir sind bis zu 5 Autos in den Qualifikationsläufen, die nebeneinander starten, und im Finale dann mit 8 Autos. Und ja, alle ungefähr gleich motorisiert, gerade bei uns in der Produktionswagenklasse. Ja, da fährt man halt quasi mit 8 Autos in die erste Kurve. Meistens auf Schotter, und diese unterschiedlichen Belege zwischen Asphalt und Schotter, das machen es auf jeden Fall auch aus.
1: Motorsport bedeutet für Marco Sandleben Grenzen austesten, die eigenen und die des Autos. Und immer kann was schiefgehen. Im ersten Trainingslauf läuft es für Marco gut. Im zweiten kommt er einem Reifenstapel zu nah und fährt sich die Spurstange kaputt. Im dritten wird er von einem Konkurrenten gedreht. Aber gerade das macht den Reiz für ihn aus.
2: Mir wurde damals beim allerersten Mal, wo ich drin gesessen habe und den Helm aufgezogen habe und ins Auto eingestiegen bin, da wurden mir von mehreren Leuten gesagt, jetzt sitzt die Nadel im Arm und jetzt ist der Virus letztendlich im Körper. Und so ist es tatsächlich auch. Jeder, der vielleicht schon mal im Auto gesessen hat und diesen Adrenalinkick mag, der hört damit irgendwann nicht mehr auf. Vielleicht irgendwann im Alter dann nochmal so, dann ist es einfach irgendwann zu viel. Aber jetzt, ich bin 33, macht es auf jeden Fall super viel Spaß.
1: Heute werden in Oschersleben die Finalläufe ausgefahren. Gute Nachricht für alle Fans. Auch in den nächsten 2 Jahren wird in der Motorsportarena Rallycross gefahren.
0: Dankeschön, Annette Schneider-Solis. Also wer mag, kann da heute gerne in Oschersleben vorbeischauen. Das Ganze geht bis zum späten Nachmittag. Und wer da keinen Staub schluckt, steht vermutlich auf dem Parkplatz.
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0: BJ Thomas, Raindrops Keep Falling on My Head. Kleines Regenlied heute zum Sonntag können wir gut gebrauchen und davon lassen wir uns gar nicht abbringen. Wir bleiben ganz sportlich und auch bei bemerkenswerten Sportlerinnen und Sportlern. Sie kennen das vielleicht, es gibt Menschen, die sammeln Briefmarken, aber Viktoria Dönicke, die sammelt Sportarten. Das gibt's auch, denn die Merseburgerin, sie war Sprinterin, wurde Bob-Anschieberin und ist inzwischen im Skeleton unterwegs. Mit dem Kopf voraus Richtung Olympia 2030. Mein Kollege Jens Lampe hat die vielseitige Sportlerin getroffen.
1: Wenn es nach den Startzeiten ginge, ist Viktoria Dönicke bereits die weltbeste Skeleton-Pilotin.
2: Ich will auch in der Welt die schnellste bleiben. Aber natürlich ist es auch wichtig für mich, in der Bahn zu fahren, noch viel wichtiger. Aber durch den Start hole ich mich natürlich in Vorsprung raus, wo ich dann in der Bahn mir ein bisschen mehr erlauben kann. Es konnte jetzt niemand erwarten, dass ich innerhalb von 4 Jahren die Weltklasse-Skeleton-Fahrerin werde. Und deswegen lief es auf dem Weg eigentlich schon wirklich ganz gut. Und ich zeige auch auf den schweren Bahnen, dass ich mittlerweile verstanden habe, wie man Skeleton fährt.
1: Das bestätigt auch ihr Skeleton-Bundestrainer. Christian Baude traut seiner Athletin Viktoria Dönicke in ihrer bevorstehenden 5. Skeleton-Saison die nächsten wichtigen Entwicklungsschritte zu.
3: Man braucht einfach die 6 bis 7 Jahre vom Anfang bis zum Olympiasieg möglicherweise. Aber umso eher sie den Sprung schafft ins Team, umso besser für sie und für die Entwicklung. Die Konstanz fehlt noch, aber das ist ganz normal. Sie ist in einem Prozess. Wenn sie das schafft, einfach diese Coolness, Ruhe zu bewahren im Rennen und im Wettkampf, dann kann sie auch in Zukunft den Sprung ins Team schaffen, dauerhaft.
1: Die Qualifikation für das deutsche Skeleton-Weltcup-Team ist das nächste sportliche Ziel. Dafür hat Viktoria Dönicke mit Unterstützung des Olympiastützpunktes Sachsen-Anhalt ihren sportlichen Lebensalltag verändert. Sie ist von Halle nach Magdeburg gezogen.
2: Einfach um das Trainingsumfeld noch mal ein bisschen professioneller zu machen. Ich fühle mich da halt sehr, sehr gut aufgehoben und habe halt die besten Trainingsbedingungen, die es, würde ich sagen, in Deutschland gibt, in Magdeburg, weil die einfach von Regeneration bis Startstrecke in 2 verschiedene Richtungen alles da haben. Und deswegen bin ich auch überzeugt, dass ich tatsächlich jetzt sehr gut für den Winter vorbereitet bin.
1: Ende November beginnt die neue Weltcup-Saison im Skeleton. Vielleicht gehört Viktoria Dönicke aus Merseburg dann erstmals zum deutschen Weltcup-Aufgebot.
0: Ja, danke schön, Jens Lampe. Und dieser erste Skeleton-Weltcup, der wird dann am letzten Novemberwochenende in Altenburg ausgefahren. Wir werden darüber berichten. Das war's jetzt zunächst vom Sport. Danke an meinen Redakteur Guido Hensch. Und mehr vom Sport hören Sie auch bei uns gegen 12.20 Uhr und 16.40 Uhr.

0: Sachsen-Anhalt. Ja, und falls das Universum heute zuhört, die Stimmung ist gut, der Sonntag läuft. Einfach alles so lassen. Susi Quadro mit Don't Change My Luck gibt's gleich bei uns nach den Nachrichten mit Katrin.
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2: Im Studio ist Katrin Wolf. Guten Morgen. 3 verlorene Landtagswahlen, Umfragewerte unter 20% und ein deutlich angeschlagener Kanzler und Parteichef Friedrich Merz. Die CDU sucht heute und morgen bei einer Führungsklausur in Berlin nach Wegen aus ihrer tiefen Krise und will über ihren künftigen Kurs beraten. Unterdessen hat der frühere CSU-Chef Seehofer scharfe Kritik an Bundeskanzler Merz geäußert. Dazu Andreas Hein aus der Nachrichtenredaktion.
3: Der ehemalige bayerische Ministerpräsident und CSU-Vorsitzende Seehofer nutzt ein Interview in der Bild für scharfe Kritik. Dem Kanzler wirft er soziale Kälte vor und Wahlversprechen gebrochen zu haben. Die Union habe eine Senkung der Stromsteuer versprochen, passiert sei nichts. Außerdem brauche es nicht ständig neue Expertenkommissionen, sondern Politiker mit Haltung, zum Beispiel bei der Pflege. Als Kernproblem sieht Seehofer ein grundlegendes Vertrauensdefizit der Bevölkerung gegenüber Kanzler Merz.
2: Schöffen, das sind ehrenamtliche, ungelernte Richter, die zusammen mit Berufsrichtern in Deutschland Prozesse führen. Das Bundesjustizministerium will nun verhindern, dass Personen mit extremistischen Haltungen das Ehrenamt übernehmen. Dazu hat Ministerin Hubig eine Reform des Richtergesetzes angekündigt. Sie sagte der Welt am Sonntag, auch Laienrichter müssten für die freiheitlich-demokratische Grundordnung eintreten. Die Gesetzesänderung soll dem zuständigen Wahlausschuss in Zukunft erlauben, zu den Bewerbern auf das Schöffenamt Auskünfte aus dem Bundeszentralregister einzuholen und öffentliche Social-Media-Profile zu prüfen. Nach Vorbild des Dieselabkommens zwischen Trump und Putin fordert das BSW auch für Deutschland einen Diesel-Deal. Dies sagte die stellvertretende BSE-Fraktionsvorsitzende im Landtag von Sachsen-Anhalt Wittig der Nachrichtenagentur Reuters. Die Sanktionspolitik gegen Russland sei auf ganzer Linie gescheitert. Man brauche sogar eine reguläre Rückkehr zu russischem Öl und Gas, nicht zuletzt für die Rettung der deutschen Industrie. Darüber werde der Magdeburger Landtag auf Initiative von BSW und AfD am Mittwoch abstimmen, erklärte Wittig. Nach ihrer gescheiterten Hinrichtung im US-Bundesstaat Tennessee hat die zum Tod verurteilte Christa Pike das Krankenhaus verlassen. Angaben ihrer Anwälte zufolge wird die 50-Jährige nun im Gefängnis weiter behandelt. Sie habe schwere gesundheitliche Schäden erlitten. Pike hatte im Alter von 18 Jahren eine Kollegin brutal getötet und sollte hingerichtet werden. Das todbringende Mittel wirkte aber nicht wie erwartet. Schließlich wurde die Hinrichtung gestoppt. Der Gouverneur von Tennessee hat nun eine Untersuchungskommission eingesetzt. 2026 sind in den USA bislang 30 Menschen hingerichtet worden. In 27 der 50 Bundesstaaten ist die Todesstrafe legal. Der Sonntag ist ja traditionell ein guter Tag für einen ausgedehnten Spaziergang, also das Auto besser stehen lassen. Oder in Magdeburg erst recht noch mal eine Runde durch die Stadt drehen. Ab morgen wird das nämlich nicht mehr so ohne weiteres möglich sein, weiß mein Kollege Nils Sänger.
4: Am Montag beginnen zunächst Wartungsarbeiten an der Ringbrücke über der Halberstädter Straße. Der Magdeburger Ring ist dort für 4 Tage voll gesperrt. Umleitungen sind ausgeschildert. Am Samstag folgt dann die Vollsperrung der Kreuzung zwischen der Ernst-Reuter-Allee und dem Breiten Weg im Stadtzentrum. Wegen der abschließenden Gleiserneuerungen der Magdeburger Verkehrsbetriebe fahren dort bis zum 1. November keine Straßenbahnen. Ersatzbusse sind eingerichtet. Auch Autofahrer müssen mit großräumigen Umleitungen rechnen.
2: Und wie es heute noch auf den Straßen aussieht, das sagt Ihnen gleich André.
0: Das macht er. Danke, Katrin. Wir möchten, dass Sie gut ankommen und uns liegen im Moment keine Verkehrsmeldungen vor. Das heißt, Sie haben freie Fahrt hier im MDR Sachsen-Anhalt Verkehrsservice. Kann ich Ihnen nur ein paar Blitzer liefern? Bitte recht freundlich auf der A9 Richtung Berlin zwischen Halle und Bitterfeld-Wolfen und auf der B80 in Halle zwischen den Abfahrten Zollrhein und an der Feuerwache. Das war's. Wenn Sie noch was haben, rufen Sie gerne an 0800 94 6 94 6 und die 1. Das Wetter in Sachsen-Anhalt, ja, das ist regnerisch. Ne? Die Wolken hängen am Himmel wie die Glocken unterm Kirchturm. Im Tagesverlauf werden die Wolken auch dichter und immer mehr Schauer ziehen durch. Die Temperaturen 11 bis 15, auf dem Brocken 4 Grad.
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0: Einen schönen Sonntag wünscht André Holst.

0: Achter, wenn Erinnerungen wach, die Pudis und Hey John. Ab Sonntag hier ist MDR Sachsen-Anhalt, 12 nach 10 haben wir es. Wer heute am Sonntag Ruhe sucht, der soll so einen großen Bogen um Oranienbaum machen. Da geht nämlich die Motocross-Saison mit Vollgas ins Finale. Mehr als 250 Fahrer jagen über die Strecke, darunter auch die Jüngeren, die schon erstaunlich locker mit Gaspedal umgehen. Martin Krause hat mal reingeguckt.
1: Am Start sind sie furchtlos.
2: Ich habe keine Angst.
1: Sie geben Vollgas.
2: Das ist cool.
1: Und bei Sprüngen auf der Strecke heben sie ab.
2: Dann krabbelt es im Bauch.
1: Maxwell Vogt ist erst 6. Er fährt schon sein halbes Leben Motocross.
2: Einfach nur bremsen, Gas, da freut man sich. Einfach so richtig toll.
1: Dass Kinder wie Maxwell schon richtige Rennen fahren dürfen, ist Organisator Danny Obeck zu verdanken.
3: Nachwuchsförderung ist einfach alles. Und ein Kind, was mit 3, mit 4 Jahren schon Erfahrung sammelt auf der Strecke und fährt, ist dem Kind, was erst mit 6 Jahren nachher anfängt, weit überlegen.
1: Mit seinem Verein X-Sport Giersleben organisiert Obeck bereits seit 10 Jahren Rennen für Fahrer jeden Alters in verschiedenen Klassen.
3: Also da muss man echt schon mit Herzblut dabei sein. Dann muss das abgesprochen werden, wer Kooperation mit der Aufbereitung der Strecke, die Sanitäter, die vor Ort sein müssen, die Zeitnahme, die vor Ort sein müssen, die Streckenposten, die Versorgung, Parkplätze für Zuschauer, Fahrerlagergröße und so weiter. Man muss wirklich eine Klatsche haben, um das so durchzuziehen.
1: Und die Starter kommen nicht nur aus ganz Deutschland, auch Tschechen sind in Oranienbaum dabei und Dänen wie der erst 17-jährige Vigo. Bei uns zu Hause haben wir nur 5 Fahrer in meiner Klasse. Hier ist die Konkurrenz viel stärker. Es macht mir großen Spaß. Hier sind so viele unterschiedliche Fahrer. Es ist ganz anders als bei uns zu Hause in Dänemark. Lob, das die Organisatoren um Danny Obeck natürlich gerne hören.
3: Das ist einfach der Spaß an der ganzen Geschichte. Wir müssen es ja irgendwo richtig machen, sonst hätten wir ja nicht den Zuspruch. Ich bin nach wie vor mit Leidenschaft dabei. Und wenn man dann nachher zur Siegerehrung wieder in die Gesichter schaut, dann weißt du, wofür du das gemacht hast.
1: Ganz oben auf dem Podest steht auch wieder Maxwell. Der Erstklässler hat durch seinen souveränen Sieg auch die Gesamtwertung gewonnen.
2: Ja, cool, einfach nur. Na, richtig doll glücklich.
0: Absolute Begeisterung. 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Einfach mal reinschauen und vielleicht haben Sie ein bisschen Spaß dran.

0: bei MDR Sachsen-Anhalt. 10.22 Uhr haben wir es. So, und jetzt bin ich mal sehr, sehr gespannt und sehr neugierig, weil ich habe mittlerweile Gesellschaft bekommen. Josephine Bechler ist bei mir. Grüß dich.
1: Hallo André.
0: Wir wollen einen kleinen Blick auf das werfen, was draußen so los ist. Das Wetter nämlich und der Himmel über Magdeburg ist ein bisschen bedeckt.
1: Ja, das stimmt. Es gibt auch einige andere Stellen, wo das der Fall ist. Aber es gibt auch durchaus Auflockerungen mit Sonne. Und zum Beispiel gerade im Burgenlandkreis, teilweise auch Richtung Salzlandkreis, Mansfeld-Südharz, da gibt es hier und da auch Stellen, wo die Sonne gerade gut durchkommt. Aber es ist so ein Mix aus diesen dichteren Wolken und der Sonne und ähnlich wird es heute auch tagsüber sein. Also mal gibt es Sonne, mal gibt es Wolken und es gibt Schauer. Gerade zwar nur vereinzelt, aber die Zahl der Schauer wird heute im Laufe des Tages zunehmen. Vor allem am Nachmittag ist sie dann recht groß. Also da gibt es viele, die dann noch in den Genuss von einem Schauer kommen. Dabei ist es auch relativ windig. Also heute auch wieder starke bis teilweise stürmische Böen aus westlicher Richtung.
0: Kleiner Blick noch in die neue Woche. Wie geht's weiter?
1: Es wird allmählich ruhiger. Mhm. Morgen früh haben wir schon so einen Vorgeschmack von dem ruhigen Wetter, da kann es teilweise auch schon Nebel geben. Dann im Laufe des Tages wird es wieder so leicht wechselhaft, also vereinzelt gibt es auch mal einen Schauer. Der Wind hat aber deutlich nachgelassen und die Temperatur geht immerhin schon auf bis zu 16 Grad rauf. Und dann am Dienstag, Mittwoch, Donnerstag steigen die Temperaturen weiter.
0: Ich wünsche dir einen schönen Sonntag.
1: Dir auch.
0: Danke, tschüss.

0: Wir möchten, dass Sie gut und sicher ankommen. Darum haben wir hier den MDR Verkehrsservice. Und es liegt eigentlich uns doch, ja, da ist doch was. A9 Richtung Berlin zwischen Kleinmarzehns und Niemek. Ein defektes Fahrzeug hat sich gerade dazwischen geschlängelt. Und es blitzt, nicht zu schnell fahren. Auf der A9 Richtung Berlin zwischen Halle und Bitterfeld-Wolfen. Und ein Blitzer steht auf der B80 in Halle zwischen den Abfahrten Zollrhein und an der Feuerwache. Wenn Sie auch noch was haben, einen Blitzer sehen oder einen Stau entdecken, rufen Sie an, verraten Sie es mir. Die Nummer ist kostenfrei 0800 94 6 94 6 und die 1. Einen schönen Sonntag wünscht das Team von MDR Sachsen-Anhalt und beim Blick auf das Wetter wird relativ schnell klar, die Sonne macht mal wieder Homeoffice, schickt die Wolken vor. Es bleibt meist trocken am Vormittag, aber am Nachmittag kommen Schauer rein bei 11 bis 15 auf den Brocken 4 Grad und der Wind dreht zum Feierabend ordentlich auf.
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0: Heute mit André Holst und Musik von den Beatles.

Grüße aus Wien von Reinhard Fenrich, der Macho bei MDR Sachsen-Anhalt. 10.39 Uhr, einen schönen Sonntag wünsche ich. Mitten im Herbst sind wir. Kürbisse, Kunsthandwerk, Ponys, das klingt schon mal ganz gut. Tierische Zaungäste obenauf.

0: vorkommt?
1: Auch bei den Rentieren.
0: Sie haben jetzt quasi ihr Geweih fertig ausgebildet, sind schon am Fegen. Das bedeutet, dass der Knochen fertig gewachsen ist und die sogenannte Nährhaut jetzt abgestreift werden kann. Das sieht manchmal noch ein bisschen blutig aus, aber da passiert jetzt seit mal nichts, dass die Tiere verletzt sind.
1: Die beiden Kragenbären sind noch sehr aktiv. Doch die Vorbereitungen auf die Winterruhe laufen schon.
0: Sie dürfen jetzt in der Zeit quasi so viel fressen, wie sie wollen. Wir haben jetzt am Wochenende den Herbstmarkt und da sind sie, sag ich mal, die größten Profiteure von Kürbisschnitzen, weil alles, was da, sag ich mal, anfällt, kriegen dann die Bärchen.
1: Abgesehen von den Tieren ist aber noch einiges mehr zu tun für das Team vom Tierpark Dessau.
0: Das Streugut muss rangeholt werden. Ja, dann werden natürlich schon, sag ich mal, auch jetzt schon überlegt, wie oft wird noch Fleisch oder Futter bestellt. Und dann natürlich die Vorbereitung des Winterdienstes. Ne? Muss geguckt werden, ob die Fahrzeuge alle in Schuss sind, ob die Räumtechnik parat ist.
1: Für die Vögel gibt es beheizte Häuser als Rückzugsort. Andere heimische Tiere stört der Jahreszeitenwechsel aber nicht.
0: Ja, Thüringer Waldesel. Und das sind natürlich Tiere, die auch genau wie die Rentiere permanent draußen sind. Und auch die werden richtig plüschig.
1: Wie ein Kuscheltier.
0: Ja, die darf man ja auch streicheln. Man kann also regelmäßig kommen und überprüfen, ob sie denn jetzt schon plüschig genug sind.
2: Ja, danke schön, Theresa. Wunderlich. Bis 17 Uhr, da läuft der Herbstmarkt heute im Tierpark Dessau. Ganz viel Vergnügen und tierisch wird's natürlich erst recht.
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0: Silent Circle mit Touch in the Night hier bei MDR Sachsen-Anhalt. Wir machen Touch in the Sonntagmorning draus, mehr oder weniger. 10.47 Uhr haben wir es und wir wollen heute wieder unseren Zeitsprung machen, denn immer sonntags gibt es hier den Uldi-Club mit Peter Hofmann. Grüß dich, Peter.
1: Hallo André, einen schönen Sonntag alle zusammen. Hier ist wieder die gesprochene, handgeschriebene, handbemalte und handgefaltete Einladungseintritts- und Mitfahrkarte für den Uldi-Club heute. Wir düsen in den Oktober 1979 und das wird wieder interessant, vielfältig, ein bisschen Disco ist dabei. Leute sind dabei, die sehr selten im Uldi-Club laufen, wie Chili oder Cloud oder The Dooleys oder Prinzip. Wir haben auch Karussell dabei. Also es ist eine Ost-West-Sendung, es ist eine Disco- und eine Rock-Sendung und ein bisschen die 80er Jahre sind da auch schon drin. Ich hoffe, ich bekomme das, was ich mir vorgenommen habe heute unter. Sage danke für die vielen Vorschläge. Und aus dem Oktober 1979, André, habe ich euch eine Single mitgebracht, die fast auf den Tag genau vor 47 Jahren erschienen ist, nämlich am 12. Oktober 1979. Und damit wünsche ich euch jetzt viel Spaß und ich wünsche einen herrlich herbstlichen oder herbstlich herrlichen Sonntag. Bis später, euer Peter.

0: Blues Brothers Band bei MDR Sachsen-Anhalt. Und hier gibt es einen kurzen Blick auf die Straßen. Da ist nämlich eine Meldung reingekommen. Vorsicht, Autofahrer, auf der A71 Richtung Schweinfurt zwischen Artern und Heldrungen liegt ein totes Reh auf der Fahrbahn. Fahren Sie da bitte besonders aufmerksam.
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0: Egal ob Alabama, Altmark oder Allgäu, bei diesem Song fühlt man sich einfach zu Hause. Einer der größten Klassiker der Rockgeschichte, Sweet Home Alabama, gibt's gleich nur bei uns nach den Nachrichten mit Katrin.
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2: Mit Katrin Wolf. Guten Tag. Die CDU-Spitze will heute und morgen auf einer Klausurtagung in Berlin über den künftigen Kurs und den Weg aus der Krise beraten. In der Aussprache soll es unter anderem darum gehen, wie man konkret auf die Unzufriedenheit in der Bevölkerung mit der Arbeit der schwarz-roten Bundesregierung reagieren kann. Aber auch das Verhalten zur AfD soll diskutiert werden. Dazu Sabine Henkel aus Berlin.
3: Auf der Klausur, die bis morgen geht, soll auch über grundsätzliche Fragen für die Partei gesprochen werden. Etwa wie die CDU zur AfD steht. Diese Frage wird öffentlich diskutiert. Es geht darum, ob sich die CDU zur AfD in gewisser Weise öffnen soll. Etwa bei Abstimmungen im Parlamenten oder bei der Wahl von Ausschussvorsitzenden. Oder ob sie an der Brandmauer festhalten will, sich also grundsätzlich von der AfD abgrenzt.
2: Außenminister Wadephul hat den Angriff auf den Hauptflughafen der saudi-arabischen Hauptstadt Riad scharf verurteilt. Auf der Plattform X sprach der CDU-Politiker von einem Terrorakt gegen Saudi-Arabien und die zivile Luftfahrt. UN-Generalsekretär Guterres erklärte, er sei schockiert. Attacken auf Zivilisten und zivile Infrastruktur verstießen gegen das Völkerrecht. Bei dem Raketenangriff auf den Flughafen waren gestern, dortigen Behörden zufolge, mindestens 12 Menschen getötet und 309 weitere verletzt worden. Unter den Opfern seien 8 Ausländer. Die pro-iranische Houthi-Miliz greift immer wieder Ziele in Saudi-Arabien an. Saudi-Arabien unterstützt dagegen die Regierungstruppen im Jemen im Kampf gegen die Houthis. Eine Serie von Messerangriffen an Schulen versetzt Polen in Unruhe. Die Polizei nahm in den vergangenen Tagen 117 Personen fest. Der jüngste Vorfall ereignete sich gestern in einer privaten Berufsfachschule in Warschau. Eine 21-jährige Angreiferin stach im Sekretariat der Schule mit einem Messer auf 3 junge Frauen ein, die dort gerade Dokumente abgeben wollten. Spezialisten für Cyberkriminalität prüfen, ob eine Challenge in den sozialen Medien der Auslöser sein könnte. Regierungschef Tusk sprach heute von spontanen Aktionen, die auf eine wachsende Faszination junger Menschen für Gewalt zurückgehen würden. Nach ihrer gescheiterten Hinrichtung im US-Bundesstaat Tennessee hat die zum Tode verurteilte Christa Pike das Krankenhaus verlassen. Angaben ihrer Anwälte zufolge wird die 50-Jährige nun im Gefängnis weiter behandelt. Sie habe schwere gesundheitliche Schäden erlitten. Pike hatte im Alter von 18 Jahren eine Kollegin brutal getötet und sollte hingerichtet werden. Das todbringende Mittel wirkte aber nicht wie erwartet. Schließlich wurde die Hinrichtung gestoppt. Der Gouverneur von Tennessee hat nun eine Untersuchungskommission eingesetzt. In diesem Jahr sind in den USA bisher 30 Menschen hingerichtet worden. In 27 der 50 Bundesstaaten ist die Todesstrafe legal. Im Gerbstädter Ortsteil Siersleben im Landkreis Mansfeld-Südharz hat in der Nacht ein leerstehendes Haus gebrannt. Etwa 45 Einsatzkräfte waren demnach bis in den frühen Morgenstunden am Brandort und löschten die Flammen. Verletzt wurde niemand. Die Polizei ermittelt zur Brandursache. Anwohnerinnen und Anwohner wurden in der Nacht mit einer Warnmeldung auf den Brand hingewiesen, hieß es. Soweit die Meldungen zur Stunde. Lieber ja. André und du.
0: Ich gucke auf die Straßen. Danke, Katrin. Wir möchten, dass Sie gut ankommen. Hier ist der MDR Sachsen-Anhalt Verkehrsservice um 11:03. Vorsicht auf der A71 Richtung Schweinfurt zwischen Atern und Heldrungen liegt ein totes Reh auf der Fahrbahn. Und der A9 Richtung Berlin zwischen Kleinmarzehns und Niemeck ein defektes Fahrzeug. Außerdem haben wir Blitzer. Danke fürs Melden. A9 Richtung Berlin zwischen Halle und Bitterfeld-Wolfen. Und hier blitzt es auf der B80

0: Halle zwischen den Abfahrten Zollrhein und an der Feuerwache. Das war's auch schon. Wenn Sie noch einen Stau sehen oder einen Blitzer, rufen Sie mich kurz durch an 0800 94 6 94 6 und die 1. Zum Wetter in Sachsen-Anhalt. Heute kann sich zum Start die Sonne hier und da mal zeigen, aber die Wolken werden immer dichter und es ziehen auch Schauer durch. Die Temperaturen 11 bis 15 auf dem Brocken 4 Grad.
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0: Ja, sie hat es einfach drauf. Keine rockte wie Tina Turner. I don't wanna lose you. Hier bei MDR Sachsen-Anhalt um 11:12. Schönen Sonntag wünsche ich. Und wir gucken auch immer mal wieder auf die Woche, wenn so eine Woche endet. Da haben wir ja alle einen Blick bei uns in Sachsen-Anhalt auf die Menschen, sagen wir mal so, gerichtet, die den Laden am Laufen halten. Ja, die sich drum kümmern, die sich sorgen, früh aufstehen und auch ein bisschen was schaffen.
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0: Oh ja, ganz früh. Morgenreporter Stefan Bringezu zum Beispiel, der war im Süden von Halle unterwegs auf kulinarischer Mission in einer Bäckerei und hat auch fleißig mitgeholfen.
2: Ja, ich war in der Bäckerei Kirn und habe mich als Fachverkäufer versucht. Franziska hat mich eingewiesen. Wie habe ich mich angestellt?
3: Gut, für das erste Mal. Das kommt ja alles. Als ich angefangen habe, habe ich vieles verwechselt. Ich kannte vieles auch noch nicht. Ich durfte mich auch einmal durchprobieren, damit ich weiß, was ich anbiete. Und mit der Zeit kommt das einfach. Das ist reine Übung.
2: Sauerkrautbrot kann ich gut empfehlen, aber ich habe gemerkt, es ist ein furchtbarer Stress, hier hinter der Theke zu stehen.
3: Manchmal mehr, manchmal weniger. Es kommt drauf an, wie man es mag. Die Kunden sind ja alle nett und dadurch geht das. Das, was dann ein bisschen stressig ist, wenn irgendwas noch nicht fertig ist und der Kunde möchte zum Beispiel belegte Brötchen, aufgrund, dass dann aber so viele Leute schon da waren, bin ich denn dankbar, wenn die Leute aus der Backstube mir helfen und dann schmieren, wie das auch heute Morgen passiert ist.
2: Aber es reißt ja auch wirklich nie ab. Hier kommen immer wieder neue Kunden, die Brot kaufen und Brötchen kaufen. Richtige Pause kann man gar nicht machen.
3: Darauf sollte man sich nicht verlassen. Immer wenn man denkt, ach, jetzt kann ich durchatmen, kommen die Nächsten auch. Es gibt Momente, wo man denkt, 5 Minuten, bitte 5 Minuten, damit ich auffüllen kann. Aber genau dann kommt der nächste Schwung. Und wenn man dann alles fertig hat und bereit ist und auf Kunden wartet, dann ist manchmal nichts los.
2: Spaß macht die Arbeit aber trotzdem, weil man hat ja auch viele Stammkunden. Ich habe das wirklich heute beobachtet. Man kommt immer ins Gespräch, man macht einen kleinen Plausch mit den Leuten.
3: Ja, das macht total Spaß. Vor allen Dingen, wenn sie dann erzählen, was sie probiert haben, was ihr Lieblingsgebäck ist oder sich auch beraten lassen, wie der Herr gerade. Er hat ja gesagt, dass er am Dienstag sein Brot immer holt. Wir haben die Besonderheit, dass es jeden Tag an

0: leckeres Brot gibt.
1: Jetzt haben wir beide uns wieder ganz lange verplaudert, denn die nächste Kundschaft steht schon da. Ich versuche mich wieder als Verkäufer. Was darf es denn sein?
0: 5 einfache.
2: Einen wunderschönen guten Morgen.
0: Doppelte. Und das Brot vom Vortag.
1: Während Franziska das Brot einpackt, frag ich mal, warum kommt man ausgerechnet hier zu diesem Bäcker? Es macht Spaß, ist man Stammkundin.
0: Ja, ich komme immer nur Freitag, weil wir so auf Arbeit unser Wochenende beginnen. Mit dem gemeinsamen Frühstück auf Arbeit, mit diesen leckeren Brötchen.
1: Schönes Wochenende. Es kommt auch einer mal einfach vorbeigelaufen in den Laden und ruft schönes Wochenende.
0: Wie ich.
3: Ja, danke Stefan Bringezu. Also alle Hände voll zu tun in der Bäckerei Kirn in Halle. Und Sie können Stefan auch in seiner Rolle als Reporter oder Verkäufer nochmal anhören in aller Ruhe. Das gibt's in unserer kostenlosen MDR Sachsen-Anhalt-App.
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0: The Way It Is, hier bei MDR Sachsen-Anhalt, 11.23 Uhr.
1: Hi, ich bin Flo, ich bin 40 Jahre alt, stolzer Zwillingspapa von Pia und Leo, die sind beide 10 und wir starten heute zum Drachensteigen. Das macht mir und uns unglaublich viel Spaß und wir haben ganz viele Drachen und die stecken wir dann vor Ort zusammen und erfreuen uns dran, wenn die in die Luft aufsteigen und wenn die möglichst lange natürlich oben bleiben. Das Gefühl von Freiheit, dass man da so ein Objekt in die Luft befördert mit einem dünnen Draht oder mit einem dünnen Seil und man muss nichts machen, er fliegt einfach und man beobachtet ihn und sieht, wie er da im Wind sich bewegt.
0: Ja, und die gute Nachricht, wenigstens einer hebt heute ab. Ach, Herbst kann manchmal so einfach sein. 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

0: Wir möchten, dass Sie gut ankommen. Hier ist der MDR Sachsen-Anhalt Verkehrsservice um 11.30 Uhr. Hier eine Meldung von der A9, das ist die Strecke Richtung Berlin. Zwischen Köselitz und Niemegk gibt es einen Unfall. Da brauchen Sie 30 Minuten länger. Da ist im Augenblick die Strecke beeinträchtigt. Außerdem haben wir Blitzer. Danke fürs Melden. A9 Richtung Berlin zwischen Halle und Bitterfeld-Wolfen steht ein Blitzer und einer auf der B80 in Halle zwischen den Abfahrten Zollrhein und an der Feuerwache. Mehr habe ich nicht. Nicht, wenn Sie was haben, sagen Sie es mir gern. 0800 94 6 94 6 und die 1. Der Blick auf das Wetter zeigt, dass wir heute uns jedenfalls ein bisschen fester anziehen müssen. Ne? Wir haben ein bisschen Sonnenschein, aber die Wolken dominieren, die schieben sich immer mehr davor und sie bringen auch Regen und auch teilweise einen kräftigen, frischen Südwestwind und dann haben wir lockere Temperaturen heute, 11 bis 15 Grad. Auf dem Brocken dagegen eher Kühlschrankklima bei 4 Grad und ich bin André Holst und immer da, wenn der schönste Morgenwochenende hat.
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0: Sweet 16, Billy Idol bei MDR Sachsen-Anhalt. Wir haben es 11.37 Uhr. 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
0: Manchmal reicht ein einziges Gespräch, um Geschichte zu schreiben. Vor 65 Jahren, da wollte der westdeutsche Journalist Kurt Lichtenstein an der innerdeutschen Grenze bei Klötze mit einer DDR-Bäuerin sprechen. Es kam nicht dazu. Er wurde erschossen. Der Fall, der sorgte damals für ganz großes Aufsehen. Heute kennen ihn vor allem Ältere noch. Katharina Heckel hat einen der letzten Zeitzeugen getroffen.
2: 12. Oktober 1961 um die Mittagszeit. Hey, der westdeutsche Journalist Kurt Lichtenstein überschreitet bei Zicheri-Böckwitz die innerdeutsche Grenze und spricht, etwa 40 Meter auf DDR-Gebiet stehend, Landarbeiter auf einem Feld an. Er will wissen, was sie von der deutsch-deutschen Teilung halten. DDR-Grenzsoldaten beobachten das Geschehen. Sie rufen, geben Warnschüsse ab und schießen Kurt Lichtenstein an. Später stirbt er im Krankenhaus Klötze. Das ist die offizielle Version des Vorfalls.
3: Die Bundesrepublik und die DDR, da waren Spannungen, die haben sich zusammengesetzt und wollten das irgendwie glimpflich und nicht so schlimm darstellen. Ich kenne das ganz anders, so war das einfach nicht.
2: Karl-Heinz Burchardt ist einer der letzten Augenzeugen des Mordes an Kurt Lichtenstein. 15 Jahre alt ist Burchardt damals. Die Felder und Wälder rund um Zicheri sind sein Spielrevier. So nah wie er kommt kaum ein Bürger an den Ort des Geschehens heran an diesem Tag. Mit dem Fahrrad, später zu Fuß, pirscht er sich heran. Von Zicheri aus, also von westdeutscher Seite.
3: Die richtige Version ist, der war nicht drüben, der stand hier, hat darüber gerufen, die haben ein paar Mal geantwortet. Eine Frau hat gesagt, er soll da weggehen. Einen Tag vorher ist hier jemand

0: auch über eine Stunde, ohne dass ein Krankenwagen irgendwas kam.
1: Ich habe das gehört, dass hier der Bundesgrenzschutz natürlich gleich vor Ort war und dass dann auch Hilfe geholt wurde und dass diese Hilfe mit Krankenwagen nicht zum Zuge kam, weil es nicht erlaubt war mehr, weil Herr Liechtenstein schon auf DDR-Gebiet lag.
2: Schließlich kommt doch auf DDR-Seite irgendwann ein Krankenwagen vorgefahren. Damit wird der Journalist Kurt Liechtenstein ins Krankenhaus nach Klötze transportiert. Dort stirbt er um etwa 17.50 Uhr am 12. Oktober 1961 an seinen Verletzungen. Seine Witwe bekommt später eine Urne. Ob wirklich Kurzasche darin ist, kann sie nicht überprüfen. Ihre Bemühungen, den Mord als politisch einzuordnen und so eine Entschädigung zu bekommen, laufen ins Leere.
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First Lake. Hier ist MDR Sachsen-Anhalt, 12 vor 12, Schnapszahlenalarm. Und heute am 11. Oktober, da ist Tag der Würstchenpizza, aber das ist nichts für mich. Ne? Ich meine, es geht ja jetzt schnurstracks auf Mittag und ich hoffe, Sie werden was Schönes haben. Und ich überlege gerade, vielleicht eine legendäre Salzwedler Schichtschockschnitte. Das ist das Besondere, ein Kuchen, der so viele Schichten hat, dass man beim Essen fast Höhenangst bekommt. Was auch Sie immer auf dem Speisezettel haben. Ich wünsche Ihnen guten Appetit und empfehle Ihnen jetzt Frank Eberlein, der übernimmt nämlich. Tschüss, bis zum nächsten Mal, sagt André Holst.

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0: Hier ist MDR Sachsen-Anhalt. Kurz nach 12 geht's bei uns weiter mit einem Riesenhit aus Italien. Ja, das sind Oliver Onions mit einem Song aus einem Bud Spencer Terence Hill Film. Und diesen Song hören Sie in wenigen Minuten, gleich nach der aktuellen Mittagsübersicht.
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0: Im Studio ist Marcel Roth. Marcel, um welche Themen geht's denn bei dir?
1: Die Bundesjustizministerin will das Richtergesetz so ändern, dass Rechtsextreme keine ehrenamtlichen Schärfen werden können. Außerdem Serie von Messerangriffen an Schulen erschüttert Polen und eine positive Wirtschaftsnachricht aus Burg. Schöffen sind ehrenamtliche Richter, Laienrichter. Zusammen mit Berufsrichtern führen sie in Deutschland Prozesse und fällen Urteile. Bundesjustizministerin Stefanie Hubig will nun verhindern, dass Personen mit extremistischer Haltung Schöffen werden und das Richtergesetz entsprechend überarbeiten. Der Welt am Sonntag sagte Hubig, auch Schöffen müssten für die freiheitlich-demokratische Grundordnung einstehen. Wer Schöffe werden will, kann sich ja bei seiner Kommune bewerben. Aus dem ARD-Hauptstadtstudio in Berlin, Rebecca Reinhardt.
2: Bundesjustizministerin Stefanie Hubig fürchtet, dass Rechtsextreme die Gerichte auf diesem Weg unterwandern könnten. Es gebe Hinweise darauf, dass sich zunehmend Menschen als Laienrichter bewerben, die nicht auf dem Boden der freiheitlich-demokratischen Grundordnung stünden. Auch jetzt schon gibt es Ausschlusskriterien für das Schöffenamt, etwa wenn der Kandidat bereits zu einer Freiheitsstrafe von mindestens 6 Monaten verurteilt wurde. Auch Verfassungstreue ist bereits jetzt Voraussetzung. Hubig plant aber, diese im Vorfeld besser überprüfen zu wollen. Etwa indem der Wahlausschuss bei Zweifeln mehr Informationen einholen darf, etwa beim Bundeszentralregister oder indem er Social-Media-Profile prüft.
1: In unserem Nachbarland Polen ist die Lage an den Schulen gerade ziemlich angespannt. Es gab in der vergangenen Woche mehrere Messerangriffe an den Schulen dort. Eine Hausmeisterin kam dabei ums Leben. Das Bildungsministerium hatte deshalb fast 60 Schulen geschlossen. Schulen haben Einlasskontrollen verschärft. Die Polizei hat fast 50.000 Bildungseinrichtungen überprüft und ist vor Schulen präsent. Gestern hatte es den 3. Messerangriff in dieser Woche gegeben. Milena Palling aus dem ARD-Studio in Warschau.
3: Der Angriff ereignete sich in Warschau in einer Schule für Jugendliche und Erwachsene. Laut der Polizei konnte ein Schulmitarbeiter der Angreiferin das Messer wegnehmen. Es ist inzwischen der 3. Messerangriff in dieser Woche an einer Schule in Polen. Die Polizei erklärt, es gebe derzeit keine Informationen zu möglichen Zusammenhängen zwischen den Fällen. Spekulationen von einer möglichen Internet-Challenge unter Minderjährigen hatten die Sicherheitsbehörden deutlich zurückgewiesen. Die Ermittler untersuchen aktuell Drohnachrichten im Internet, Ankündigungen, Fotos und Videos, die meist von Teenagern veröffentlicht wurden. Die Polizei spricht von 231 Verdachtsfällen. Man habe 76 Personen festgenommen.
1: Polens Regierungschef Donald Tusk sprach heute von spontanen Aktionen, die auf eine wachsende Faszination junger Menschen für Gewalt zurückgehen würden. Nichts deutet auf eine groß angelegte organisierte Gruppe hin. Die polnischen Behörden sind trotzdem in erhöhter Alarmbereitschaft und Polens Innenministerium hat gerade mitgeteilt, man gehe möglichen Anschlagplänen auf den polnischen Regierungschef und den Verteidigungsminister gerade nach. Schauen wir nach Sachsen-Anhalt. Seit gestern Abend ist ein 40-Tonner aus Dessau-Roßlau unterwegs nach Charkiw, bis unters Dach, beladen mit allem, was in der Ukraine gerade gebraucht wird. Feuerlöscher, Kleidung, Medizin, Betten und Fahrräder. Geparkt hatten den LKW gestern 2 Dutzend Freiwillige in Dessau-Roßlau, Deutsche wie Ukrainer. Organisiert haben das Matthias Wizorek von der Ukraine-Hilfe Sachsen-Anhalt und Christoph Morziol von der Freundschaftsbrücke Ukraine.
4: Ein Musiker ist ja ein Improvisationskünstler. Und so ist es genauso, kann ich nur so sagen.
5: Es ist also jedes Mal anders, deswegen müssen wir jedes Mal uns wieder anpassen, wie wir es am besten machen. Hängt auch davon ab, wie viele Helfer da sind. Also es sieht nur chaotisch aus.
1: Wurde alles schön, fein, säuberlich zusammengepackt. Seit 55 Monaten greift Russland die Ukraine an. Und für die beiden Dessau-Roßlau ist es der 35. Hilfstransport dieser Art. Matthias Wizorek.
4: Wir wollten ja schon öfters aufhören. Dementsprechend kommen wir aus dieser Nummer nicht mehr raus. Aus dem einfachen Grund, erstens, weil ich dazu stehe, was ich angefangen habe, führe ich auch zu Ende. Zweitens ist es gerade mit vielen Kontakten, die man in der Zeit aufgebaut hat, die kann man nicht einfach mal so ins Leere laufen lassen.
1: 5.000 Euro kostet jeder Transport. Das übernimmt die Organisation Athletes for Ukraine, einem Verein von deutschen Spitzensportlern, der die Ukraine unterstützt. Es sind 2 Wirtschaftsmeldungen aus dieser Woche, die nicht unterschiedlicher sein könnten. Die Unternehmensgruppe Theo Müller will ihren Produktionsstandort in Rogätz im Landkreis Börde schließen. Zum Ende des nächsten Jahres sollen dort die 160 Beschäftigten des Hohmann-Soßen-Werks ihren Job verlieren. Und die Wiedemann-Gruppe allerdings, die hat gerade ihren Standort in Burg ausgebaut. Wiedemann betreibt einen Großhandel für Heizung, Sanitär, Elektro und Lüftung. MDR Sachsen-Anhalt-Reporter Guido Hensch.
6: Im Industriegebiet

0: Ruhrgebiet Burg Ost wurde ein Jahr lang fleißig gewerkelt. Am Freitag und Samstag wurde nun die neue Produktionshalle offiziell eingeweiht. Prokurist Kevin David Lenz mit den Eckdaten.
1: Wir haben hier gut und gerne mit Inventar, Maschinen und Büroausstattung knapp 100 Millionen Euro in die Hand genommen, um diesen Standort zu realisieren. Wir stehen jetzt hier gerade aktuell in der Luftkanalhalle. Das heißt, hier werden Luftkanäle gebaut, Kabelkanäle, eine eigene Fertigung komplett hier. Ungefähr, es müssten 4000 Quadratmeter hier sein, in der wir gerade stehen. Produktionsaufbau, neue Fertigungsstraßen. Also es ist gut dreimal so groß wie drüben im alten Bestandsgebäude.
0: Mehr Platz bedeutet in diesem Fall auch, dass zusätzliche Arbeitskräfte benötigt werden. Auch da, so Lenz weiter, will man in die Zukunft investieren.
1: Wir sind von 260 Mitarbeitenden gekommen am ehemaligen Standort, liegen jetzt schon bei knapp über 300 Mitarbeitenden und werden in den nächsten 3-5 Jahren perspektivisch noch weiter jeweils in der Produktion, Logistik und vor allem im Vertrieb aufbauen.
0: Innerhalb der Wiedemann-Gruppe habe Burg einen großen Stellenwert, denn vieles spreche für diesen Standort in Sachsen-Anhalt.
1: Wir haben hier eine sehr gute Anbindung und wir liegen, wenn wir mal die Wiedemann-Gruppe betrachten, die ja oben in Sieg sitzt, in Berlin, hier in Burg und Hannover-Saarstedt, liegen wir hier natürlich in Magdeburg oder bei Magdeburg sehr zentral und haben hier die Möglichkeit, in alle Richtungen natürlich zu agieren. Deswegen haben wir bewusst hier auch den Standort ausgewählt, um auszubauen.
0: In der nächsten Woche werden noch die Maschinen aus der alten Halle in die neue umgesetzt. Anschließend soll dann die Produktion so schnell wie möglich anlaufen.
2: Es sollte gelebte Demokratie werden in Osterburg. Bürger sollten gehört werden. Ein Bürgerrat sollte Probleme erkennen, Lösungen vorschlagen und die Menschen in Osterburg per Bürgerentscheid abstimmen lassen. Sollte. Der Bürgerentscheid ist jetzt aber abgesagt worden. MDR Sachsen-Anhalt-Reporterin Katharina Heckel.
3: Als ehemalige Lehrerin weiß Christine Neumann in jeder Situation auch noch Gutes zu sehen. Neumann war eine von 30 Bürgerräten in Osterburg. Sie sollten Vorschläge für bessere Mobilität in der Einheitsgemeinde machen. Endlich würde mal aufs Volk gehört, hatte sie zu Beginn der ehrenamtlichen Arbeit gesagt. Und jetzt?
4: Man hat sich Osterburg viel intensiver angeguckt, hat eine ganze Menge neuer Leute in Anführungsstrichen kennengelernt. Und irgendwie haben wir ja doch ein bisschen genetzwerkt. Aber die eigentliche Sache ist natürlich gegen Baum gegangen. Und das hat mich schon ein bisschen traurig gemacht.
3: Über die wichtigsten Themen des Bürgerrats sollte per Bürgerentscheid abgestimmt werden. Doch den hat die Stadt jetzt abgesagt. Bürgermeister Nico Schulz.
5: Die ersten beiden Vorschläge, das sind keine Themen, die über einen Bürgerentscheid entschieden werden müssen. Das ist Verwaltungshandeln. Die eine Frage war, ob wir die Flächen der B- und Entladezone in der Breitenstraße farblich markieren. Und die zweite Frage war, ob wir in der Breitenstraße einen Behindertenparkplatz einrichten. Dafür mache ich keinen Bürgerentscheid.
3: Dem dritten Vorschlag für einen Bürgerentscheid, die Sanierung einer wichtigen Einfallstraße, gibt der Bürgermeister keine Chance zur Realisierung. Das Geld reiche einfach dafür nicht. Es wäre unehrlich, die Bürger abstimmen zu lassen, in dem Wissen, dass die Sanierung mittelfristig unbezahlbar sei, sagt der Bürgermeister. Manche Hinweise des Bürgerrats aber hat die Verwaltung akzeptiert. Den zum Behindertenparkplatz in der Einkaufsstraße zum Beispiel. Dort, in der Breitenstraße, darf man jetzt auch außerhalb der Geschäftszeiten in beiden Richtungen mit dem Fahrrad fahren, obwohl es eine Einbahnstraße ist. Auch das hatte der Bürgerrat vorgeschlagen.
2: Also auch ohne Bürgerentscheid hat die Stadt Osterburg Ideen des Bürgerrats umgesetzt. Das Pilotprojekt in Osterburg hatte ja der Verein Demokratie Jetzt mit vorangetrieben. Der zeigt sich trotz Kritik jetzt zufrieden. Für Bürgerräte sei es vor allem wichtig, dass die Empfehlungen ernst genommen und möglichst umgesetzt würden. Und die Verwaltung von Osterburg, die will nun trotzdem bei anderen Vorhaben den Bürgern mehr Gehör schenken. Und Sie und ich, wir schenken jetzt den Hits bei MDR Sachsen-Anhalt auch Gehör.
6: Ne? Und vor allem mir. Ne?
2: Und vor allem dir. Und du hast die beste Musik, glaube ich.
6: Auf jeden Fall. Und ich habe die aktuellen Verkehrsinformationen.
2: Na dann bitte.
6: Aber erstmal danke, Marcel.
2: Gern, Frank.
6: Wir möchten, dass Sie gut ankommen. Hier ist der MDR Sachsen-Anhalt Verkehrsservice um 12.09 Uhr. A2 Richtung Hannover zwischen Irxleben und Alleringer-Leben 7 Kilometer stockender Verkehr, Zeitverlust 30 Minuten. Dann A9 Richtung Berlin zwischen Köselitz und Niemek 5 Kilometer Stau nach einem Unfall, Zeitverlust 60 Minuten, also eine Stunde. Und geblitzt wird auf der A9 Richtung Berlin zwischen Halle und Bitterfeld-Wolfen. Und das war's von uns. Vielleicht können Sie aber was ergänzen, wenn Sie was sehen, Blitzer, Stau, Gefahren stellen, dann rufen Sie uns doch bitte an. Es kostet Sie nichts. 0800 94 6 94 6 1. Vielen Dank schon mal. Jo, und das Wetter ist heute wie ein edler Schinken, schön durchwachsen. Das heißt, mal scheint die Sonne, mal ziehen Wolken vorbei, hin und wieder regnet es etwas und auch kurze Gewitter sind möglich. Und der Wind weht zeitweise ziemlich kräftig, auf dem Brocken sogar stürmisch. Im Moment haben wir zwischen 2 Grad oben auf dem Brocken und 13 Grad in der Ecke Staßfurt, Köthen, Könnern, Bernburg. 15 Grad können es noch werden. Wie sieht's in der Nacht aus? Da lassen Schauer und Wind nach bei 7 bis 4 Grad. Und morgen am Montag ist es zunächst ziemlich grau. Später wird's freundlicher. Sonnenschein gibt's, ein paar Wolken und vor allem im Harz einzelne Schauer. Und das alles bei maximal 10 bis 15 Grad.
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6: Ich wünsche Ihnen einen schönen Sonntag und viel Spaß jetzt mit Musik aus Italien von Oliver Onions.

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1: Bei mir im Studio ist Guido Hensch. Und Guido, du kümmerst dich zunächst um die langen Kerls.
2: Ja, und da sind wir natürlich beim Basketball. In der ersten Bundesliga war der mitteldeutsche BC in Bamberg mit 85-74 erfolgreich. Damit klettern die Wölfe auf Platz 7 der Tabelle. Mit demselben Resultat waren auch die Börde Baskets in der zweiten Liga Pro A erfolgreich. Das Ganze beim Erstliga-Absteiger in Heidelberg. Für die Baskets war es bereits der dritte Sieg in Serie. Allerdings schleppt man 4 Minuspunkte als Hypothek aus der Vorsaison mit sich rum. In der ersten Basketball-Bundesliga der Frauen, da spielen die Lions aus Halle heute Nachmittag noch in Keltern.
1: Und dann kommen wir mal zum Handball. Da gab es ja gestern in Halle-Neustadt jede Menge Jubel.
2: Ja, in der Handball-Bundesliga der Frauen gewannen die Wildcats das Ostduell gegen Zwickau deutlich mit 33-25. Büch und Hertha waren dabei je 9-mal erfolgreich und mit diesem ersten Saisonerfolg gelang der Sprung auf Rang 9. In der zweiten Liga der Männer ist der Dessau-Rosslauer HV heute bei Lübeck-Schwartau gefordert. Ab 17 Uhr geht's dort für die Muldestädter um ganz wichtige Punkte für den Klassenerhalt.
1: Ja, und fehlt noch der Blick auf den Fußball. Der rollt heute Nachmittag auch beim hallischen FC.
2: Ja, in der Regionalliga Nordost ist der hallische FC ab 14 Uhr Gastgeber für Aufsteiger Eintracht Stahnsdorf. Die U23 des FCM hatte ja bereits gestern in Jena mit 1-2 verloren. Es war die 5. Pleite in Folge. In der ersten Fußball-Bundesliga, da stehen heute noch 2 Partien auf dem Plan. Zunächst das Derby Köln gegen Gladbach und anschließend hat dann Freiburg Schalke zu Gast.
1: Jo, dankeschön Guido Hensch. Gegen 16.40 Uhr, kurz nach 17:30 Uhr, heute Nachmittag, hören wir uns dann wieder. Hierbei MDR Sachsen-Anhalt.

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0: Einfach immer wieder wunderschön, dieser Song aus den 80ern von Sting, Englishman in New York. Wir möchten, dass Sie gut ankommen. Hier ist der MDR Sachsen-Anhalt Verkehrsservice. Es ist 12.30 Uhr, halb eins. A2 Richtung Hannover zwischen Irxleben und Allerengersleben. 7 Kilometer stockender Verkehr, Zeitverlust 1/2 Stunde. Und A9 Richtung Berlin zwischen Köselitz und Niemegk. 5 Kilometer Stau nach einem Unfall, Zeitverlust dort 1 ganze Stunde. Und sollten Sie noch was anderes sehen, melden Sie sich bitte telefonisch bei uns. Kostet nichts. 0800 94 6 94 6 1. Vielen Dank. Gucken wir mal aufs Wetterchen. Ja, heute gibt's von allem etwas. Sonnenschein, blauen Himmel, mehr oder weniger dichte Wolken, die durchziehen und im nächsten Moment wieder weg sind. Ja, und ab und zu mal ein kurzer Regenschauer, vielleicht auch ein Gewitter. Alles ist möglich. Und vor allem weht der Wind heute ziemlich kräftig. Vorsicht auf den Brocken, da gibt's stürmische Böen. Im Moment haben wir zwischen 2 Grad auf dem Brocken und 13 Grad. In Könnern und 15 Grad sind heute maximal möglich. In der Nacht gibt's dann kaum noch Schauer und Wind, das lässt alles nach. Aber es wird ganz schön kalt, 7 bis 4 Grad die Tiefstemperatur. Und morgen am Montag erstmal ziemlich grau, dichte Wolken am Himmel, Nebel. Aber das lichtet sich im wahrsten Sinne des Wortes und dann wird's richtig freundlich. Viel Sonnenschein gibt's, auch so ein paar Wolken zur Zierde und kaum Regen, wenn dann im Harz mal ein paar einzelne Schauer. 10 bis 15 Grad, gucken wir noch auf die weiteren Aussichten. Der Dienstag wird ein, ja, richtig schöner Sonnentag mit Temperaturen bis 17 Grad. Der Mittwoch auch freundlich und sogar noch wärmer.
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0: geschickt. Dankeschön an dieser Stelle, dass Sie uns daran teilhaben lassen.
1: Hi, ich bin Flo, stolzer Zwillingspapa von Pia und Leo. Die sind beide 10 und wir starten heute zum Drachenstein. Das macht mir und uns unglaublich viel Spaß und wir haben ganz viele Drachen und die stecken wir dann vor Ort zusammen und wir freuen uns dran, wenn die in die Luft aufsteigen und wenn die möglichst lange natürlich oben bleiben.
2: Wir hauen heute richtig was auf den Grill und schönen Lachs und Würstchen und Stücke Fleisch und wir haben ein paar Kumpels eingeladen und da hauen wir so richtig auf die Tassen bei uns im Garten.
3: Ich besuche heute einen Kumpel mit Weida. Der fängt ja jetzt im ersten Semester an zu studieren und wir gucken uns mal dessen Wohnung an. Also ich habe jetzt selbst auch mein Studentenleben angefangen und mal sehen, wie die anderen das leben und wie es so ist, in einer eigenen Wohnung zu sein.
4: Ich habe heute Geburtstag, bin 45 Jahre geworden, war gestern mit meiner Freundin essen, haben uns vergnügt und verbringen heute einen mega geilen Tag zu Hause in unseren Schlafanzügen. Das haben wir uns schon lange vorgenommen, einfach mal wieder die Seele baumeln zu lassen, einen lockeren Tag zu verbringen.

0: Ja, ich habe gerade gesagt, dass Sie in der MDR Sachsen-Anhalt App tolle Tipps finden für diesen Sonntag. Ja, und einer ist ganz besonders toll. Das süßeste Stadtfest Mitteldeutschlands findet auch heute noch statt, nämlich das Zuckerfest in Zeitz. Und was Sie da alles so erwartet, sagt Ihnen Stadtsprecher Lars Werner.
1: Zucker gehört zu Zeitz wie unser Dom, die Elster und die berühmten Knusperflocken. Die Zuckerindustrie hat die Stadt geprägt und beim Zuckerfest wird die Geschichte ziemlich genussvoll gefeiert. Zu den Höhepunkten gehören in diesem Jahr unter anderem zahlreiche Live-Konzerte auf den Bühnen, erstmals die Ausstellung der Zuckertütensammler und natürlich jede Menge süßer Versuchungen.
0: Ja, also Dankeschön. Das sind ja wirklich wertvolle Tipps. Lars Werner aus Zeitz. Und Sie können da auch Werksfahrten durch die Zuckerfabrik machen oder sich in der Innenstadt über die Zuckerproduktion informieren. Riesenrad fahren, Musik gibt's auf 5 Bühnen. Und es gibt auch Streetfood aus der ganzen Welt. Und vor allem gilt in Zeitz auch heute noch Kalorienzählen verboten. Ich wünsche Ihnen viel Spaß in Zeitz auf dem Zuckerfest. Und dazu ein ganz süßes Lied aus den frühen 70ern. Das kommt aus Holland hier. How Do You Do von Mouth and McNeil.

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0: Ja, genau. Wir rocken hier zusammen den Sonntagnachmittag. Und wuppen das Boot, nee, umgekehrt, ne? Das war Youth Corporation in den 70ern. Und ich habe noch was Feines aus den 70ern. Das gibt's gleich nach eins. Jo, diesen Klassiker von CCR spiele ich für Sie. Unmittelbar nach den Nachrichten.
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2: Mit Karin Roxer, guten Tag. Schöffen sind ehrenamtliche Laienrichter. Gemeinsam mit Berufsrichtern führen sie in Deutschland Prozesse und fällen auch Urteile. Wer Schöffe werden will, kann sich bei seiner Kommune bewerben. Bundesjustizministerin Hubig will nun nach eigenen Angaben verhindern, dass Personen mit extremistischer Haltung das Ehrenamt übernehmen. Dazu will sie laut Welt am Sonntag das Richtergesetz überarbeiten. Rebecca Reinhardt aus dem ARD-Hauptstadtstudio. Worum geht's der Ministerin?
3: Bundesjustizministerin Stefanie Hubig fürchtet, dass Rechtsextreme die Gerichte auf diesem Weg unterwandern könnten. Es gebe Hinweise darauf, dass sich zunehmend Menschen als Laienrichter bewerben, die nicht auf dem Boden der freiheitlich-demokratischen Grundordnung stünden. Auch jetzt schon gibt es Ausschlusskriterien für das Schöffenamt, etwa wenn der Kandidat bereits zu einer Freiheitsstrafe von mindestens 6 Monaten verurteilt wurde. Auch Verfassungstreue ist bereits jetzt Voraussetzung. Hubig plant aber, diese im Vorfeld besser überprüfen zu wollen. Etwa indem der Wahlausschuss bei Zweifeln mehr Informationen einholen darf, etwa beim Bundeszentralregister oder indem er Social-Media-Profile prüft.
2: In Gerbstädter Ortsteil Siersleben im Landkreis Mansfeld-Südharz hat in der Nacht ein leerstehendes Haus gebrannt. Wie die Leitstelle mitteilte, waren 45 Kameraden bis zum Morgen im Einsatz. Es habe keine Verletzten gegeben. Anwohner seien in der Nacht mit einer Warnmeldung auf den Brand hingewiesen worden. Die Polizei ermittelt zur Brandursache. Gebrannt hat es auch in Ahrensee im Altmarkkreis Salzwedel. Dort stand in der Nacht zum Samstag eine Scheune in Flammen und auch ein angrenzender Schuppen. Etwa 50 Feuerwehrleute waren im Einsatz und auch hier wird zur Brandursache ermittelt. Alkohol und andere Drogen im Straßenverkehr, die hatte die Polizeiinspektion Magdeburg am Wochenende im Blick. Dazu haben die Beamten unter anderem auf den Autobahnen 2, 14 und 36 und auch auf den umliegenden Straßen kontrolliert. Katrin Wolf aus der Nachrichtenredaktion, mit welchem Ergebnis denn?
4: Nun, die Beamten des Zentralen Verkehrs- und Autobahndienstes der Polizeiinspektion Magdeburg, sie erwischten einige Verkehrssünder, vor allem welche, die unter dem Einfluss von Betäubungsmitteln standen, Amphetamine, Cannabis, Kokain. Deshalb wurde 5 Fahrern im Alter zwischen 25 und 50 die Weiterfahrt untersagt. Bei einem Fahrer fand die Polizei auch Betäubungsmittel im Auto, deshalb wird gegen ihn jetzt ermittelt. Aber es gab auch Fälle von Alkohol im Straßenverkehr. So hatte ein Fahrer angetrunken einen Unfall verursacht mit immerhin 1,89 Promille. Auch hier wurde ein Strafverfahren eingeleitet. Genauso wie bei einem 50-jährigen Radfahrer. Der war einer Polizeistreife im Harz aufgefallen. Der Mann war derart stark angetrunken, dass eine Atemalkoholmessung hier gar nicht möglich war.
2: Papst Leo muss operiert werden. Das 71 Jahre alte Oberhaupt der katholischen Kirche gab bei seinem Sonntagsgebet bekannt, dass bei ihm ein Knoten in der Lunge entdeckt worden sei. Der Tumor befinde sich im Anfangsstadium. Der Eingriff sei in den kommenden Tagen vorgesehen. Soweit die Nachrichten mit Karin Roxer. Jetzt der Blick auf die Straßenverkehrslage und auf die Wetteraussichten mit Frank.
0: Selbstverständlich. Dankeschön, Karin. Wir möchten, dass Sie gut ankommen. Hier ist der MDR Sachsen-Anhalt Verkehrsservice um 13.03 Uhr. A2 Richtung Hannover zwischen dem Kreuz Magdeburg und Irxleben. Hui, da hängt ein Kabel der Hochspannungsleitung herunter auf die rechte Spur. Das klingt nach Gefahr, deshalb sage ich es gleich nochmal. Also aufpassen, wenn Sie unterwegs sind auf der A2 in Richtung Hannover. Zwischen dem Kreuz Magdeburg und Irxleben hängt ein Kabel der Hochspannungsleitung herunter. Und zwar auf die rechte Spur. Hoffen wir mal, dass da nichts passiert. Dann nochmal A2 Richtung Hannover zwischen Irxleben und Allerengersleben. 7 Kilometer Stau. Zeitverlust eine Dreiviertelstunde. Und A9 Richtung Berlin zwischen Köselitz und Niemegk. 6 Kilometer Stau nach einem Unfall. Zeitverlust dort eine ganze Stunde. Ja, und wenn Sie noch mehr sehen sollten, Blitzerstaus, Gefahrenstellen, von denen wir hier noch nichts wissen, dann rufen Sie uns doch bitte an, dann sagen wir es gleich durch. Die kostenfreie Nummer 0800 94 6 94 6 und die 1. Vielen Dank schon mal für Ihre Hilfe und ich hoffe, Sie kommen gut und unfallfrei an Ihr Ziel.
5: Und wir schauen aufs Wetter. Ist doch gar nicht so schlecht. Es gibt immer wieder Sonne und blauen Himmel. Ein paar lockere Wolken ziehen durch, aber ab und zu sind die Wolken auch mal dichter und es könnte so hier und da ein bisschen regnen. Auch kurze Gewitter sind heute möglich und vor allem ziemlich, ja, windig ist es auf dem Brocken, sogar stürmisch. Im Moment haben wir zwischen 2 Grad auf dem Brocken und 14 Grad in Köthen, aber das ist immer noch nicht alles. 15 Grad können es noch werden. In der Nacht lassen die Schauer und der Wind nach. Und die Tiefstemperatur liegt so zwischen 7 und 4 Grad. Gucken wir mal auf den Montag. Morgen also ist es ziemlich grau, aber nur am Anfang. Danach wird es richtig freundlich, so im Laufe des Vormittags. Viel Sonnenschein gibt es, ein paar Wolken und vor allem im Harz einzelne Regenschauer. Also nicht viel. Und die Temperatur wieder so wie heute, so 10 bis 15 Grad. Der Dienstag wird dann so ein richtig klassischer Sonnentag. Und es wird sogar noch wärmer bis 17 Grad.
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5: Ja, was wollen wir mehr? 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

0: Och, so ein wunderschöner, gefühlvoller Song von Herbert Grönemeyer, Halt mich. Ja, hier ist MDR Sachsen-Anhalt und auch in dieser Woche waren wir
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0: Ja, und Morgenreporter Stefan Bringezu war nun also unterwegs auf Naumburger Gleisen. Und zwar mit der wilden Zicke, womit auch sonst, ne? Die wilde Zicke, so heißt die altehrwürdige Traditionsstraßenbahn der Domstadt. Und diese Bahn hat Fans in der ganzen Welt. Ja, und früh am Morgen war die wilde Zicke noch recht leer und da dachte sich unser Stefan, fahr ich doch mal mit.
2: Die wilde Zicke klingelt und setzt sich in Bewegung und ich setze mich auch in die wilde Zicke und die füllt sich langsam. Die wilde Zicke hier in Naumburg, es sind Fahrgäste zugestiegen, neben mir sitzt ein junger Mann, der benutzt die wilde Zicke täglich.
3: Morgen, ja, ich benutze täglich, fahre zum Bahnhof runter, um auf Arbeit zu kommen. Ich fahre gerne mit der wilden Zicke, weil es alt ist, historisch, hat viel Charakter, viel Charme, besser als so ein neumodiges.
2: Und sie ist auch furchtbar laut, man wird, glaube ich, relativ wach, wenn man hier drinnen sitzt und ein bisschen
3: ja,
2: müde ist,
3: das
2: oder?
3: Auf jeden Fall, ja.
2: Die Naumburger sind wirklich stolz auf ihre wilde Zicke. Ich rutsche mal weiter zu dem nächsten Fahrgast, ein junges Mädchen. Die fährt mit der wilden Zicke auch hier in Naumburg, aber noch gar nicht so lange, oder?
4: Ja, noch gar nicht so lange. Also habe jetzt meinen Studienanfang gemacht und muss deshalb jeden Tag nach Leipzig pendeln. Und da ist die wilde Zicke halt gut, eine gute Fahrverbindung, einfach um runter zum Bahnhof zu kommen.
2: Man ist schnell da mit der wilden Zicke am Bahnhof. Ich rutsche mal weiter zu einem anderen jungen Mann. Wilde Zicke, Naumburger Mann ist stolz auf das Ding, oder?
5: Ja, schon seit sogar 2-3 Jahren fahre ich damit täglich zur Schule in Weißenfels. Und ja, es macht auch einfach Spaß.
2: Es macht Spaß, weil es ruckelt unglaublich. Ich rutsche vor ins Fahrerhäuschen zur Dana Stein. Die Fahrgäste sind schon da. Hat man eigentlich Stammgäste hier an der wilden Zicke?
6: Jawohl, natürlich. Man hat sehr viele Stammfahrgäste und man kennt sich auch untereinander und freut sich auch immer wieder, sich zu sehen und ist immer schön freundlich zueinander.
2: So, jetzt halt mal an und eine kleine junge Dame steigt weiter ein und die Handbremse wird gezogen, die Tür geht auf, eine junge Dame steigt und die wilde Fahrt geht weiter.
0: Oh, ist das schön, ne? Ja, da erinnere ich mich an meine Kindheit, bin ich auch immer mitgefahren. Das war also MDR Sachsen-Anhalt. Morgenreporter Stefan Bringezu in dieser Woche. Er war unterwegs mit und in der wilden Zicke in Naumburg. Also wenn Sie mal in Naumburg sind, unbedingt mitfahren. Es ist wirklich ein tolles Erlebnis.
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Velvet. Elena Miles war das hier bei MDR Sachsen-Anhalt. Ja, wir wünschen Ihnen weiter einen schönen Sonntagnachmittag. Und damit der noch schöner wird, gibt's jetzt Musik von Duran Duran. Wir gehen in die 90er Jahre mit diesem feinen Song hier, Ordinary World.

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0: Italien war in den 60er Jahren noch ein armes Land. Da war einfach kein Geld dafür. Ein zweites Mikrofon. Deshalb ist dieser Song von Adriano Celentano in Mono aufgenommen worden. Ja, aber immer noch so schön, dieser Sommerhit aus dem Jahr 68. Azzurro! Jo, und hier ist der MDR Sachsen-Anhalt Verkehrsservice, denn wir möchten, dass Sie gut ankommen. A2 Richtung Hannover, zwischen dem Kreuz Magdeburg und Ilxleben hängt ein Kabel einer Hochspannungsleitung herunter auf die rechte Spur. Vorsicht bitte, ne? Dann A2 nochmal Richtung Hannover, zwischen Ilxleben und Alleringer-Sleben, 7 Kilometer Stau, Zeitverlust eine halbe Stunde. A9 Richtung Berlin zwischen Köselitz und Niemek, 5 Kilometer stockender Verkehr, Zeitverlust dort 20 Minuten. Und das war's. Aber vielleicht sehen Sie noch was, wenn Sie gerade unterwegs sind, dann rufen Sie doch bitte an in dem Fall unter der kostenfreien Nummer 0800 94 6 94 61. Ich sage schon mal Danke und wünsche Ihnen weiterhin eine gute Fahrt durch den Sonntag. Und das Wetter ist heute durchwachsen. Das heißt, mal scheint die Sonne, mal ziehen Wolken durch. Hin und wieder sind diese Wolken auch dichter und es kann daraus etwas Regen kommen. Auch kurze Gewitter sind heute, ja, durchaus möglich. Der Wind wird ziemlich kräftig, auf den Brocken sogar stürmisch. Und im Moment haben wir 10 Grad in Wittenberg, 13 in Stendal und Aschersleben, 15 Grad in Jessen. Wärmer soll es dann doch nicht mehr werden, so 15 Grad, dann ist Schluss. Aber stellen Sie sich in die Sonne, wenn welche da ist, dann wird's, ja, auf der Haut zumindest und im Gesicht schön warm. In der Nacht lassen Schauer und Wind nach bei 7 bis 4 Grad. Und morgen am Montag erstmal noch grau, aber im Laufe des Vormittags wird es dann freundlicher. Dann kommt die Sonne so richtig raus. Hier und da gibt es so ein paar Wolken, vor allem im Harz. Ein paar Regentropfen, das wird nicht viel sein. Und die Temperatur auch wieder so wie heute 10 bis 15 Grad.
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0: Die Pet Shop Boys zusammen mit Dusty Springfield in den 80ern hier bei MDR Sachsen-Anhalt. So, und jetzt schauen wir mal in die Natur. Da gibt's so ein Zeug, das wird Entengrütze genannt. Manche nennen es auch Entengrün oder Entenflott. Ja, und wer sowas in seinem Teich oder auf seinem Teich hat, der weiß, das Zeug wächst wahnsinnig schnell und wird deshalb immer wieder abgeschöpft, macht also Arbeit. Aber Entengrütze hat auch eine Menge Nützliches. Viele Vorteile. Sie kann die Wasserqualität verbessern. Ja, hätten Sie das gedacht? Mit dieser Eigenschaft hat ein Tüftler aus Stendal mal so ein bisschen rumexperimentiert. Und in dieser Woche gab es die Ergebnisse. Und MDR Sachsen-Anhalt-Reporterin Aud Merkel war dabei bei der Präsentation dieser Ergebnisse. Aud, warum interessiert sich denn ein Rentner ausgerechnet für Entengrütze?
1: Also Dietrich Gerhard Zosel war schon in seiner beruflich aktiven Zeit ein Erfinder und hat Patente entwickelt. Und hier in Stendal hat er sich Gedanken gemacht, wie man die Probleme der umkippenden Seen in der Stadt lösen kann.

0: Naja, er hat die kleinen Pflanzen immer mehr vermehrt und beobachtet, bis der ganze Teich zugewachsen war. Und dann hat er die Wasserproben vorher und nachher verglichen. Nach 3 Monaten war die Wasserqualität am Probeteich dann deutlich besser und erreichte sogar Trinkwasserqualität. Aber Dietrich Zosel ist noch aus einem anderen Grund von der kleinen Pflanze überzeugt.
1: Sie kann auf vielfältige Weise nicht nur zum Reinigen von Gewässern, sondern auch als Superfood genutzt werden, weil sie ganz viele essentielle Fettsäuren, Eiweiß, Vitamine enthalten und so von der FAO angepriesen werden für Vorschulkinder.
0: Es gibt aber auch einen Haken. Die Wasserlinsen vermehren sich schnell, verdoppeln sich an einem Tag und daher müssen sie regelmäßig abgeschöpft werden. Jetzt beim Probelauf hat ein Landwirt aus der Region die Biomasse, das waren fast 36 Tonnen, abgeholt. Die Pflanzenmasse kann nämlich super als Dünger verwendet werden. Die Hansestadt Stendal hatte das Experiment als ein Bürgerprojekt mit 2000 Euro gefördert und will nun auch weiter dranbleiben. Aber ob sich Abnehmer für diese riesigen anfallenden Mengen finden, ist noch unklar.
2: Ja, vielleicht klärt sich das ja noch, im wahrsten Sinne des Wortes. Dankeschön, Aud Merkel. Übrigens mehr zu dieser ganzen Sache mit der Entengrütze finden Sie auf unserer Internetseite.
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0: Maniac von Michael Cimbello, 80er Sound hier bei MDR Sachsen-Anhalt. Übrigens aus einem Film aus Flashdance. Und jetzt geht's in die Disco-Ära der 70er mit Penny McLean und Lady Bum.
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0: Sandy, ja, dieser großartige Song gehört ja eigentlich Bruce Springsteen, denn er hat ihn sich Anfang der 70er Jahre ausgedacht, aber Bruce ist ja so ein ganz Lieber, ne? Er hat dieses Stück 1975 den Hollies sozusagen ausgeliehen und hier ist MDR Sachsen-Anhalt. Und kurz vor zwei und kurz nach zwei kommt, ja, die rätselhafteste Sängerin aller Zeiten. Give a ring to the Queen of Chinatown. Amanda Lear mit großem Frauenchor. Queen of Chinatown, gleich nach den Nachrichten.
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2: Mit Karin Roxer, guten Tag. Schöffen, das sind ehrenamtliche Laienrichter, die zusammen mit Berufsrichtern in Deutschland Prozesse führen. Das Bundesjustizministerium will nun nach eigenen Angaben verhindern, dass Personen mit extremistischer Haltung das Ehrenamt übernehmen. Dazu hat Ministerin Hubig eine Reform des Richtergesetzes angekündigt. Laut einem Bericht der Welt am Sonntag soll künftig der zuständige Wahlausschuss zu den Bewerbern auf das Schöffenamt Auskünfte aus dem Bundeszentralregister einholen und auch öffentliche Social-Media-Profile prüfen dürfen. Die Feuerwehr ist in Sachsen-Anhalt am Wochenende zu mehreren Einsätzen gerufen worden. Unter anderem hat es im Altmarktkreis Salzwedel gebrannt. Marcel Roth aus der Nachrichtenredaktion, was ist denn dort passiert?
3: In Zietzau, einem Ortsteil von Arendsee, stand eine Scheune in Flammen. Etwa 50 Kameraden waren in der Nacht zum Sonnabend im Einsatz. In der Scheune stand ein Traktor und auch ein angrenzender Schuppen wurde durch das Feuer beschädigt. Der entstandene Sachschaden wird auf einen niedrigen sechsstelligen Bereich geschätzt. Und auch im Gerbstädter Ortsteil Sier Leben im Landkreis Mansfeld-Südharz war die Feuerwehr am Wochenende im Einsatz. In der vergangenen Nacht brannte ein leerstehendes Wohnhaus. 45 Feuerwehrleute hatten bis zum frühen Morgen zu tun. Verletzt wurde dabei niemand. Die Anwohner wurden laut Feuerwehr mit einer Warnmeldung auf den Brand hingewiesen. In beiden Fällen ermittelt die Polizei zur Brandursache.
2: Alkohol und andere Drogen im Straßenverkehr, die hatte die Polizei in Magdeburg am Wochenende im Blickfeld. Dazu haben die Beamten unter anderem auf den Autobahnen 2, 14 und 36 kontrolliert und auch auf umliegenden Straßen. Katrin Wolf aus der Nachrichtenredaktion, mit welchem Ergebnis denn?
4: Nun, die Beamten des Zentralen Verkehrs- und Autobahndienstes der Polizeiinspektion Magdeburg, sie erwischten einige Verkehrssünder, vor allem welche, die unter dem Einfluss von Betäubungsmitteln standen, Amphetamine, Cannabis, Kokain. Deshalb wurde 5 Fahrern im Alter zwischen 25 und 50 die Weiterfahrt untersagt. Bei einem Fahrer fand die Polizei auch Betäubungsmittel im Auto, deshalb wird gegen ihn jetzt ermittelt. Aber es gab auch Fälle von Alkohol im Straßenverkehr. So hatte ein Fahrer angetrunken einen Unfall verursacht mit immerhin 1,89 Promille. Auch hier wurde ein Strafverfahren eingeleitet. Genauso wie bei einem 50-jährigen Radfahrer. Der war einer Polizeistreife im Harz aufgefallen. Der Mann war derart stark angetrunken, dass eine Atemalkoholmessung hier gar nicht möglich war.
2: Papst Leo muss an der Lunge operiert werden. Das 71 Jahre alte Oberhaupt der katholischen Kirche gab bei seinem Sonntagsgebet heute bekannt, dass bei ihm ein Knoten in der Lunge entdeckt worden sei. Der Tumor befinde sich im Anfangsstadium und der Eingriff, der ist für die kommenden Tage vorgesehen. Das waren die Nachrichten mit Karin Roxer und ich übergebe an Frank. Und Frank, du hast den Blick auf die Straßenlage und aufs Wetter.
0: Na, auf jeden Fall. Dankeschön, Karin. Wir möchten, dass Sie gut ankommen. Hier ist der MDR Sachsen-Anhalt Verkehrsservice. Es ist 14.03 Uhr. A2 Richtung Hannover, zwischen Irxleben und Allerringersleben, 6 Kilometer stockender Verkehr, Zeitverlust 15 Minuten. A9 Richtung Berlin, zwischen Köselitz und Nemeck, 5 Kilometer stockender Verkehr, Zeitverlust dort 10 Minuten. Und bitte Vorsicht im Saalekreis, zwischen Schmirma und Mücheln befindet sich eine Kuh auf der Fahrbahn. Ja, und sollten Sie noch mehr sehen, also eine Kuh, eine zweite also, oder Blitzer, Staus, Gefahrenstellen, was auch immer wichtig ist für andere Autofahrer, dann rufen Sie uns doch bitte gleich an unter der kostenfreien Nummer 0800 94 6 94 61. Schönen Dank schon mal für Ihre Hilfe. Und gucken wir auf Sonntagswetter. Bis zum Abend gibt's mehr Wolken als Sonne. Dazu einige Regenschauer und hier und da auch mal ein kurzes Gewitter. Und der Wind weht weiterhin ziemlich kräftig. Im Moment haben wir zwischen 2 Grad auf dem Brocken und 15 Grad in Mauken bei Jessen. In der Nacht lassen Schauer und Wind nach. Die Luft kühlt sich ab auf 7 bis 4 Grad. Morgen am Montag erstmal noch ziemlich grau, aber nicht lange. Dann wird's richtig freundlich. Die Sonne kämpft sich durch und scheint dann. Und es gibt da hier und da noch so ein paar Wolken und vor allem im Harz einzelne Regenschauer. Wird aber nicht viel sein, was darunter kommt. 10 bis 15 Grad die Höchsttemperatur morgen. Und gucken wir auf den Dienstag. Oh, das wird ein richtig schöner Sonnentag mit Temperaturen bis 17 Grad. Der Mittwoch auch freundlich und sogar noch wärmer.
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0: Ja, ist Amanda? Ja, hier. Also, Amanda Lear.

0: die Spider-Murphy-Gang am Sonntagnachmittag, der durchaus ziemlich freundlich sein kann, hin und wieder jedenfalls und vielleicht auch nicht überall hier im Lande. Aber ich hoffe, Sie kriegen noch heute ein paar Sonnenstrahlen ab. Und wenn es demnächst mal wieder so richtig grau und verregnet ist, könnte man dem entfliehen. Wohin? Ins nächste Kino.
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0: Haben Sie schon mal den Begriff Body Positivity gehört? Also ich vorher nicht, das lese ich jetzt hier zum ersten Mal. Und dieser Begriff bedeutet, dass die gängigen Schönheitsideale mal gründlich überdacht werden sollten. Und zwar mit dem Ziel, dass jeder seinen Körper schön findet. Es war ein langer Weg bis dahin und dieser Weg ist auch noch nicht zu Ende gegangen. Und bevor wir mit Peter Beddies darüber reden, hören wir kurz rein in den Film, der das Ganze thematisiert. Lügen über meine Mutter.
2: Ein Kaff in der BRD irgendwann in den 80er Jahren. Der Familienvater Werner ist frustriert. Immer wieder wird ihm die Beförderung in der Firma versagt und seine Gattin erscheint ihm zu voluminös.
3: An so einem Tag muss das sein, dass das da so eng ist. Man könnte fast meinen, du wärst schwanger.
2: Cornelia bleibt das nicht verborgen. Sie müht sich redlich.
4: Trennkost, Spargeldiät, Rohkostdiät, Brigitte-Diät. Nach jeder Diät nimmt man automatisch wieder zu, wenn man wieder normal isst.
5: Du versteckst dich hinter irgendwelchen windigen Theorien, anstatt dich einfach mal zusammenzureißen.
6: Ab jetzt wiegst du dich.
5: Was?
6: Jeden Morgen. So, dass ich es sehe.
2: Werner meint, dass es in der Firma erst dann klappt, wenn er eine dünnere Frau hat. Die aber will, dass er sie endlich so akzeptiert, wie sie ist.
0: Peter Beddies hat diesen Film schon gesehen. Peter, Filme im Kino, die leidende Frauen zeigen, gibt's ja nicht wenige, ne? Und was macht diesen hier eigentlich so besonders?
2: Also ich fand die Kraft, die der Film ausstrahlt, einfach wunderbar. Der Film geht auf den gleichnamigen Bestseller von Daniela Dröscher aus dem Jahr 2022 zurück. Die Schauspielerin Rosalie Thomas, die sich schon häufiger in Debatten eingemischt hat, fand das Buch toll, wollte es auf die Leinwand bringen, hat dafür das Drehbuch geschrieben, die Hauptrolle übernommen. Ihr Gatte Aaron Lehmann führt Regie. Das ist ein ganz starker Film über Selbstfindung geworden und welchen Mut es in den 80er Jahren gekostet hat, zu sich selbst zu stehen und seinen Körper schön zu finden, eben so wie er ist. Besonders in unseren Zeiten, in denen digitale Welten ständig vorgeschwindelt werden, ein ganz wichtiger Appell.
0: Lügen über meine Mutter. Seit dieser Woche läuft dieser Film im Kino, zum Beispiel im Moritzhof in Magdeburg. Das war eine Empfehlung von Peter Beddies hier bei MDR Sachsen-Anhalt. Oh.

MDR Sachsen-Anhalt am Sonntagnachmittag mit einer dringenden Verkehrsmeldung. Die kam gerade rein. Vorsicht bitte. Auf der A9 Richtung Berlin zwischen Weißenfels und dem Kreuz Rippachtal liegt ein Plastteil auf der linken Spur.

Ja, Superstar Lionel Richie hier bei MDR Sachsen-Anhalt. Angel, ja, so ein Engel kann man ja immer mal gebrauchen, ne? Wenn ich könnte, würde ich Ihnen jetzt einen schicken. Aber ich schicke Ihnen auch was anderes Schönes, nämlich Musik aus Schweden. Hier sind sie, Roxette. Das waren auch tolle Zeiten, die 80er und die 90er. Marie und Peer, hier sind sie. The Look.

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Wir möchten, dass Sie gut ankommen. Hier ist der MDR Sachsen-Anhalt Verkehrsservice um 14.30 Uhr, halb drei. Die A2 Richtung Berlin ist zwischen Irxleben und dem Kreuz Magdeburg nach einem Unfall blockiert. A2 Richtung Hannover zwischen Irxleben und Allerengersleben. 6 Kilometer stockender Verkehr, Zeitverlust 10 Minuten. Dann Vorsicht auf der A38 Richtung Göttingen zwischen Berga und Heringen liegt ein Plastteil auf der linken Spur und geblitzt wird in Rübeland auf der Hasselfelder Straße Richtung Wendefurt. Das war's. Wenn Sie noch was anderes sehen, rufen Sie uns bitte an. Wir sagen es dann weiter. Die kostenfreie Nummer 0800 94 6 94 6 und die 1. Schönen Dank schon mal für Ihre Hilfe und ich wünsche Ihnen weiterhin eine gute Fahrt. Das Wetter bis zum Abend. Gibt's viele Wolken, nur wenig Sonnenschein. Hier und da mal so ein paar Regentropfen. Stellenweise blitzt es vielleicht auch mal. Und der Wind weht weiterhin ziemlich kräftig. Im Moment haben wir folgende Temperaturen. 8 Grad in Stiege, 12 in Havelberg, 13 in Wolmirstedt und Naumburg, 14 in Burg. In der Nacht lassen Schauer und Wind nach. Die Tiefstemperatur liegt so zwischen 7 und 4 Grad. Morgen am Montag erstmal ja, viele Wolken, Nebel, aber später kommt die Sonne dann zum Vorschein und dazu gibt es ein paar Wolken und nur ganz vereinzelt, vor allem im Harz, mal kurze Schauer, 10 bis 15 Grad die Höchstemperatur.

0: Temperatur und Dienstag wird es dann noch wärmer bis 17 Grad und dann gibt es den puren Sonnenschein.
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0: Hier ist MDR Sachsen-Anhalt am Sonntagnachmittag und jetzt geht's zu einem Draußenort. Ja, Sie haben richtig gehört. Ein Draußenort, das ist ein Begriff aus der Jugendarbeit. Gemeint sind Treffpunkte im Freien für Jugendliche und junge Erwachsene. Ja, und wenn sich die jungen Leute diese Orte selbst aussuchen, kommt es nicht selten zu Konflikten mit Anwohnern. Und genau so ist es auch in Reichardswerben im Burgenlandkreis. Dort trifft man sich auf dem Dorfplatz. Ortsbürgermeister Carsten Uhle hat uns geschrieben und auf ein Pilotprojekt aufmerksam gemacht. Und das heißt, da entsteht ein neuer Treffpunkt. Erst lief das Ganze super an, ist dann aber ein bisschen ins Stocken geraten.
1: In einem großen Bottich werden Lehm, Sand und Wasser gemischt und dann verknetet. Fast ein bisschen wie beim Backen. Doch was hier am Rand des Sportplatzes von Reichardswerben entsteht, ist kein Kuchen. Was schon steht, ist eine Holzkonstruktion mit Fachwerk, ein halbes Haus quasi, also zwei Wände im rechten Winkel, samt einer großen Holzüberdachung.
2: Wir müssen die restlichen Fachen noch vermauern und fangen an zu verputzen.
1: Ortsbürgermeister Carsten Uhle ist ein bisschen enttäuscht an diesem nieseligen Oktobernachmittag, denn der Helferansturm zum Arbeitseinsatz ist, na sagen wir, ausbaufähig. Gerade mal ein Dutzend Leute hat sich eingefunden. Hier, wo der neue Treff für die Jugend entsteht, fehlt heute vor allem
2: die Jugendlichen waren am Anfang mit sehr viel Enthusiasmus, mit Engagement und eigentlich mit ungeheuer viel Tatendrang bei der Sache. Die Ziegel sind gefertigt worden, es sind extra Formen angefertigt worden. War alles super. Und dann hat es ziemlich lange gedauert.
1: Denn die insgesamt 750 Lehmziegel wurden schon vor über einem Jahr gefertigt, vor allem eben von Jugendlichen. Und dann geriet das Projekt ins Stocken, auch wegen langer behördlicher Genehmigungsverfahren. Die Jugend davon gefrustet und blieb weg. Sören Teutsch, einer der wenigen jungen Helfer beim Arbeitseinsatz, meint, es gibt aber noch andere Gründe.
3: Der Großteil muss arbeiten.

0: nutzen. Genau. Deswegen möchte ich auf keinen Fall davon sprechen, dass es gescheitert ist. Es gab Probleme, auf jeden Fall, die sollen in der Zukunft möglichst vielleicht vermieden werden.
1: Denn das hier ist ein Pilotprojekt der Stadt Weißenfels, zu der Reichertswerben gehört. Es sollen noch weitere Draußenorte für die Jugend folgen.
2: Das alles hat MDR Sachsen-Anhalt-Reporterin Tanja Ries vor Ort in Erfahrung gebracht. Am Draußenort in Reichertswerben im Burgenlandkreis. Ja, und Sie können sich die Bilder zu dieser Geschichte ansehen. Die finden Sie in der ARD-Mediathek.
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MDR Sachsen-Anhalt mit Fisch. Ja, also nicht Fischgeruch am Sonntagnachmittag, sondern Fischsound. Denn Fisch heißt und wird genannt der Frontmann von Marillion, die wir gerade gehört haben, mit diesem tollen Song aus den 80ern. Kaylee. So, und jetzt brauchen Sie Ihre Klanghölzchen. Da können Sie mitmachen hier bei John Kincaid mit seinem Riesenhit aus den 70ern. When. Und ich hoffe, Sie finden rein in diesen Rhythmus. Ich probiere es mal wieder.

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0: MDR Sachsen-Anhalt mit einem Song, der unzählige Sänger im Lauf der Zeit auf den Plan gerufen hat. Jeder wollte Some Broken Hearts Never Meant besser rüberbringen als die anderen. Ja, und die Nase somit ganz vorn hatte Don Williams. Seine Fassung haben wir gerade gehört. Es ist kurz vor drei, kurz nach drei gibt's das hier. Das ist Barry White, den spiele ich für Sie gleich.
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2: Mit Karin Roxer, guten Tag. In Halle ermittelt die Polizei zu zwei bewaffneten Raubüberfällen. Dabei haben die Täter ihre Opfer jeweils mit einem Messer bedroht. Alexander Kloß aus der Nachrichtenredaktion, was genau ist passiert?
3: Zunächst ist in der Nacht zum Freitag im Paulusviertel eine Frau überfallen worden. Zwei junge Männer sprachen sie gegen Mitternacht an. Beide waren laut Polizei maskiert. Mit einem Messer bedrohten sie ihr Opfer und forderten das Portemonnaie. Das gab die Frau auch heraus und die beiden Unbekannten rannten damit weg. Gestern Nacht traf es in der nördlichen Innenstadt einen Mann und eine Frau. Auch sie wurden von zwei Männern mit einem Messer bedroht und sollten ihr Bargeld herausgeben. Als ein Passant hinzukam, flohen die beiden Unbekannten ohne Beute. Im Rahmen der Ermittlungen prüft die Polizei, ob es einen Zusammenhang zwischen beiden Fällen gibt.
2: Die CDU hat bei den letzten Landtagswahlen erhebliche Verluste hinnehmen müssen. Wie es dazu kommen konnte, das ist eines der Themen auf der Klausurtagung der CDU-Spitze in Berlin. Die zweitägige Beratung hat inzwischen begonnen und es wird erwartet, dass auch über den Umgang der Union mit der AfD geredet wird. Zudem wird

0: will das CDU-Präsidium über das weitere Vorgehen bei den geplanten Sozialeinsparungen beraten. Schöffen, das sind ehrenamtliche Laienrichter. Gemeinsam mit Berufsrichtern führen sie in Deutschland Prozesse und fällen Urteile. Wer Schöffe werden will, kann sich bei seiner Kommune bewerben. Bundesjustizministerin Hubig will nun nach eigenen Angaben verhindern, dass Personen mit extremistischer Haltung das Ehrenamt übernehmen. Dazu will sie laut Welt am Sonntag das Richtergesetz überarbeiten. Rebecca Reinhardt aus dem ARD-Hauptstadtstudio. Worum geht's der Ministerin?
1: Bundesjustizministerin Stefanie Hubig fürchtet, dass Rechtsextreme die Gerichte auf diesem Weg unterwandern könnten. Es gebe Hinweise darauf, dass sich zunehmend Menschen als Laienrichter bewerben, die nicht auf dem Boden der freiheitlich-demokratischen Grundordnung stünden. Auch jetzt schon gibt es Ausschlusskriterien für das Schöffenamt, etwa wenn der Kandidat bereits zu einer Freiheitsstrafe von mindestens 6 Monaten verurteilt wurde. Auch Verfassungstreue ist bereits jetzt Voraussetzung. Hubig plant aber, diese im Vorfeld besser überprüfen zu wollen. Etwa indem der Wahlausschuss bei Zweifeln mehr Informationen einholen darf, etwa beim Bundeszentralregister oder indem er Social-Media-Profile prüft.
0: Und wir schauen nochmal ins Ausland. Das Auswärtige Amt rät von Reisen in die Golfregion ab. Die Reisewarnung betrifft neben Saudi-Arabien auch Jordanien, Bahrain, Katar, Kuwait, Oman und die Vereinigten Arabischen Emirate mit Dubai. Hintergrund ist der Raketenangriff auf den Flughafen von Riad in Saudi-Arabien. Bei dem Angriff wurden mindestens 12 Menschen getötet und mehr als 300 verletzt. Verantwortlich dafür ist offenbar die Houthi-Miliz im Jemen. Sie fordert alle Airlines auf, den Luftraum Saudi-Arabiens zu meiden. Soweit die Nachrichten mit Karin Roxer und hier geht's weiter mit Frank.
2: Ja, danke Karin. Wir möchten, dass Sie gut ankommen. Hier ist der MDR Sachsen-Anhalt Verkehrsservice um 3:03. Die A2 ist in Richtung Berlin zwischen Ilxleben und dem Kreuz Magdeburg nach einem Unfall blockiert. Nochmal A2, jetzt Richtung Hannover, zwischen Ilxleben und Allerinnersleben. 6 Kilometer stockender Verkehr, Zeitverlust 20 Minuten. Und dann steht da noch so ein einsamer Blitzer rum. Und zwar in Rübeland auf der Hasselfelder Straße Richtung Wendefurt. Ja, passen Sie gut auf. Und wenn Sie noch was anderes sehen sollten, dann rufen Sie uns doch bitte an. Das geht völlig kostenlos unter 0800 94 6 94 61. Ich danke schon mal und wünsche Ihnen weiter eine gute und sichere Fahrt. Gucken wir aufs Wetter. Bis zum Abend mehr Wolken als Sonne. Hier und da ein paar Regentropfen und stellenweise auch mal ein Gewitter. Der Wind weht weiterhin recht kräftig und im Moment haben wir zwischen 2 Grad auf dem Brocken und 14 Grad in Bitterfeld. In der Nacht lassen Schauer und Wind nach. Die Tiefstemperatur 7 bis 4 Grad. Und wie wir in die neue Woche starten, was das Wetter betrifft, hören wir eine Viertelstunde aus dem MDR Wetterstudio.
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2: Ja, schön, dass Sie am Radio sind. Im Radio hören wir jetzt Barry White.

0: In der Sachsen-Anhalt hier, ja, wie heißt es so schön in Magdeburg? Home is where the dome is. Seit 800 Jahren ist der Magdeburger Dom ein Ort, der Menschen zusammenbringt. Er ist schon von Weitem zu sehen und hat sogar Kriege überstanden. Und hier im MDR-Landesfunkhaus, vis-à-vis vom Dom, auf der anderen Elbseite, wurde gerade eine Dokumentation produziert. Herz, Heimat, Heiligtum, der Magdeburger Dom. Ist zu sehen ab sofort in der Mediathek der ARD. Und mehr zu diesem Film jetzt von meinem Kollegen Uli Wittstock.
1: Die Türme des Doms sind die höchsten Bauwerke in Magdeburg, zu sehen schon aus 30 Kilometern Entfernung. Ein großes Haus für einen großen Kaiser, Otto der Große, der liegt hier begraben. Aber der Dom ist auch ein Sehnsuchtsort, bietet Schutz in schweren Zeiten und ist Bühne oder auch Klangraum. Doch der Dom ist eben auch ein Arbeitsplatz, zum Beispiel für die beiden Domküster, quasi die Hausmeister des Doms, Hans Stute und Roland Kupfer.
2: So, ich zieh nochmal nach, ja.
3: Roland, ich gucke, ich sag Bescheid.
2: Ja. Stopp! Okay.
1: Sie stellen gerade die Domuhr, denn die ist nun ja ein wenig wetterfühlig.
3: Man merkt sofort den Herbst und den Winter, merkst du sofort an der Uhr. Und natürlich auch die fleißigen Magdeburger, die sofort anrufen, wenn die Uhr nicht stimmt. Wir brauchen manchmal gar nicht erst fragen, wenn man anruft, die Uhr geht vor, die Uhr geht nach, was macht ihr?
1: Ein Gebäude, das lange Wind und Wetter ausgesetzt ist oder gar Krieg und Zerstörung, das muss sorgsam gepflegt werden. Jede Generation hat ihren Beitrag zu leisten zum Überdauern der alten Mauern. Carsten Sußmann leitet diese Sanierungsarbeiten.
4: Und wenn das dann in die Wand und in das Dach oder in die Decke, wenn das da reinläuft, dann wird der Mörtel quasi irgendwann und auch der Gips aufgelöst und kommt wieder als Salz dann aus der Oberfläche raus. Und das sind die Schadbilder, die wir haben.
1: Salzfraß, der wirkt wie Löcher im Zahn. Und wie beim Zahnarzt gibt es ein Ziel, so viel wie möglich original zu erhalten. Steinmetz, Markus Funke.
5: Wir versuchen erstmal, das Alte, was da ist, auch zu halten. Und so viel wie möglich zu halten. Und auch gerade an den ganzen floralen Geschichten, an den Friesen, die versuchen wir auf alle Fälle wieder zu restaurieren.
1: Damit nicht irgendwann nur noch eine Kopie vom originalen Dom übrig ist. Immerhin, 800 Jahre steht er nun schon, der Dom in Magdeburg. Und übrigens, anders als der Kölner Dom, wurde er nicht 600 Jahre lang gebaut. Die Magdeburger waren einfach mal 300 Jahre schneller.
0: Tja, das alles weiß mein Kollege Uli Wittstock. Ungewöhnliche Ein- und Ausblicke und ein faszinierender Blick in 800 Jahre mitteldeutsche Geschichte bietet der Film Herz, Heimat, Heiligtum, der Magdeburger Dom. Ab sofort abrufbar in der ARD-Mediathek und am kommenden Dienstag um 21 Uhr läuft dieser Film im MDR-Fernsehen.
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0: Kate Bush in den späten 70ern hier bei MDR Sachsen-Anhalt. So, und wir gucken jetzt mal, was im Busch ist beim Wetter. Im MDR Wetterstudio sitzt Florian Rost. Und Florian, wo ist es denn momentan hier in Sachsen-Anhalt am schönsten und am wärmsten?
1: Das können wir relativ scharf eingrenzen. Das ist eine ganz schmale Linie zwischen Bernburg und Dessau. Da gibt es Temperaturen bis zu 14 Grad und naja, doch relativ viel Sonnenschein. Aber das Ganze, wie gesagt, nur eine Momentaufnahme. Ich bezeichne solches Wetter, wie wir es momentan erleben, gerne als Streuselkuchenwetter. Mhm. Denn der Blick aufs Regenradar, ja, der sieht ziemlich gepunktet aus, so ähnlich wie ein Streuselkuchen. Jeder dieser Punkte steht für einen Regenschauer und das ist dann die Gemengelage, die uns auch noch durch die nächsten Stunden begleiten wird. Das heißt, wir haben es mit diesen unbeständigen, aprilwettrigen Verhältnissen zu tun. Mal Sonne, mal Wolken und einige Schauer erwarten uns in den nächsten Stunden.
0: Aprilwetter? Ja. Das ist gut. Im Oktober. So, wie geht's denn weiter?
1: Ja, heute Nacht geht den Schauern so langsam aber sicher die Puste aus. Komplett trocken wird es wahrscheinlich nicht sein, aber es wird doch etwas ruhiger in der Atmosphäre. Auch der Wind lässt nach und es wird frisch mit Temperaturen zwischen 7 und 4 Grad.
0: Also Eisblumen gibt's da noch nicht?
1: Nein, das gibt's noch nicht.
0: Denn darum geht's gleich in dem nächsten Song von Karat. Aber erst noch die Frage, morgen beginnt ja eine neue Woche. Hm? Wie gehen wir denn meteorologisch gesehen durch diese?
1: Mit neuem Wetter. Das heißt, diese sehr unbeständige

0: ständige Lage von heute, die ist dann erstmal zu Ende. Es geht erstmal mit recht ruhigen Verhältnissen in den Tag hinein. Allerdings heißt ruhig im Herbst häufig auch trüb. Mhm. Das heißt, gebietsweise wird sich Nebel oder Hochnebel bei uns breit machen. Das Ganze löst sich dann erstmal auf. Dann baut sich die Wetterlage um. Das heißt, die Sonne kommt durch. Mit der Sonneneinstrahlung entsteht dann in dieser immer noch feuchten Luft dann allerdings Quellgewölk am Himmel. Das heißt, so ein paar Wolken werden sich dann doch zusammenballen. Und vor allem südlich einer Linie Harz-Börde, da könnten sich am Nachmittag mal einzelne Schauer entwickeln, werden aber nur die wenigsten von uns treffen. Insgesamt doch länger trocken bei 13 bis 17 Grad.
1: Ja, wunderbar. Das nehmen wir so hin und ein schönes Wort, mein Wort des Tages von dir, Florian, war ja Quellgewölk. Das klingt gut.
0: Ich dachte Streuselkuchen.
1: Nee, Quellgewölk finde ich noch schöner. Ich danke dir, ja? Mach's gut.
0: Bis dann. Tschüss.
1: Und hier sind sie, wie versprochen, Karat mit Blumen aus Eis aus den frühen 80ern. Siehst du?

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0: Ja, beinahe schon ekstatisch. Albert Hammond in den 70ern. I'm a train. 3:30 haben wir es. Wir möchten, dass Sie gut ankommen. Hier ist der MDR Sachsen-Anhalt Verkehrsservice. Die A2 ist in Richtung Berlin zwischen Irxleben und dem Kreuz Magdeburg nach einem Unfall blockiert. Momentan staut es sich dort und geblitzt wird in Rübeland auf der Hasselfelder Straße Richtung Wendefurt. Das war's. Vielleicht können Sie was hinzufügen. Dann melden Sie sich bitte telefonisch. Kostet Sie nichts. 0800 94 6 94 6 und die 1. Schauen wir nochmal aufs Wetter. Bis zum Abend gibt es mehr Wolken als Sonne. Dazu einzelne Regenschauer, stellenweise vielleicht auch mal ein Gewitter und weiterhin ziemlich kräftigen Wind. Die Temperaturen momentan 9 Grad in Harzgerode, 10 in Bad Lauchstädt, 12 in Achensee, 13 in Zeitz, 14 in Gommern. In der Nacht lassen Schauer und Wind nach bei 7 bis 4 Grad. Morgen am Montag zunächst ziemlich grau. Später wird es freundlicher und immer freundlicher. Und so richtig freundlich wird es dann am Dienstag.
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0: Hund oder Katze? Das war in dieser Woche die MDR Sachsen-Anhalt Freitagsfrage. Ja, und auch Alleswisser Carsten Möbius hat sich dazu so seine Gedanken gemacht.
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0: Ja, also Carsten, gibt es denn tatsächlich den typischen Hunde- und den typischen Katzenmenschen?
2: Also so richtig sagen kann man es nicht. Es gibt da so ein paar Thesen, so die großen Kohorten, große Gruppen, da kann man sagen, Hundebesitzer Team Hund wäre etwas geselliger und extrovertierter als das Team Katze. Und Katzenbesitzer, die sollen im Mittel ja etwas offener für neue Erfahrungen sein und unabhängigere Menschen. Und jetzt kommt das große Aber. Man kann daraus nicht schlussfolgern, dass ich jetzt extrovertiert und gesellig bin. Das ist wirklich so eine Gruppennummer und die ist extrem grob.
0: Team Hund, also soll geselliger sein, ist ja auch nicht so einfach. Beim Gassigehen nicht mit anderen Herrchen oder Frauchen ins Gespräch zu kommen, ne?
2: Und genau da ist der Punkt. Es wird auch spekuliert, dass wenn man Gassi geht, dann kommt man automatisch in Kontakt mit anderen Menschen. Man redet, man steht zusammen. Ist es der Hund, der einen dann geselliger macht? Oder ist es der Wunsch nach einem Hund? Kann man nicht auseinanderhalten. Ich glaube, dass Katzen und Team Hund ganz andere Unterschiede. Ich würde eher sagen, Gemeinsamkeiten haben. Wir wollen uns kümmern und wir wollen Liebe. Das ist die Gemeinsamkeit. Ich glaube, wir sollten da gar nicht so viele Unterschiede suchen.
0: Na, das finde ich doch sehr versöhnlich. Wir wollen alle nur Liebe. Hundeliebhaber genauso wie Katzenliebhaber. Und genügend Hunde und Katzen, viele Videos und Fotos, die Sie uns geschickt haben, sind zu sehen in der MDR Sachsen-Anhalt-App.
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geht's noch sanfter und gefühlvoller? Wohl kaum. Das war hier bei MDR Sachsen-Anhalt Art Garfunkel mit einem Song, den Mike Bett für ihn geschrieben hat. Bright Eyes. Und jetzt haben wir es 10 vor 4, MDR Sachsen-Anhalt hier. Jetzt mit Musik von Phil Collins. Auch eine gigantische Nummer hier. Another Day in Paradise. Ihnen einen schönen Sonntag.

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0: Ja, hier steppt der Bär bei MDR Sachsen-Anhalt. Stimmung am Sonntagnachmittag mit den Les Humphrey Singers. Kurz vor vier und kurz nach vier geht's mit Stimmung weiter. Genau, das sind Village People in den 70ern in der Navy. Gibt's gleich nach den Nachrichten.
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2: Mit Karin Roxer. Guten Tag. Die CDU hat bei den letzten Landtagswahlen erhebliche Verluste hinnehmen müssen. Wie es dazu kommen konnte, das ist eines der Themen auf der Klausurtagung der CDU-Spitze in Berlin. Die zweitägige Beratung hat heute begonnen. Das CDU-Präsidium will unter anderem über das weitere Vorgehen bei den geplanten Sozialeinsparungen beraten. Und Sabine Henkel aus dem Hauptstadtstudio, worüber wird denn noch geredet?
3: Auf der Klausur, die bis morgen geht, soll auch über grundsätzliche Fragen für die Partei gesprochen werden. Etwa wie die CDU zur AfD steht. Diese Frage wird öffentlich diskutiert. Es geht darum, ob sich die CDU zur AfD in gewisser Weise öffnen soll. Etwa bei Abstimmungen im Parlamenten oder bei der Wahl von Ausschussvorsitzenden. Oder ob sie an der Brandmauer festhalten will, sich also grundsätzlich von der AfD abgrenzt.
2: In Dietersdorf im Kreis Mansfeld-Südharz ist eine Frau von zwei Hunden angefallen worden. Die beiden Tiere waren laut Polizei nicht angeleint. Die 63-Jährige war demnach gestern am frühen Abend auf einem Feldweg spazieren, als die American Bulldogs sie angriffen. Der Hundehalter konnte die Tiere wegbringen. Die verletzte Frau wurde mit dem Rettungswagen ins Krankenhaus gebracht. Die Polizei ermittelt wegen fahrlässiger Körperverletzung. In Halle, da ermittelt die Polizei zu zwei bewaffneten Raubüberfällen. Dabei haben die Täter ihre Opfer jeweils mit einem Messer bedroht. Alexander Kloß aus der Nachrichtenredaktion, was genau ist passiert?
4: Zunächst ist in der Nacht zum Freitag im Paulusviertel eine Frau überfallen worden. Zwei junge Männer sprachen sie gegen Mitternacht an. Beide waren laut Polizei maskiert. Mit einem Messer bedrohten sie ihr Opfer und forderten das Portemonnaie. Das gab die Frau auch heraus und die beiden Unbekannten rannten damit weg. Gestern Nacht traf es in der nördlichen Innenstadt einen Mann und eine Frau. Auch sie wurden von zwei Männern mit einem Messer bedroht und sollten ihr Bargeld herausgeben. Als ein Passant hinzukam, flohen die beiden Unbekannten ohne Beute. Im Rahmen der Ermittlungen prüft die Polizei, ob es einen Zusammenhang zwischen beiden Fällen gibt.
2: Und wir schauen ins Ausland. Das Auswärtige Amt rät von Reisen in die Golfregion ab. Die Reisewarnung betrifft neben Saudi-Arabien auch Jordanien, Bahrain, Katar, Kuwait, Oman und die Vereinigten Arabischen Emirate mit Dubai. Hintergrund ist der Raketenangriff auf den Flughafen von Riad in Saudi-Arabien. Bei dem Angriff wurden mindestens 12 Menschen getötet und mehr als 300 verletzt. Und damit zum Sport, zur Formel 1. Max Verstappen hat erstmals den großen Preis von Singapur gewonnen und seinen zweiten Sieg nacheinander gefeiert. Der

0: Ehemaliger Weltmeister setzte sich im Red Bull vor dem Ferrari-Piloten Charles Leclerc und WM-Spitzenreiter Kimi Antonelli im Mercedes durch. Und zum Fußball. In der Regionalliga Nordost hat der Hallescher FC gegen RSV Eintracht gewonnen. Die Hallenser setzten sich mit 1:0 durch und sind in der Tabelle derzeit auf Platz 3. Soweit die Nachrichten mit Karin Roxer und weiter geht's hier mit Frank.
1: So ist es. Dankeschön, Karin. Wir möchten, dass Sie gut ankommen. Hier ist der MDR Sachsen-Anhalt Verkehrsservice. Es ist 16.03 Uhr. A2 Richtung Hannover zwischen Eilsleben und Marienborn-Helmstedt. 6 Kilometer Stau, Zeitverlust 1 Stunde. Und geblitzt wird. In Halle im Böllberger Weg stadteinwärts, zweimal hintereinander übrigens. Und dann noch in Rübeland auf der Hasselfelder Straße Richtung Wendefurt. Und sollten Sie noch was ergänzen können, einfach her damit. Ne? Rufen Sie an, bitte. Die kostenfreie Nummer 0800 94 6 94 6 und die 1. Schönen Dank schon mal. Und das Wetter. Bis zum Abend mehr Wolken als Sonne, aber eben zwischendurch auch mal so ein paar Sonnenstrahlen dazu. Hier und da ein bisschen Regen und vielleicht hier und da auch mal ein Gewitter. Der Wind weht weiterhin ziemlich kräftig. Im Moment haben wir zwischen 2 Grad auf dem Brocken und 14 Grad in Sandersdorf-Brehna. In der Nacht lassen Schauer und Wind nach. Die Tiefstemperatur 7 bis 4 Grad. Morgen am Montag erstmal grauer Beginn, aber später wird es dann richtig freundlich. Die Sonne kommt raus. Aber ein paar Wolken sind auch mit im Spiel und vor allem im Harz kann es einzelne kurze, schwache Schauer geben. Die Höchsttemperatur 10 bis 15 Grad und so richtig schön wird dann der Dienstag. Ein herrlicher Sonnentag mit Temperaturen bis 17 Grad.
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1: Schön, dass Sie am Radio sind. Hinein in diese Stunde geht's mit Musik von Village People.

0: Aha. Aus Norwegen. The Sun Always Shines on TV. Und hier ist MDR Sachsen-Anhalt. Ja, und wir sind wochentags immer die Ersten, die auf den Beinen sind.
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0: Genau, in dieser Woche hat es unseren Morgenreporter Guido Hensch zum Pflanzenmarkt Hesse in Magdeburg-Kahlenberge verschlagen. Es ging um Kürbisse, die gibt's ja im Moment in allen Formen, Farben und Sorten. Aber auch die Weihnachtsbäume waren schon ein Thema mit Inhaber Dennis Hesse. Und da wurde ja im Sommer diskutiert, dass die Weihnachtsbäume durch Trockenheit eventuell Schaden nehmen könnten. Und genau dem ist Guido mal nachgegangen.
2: Muss man überhaupt irgendwie was mit den Bäumen machen oder wachsen die vor sich hin oder brauchen die doch auch mal so eine Handvoll Dünger zwischendurch, damit das auch ordentlich funktioniert?
3: Die bekommen jedes Jahr Dünger, dann werden sie geschnitten im Längenwachstum, sozusagen unterbrochen, dass die Spitzen nicht zu lang werden, an den Seiten nachgeschnitten. Das sind so die Aufgaben im Sommer, Frühjahr, Sommer, Herbst.
2: Ja, geht ja schon so allmählich dann Richtung Weihnachten, obwohl wir es ja nicht wahrhaben wollen. Ich kenne das so von meinem alten Altmarktdörfchen von ganz früher. Da ist man schon immer mal rechtzeitig hingegangen, wo die Bäume waren und durfte schon so ein Schleifchen ranmachen. Ab wann ist das bei dir möglich?
3: Na, ich sag mal, das mit dem Schleifchen, man kann es machen, aber wir garantieren dann nicht, dass der Baum dann noch da steht, weil wir nicht mit jedem Kunden mitgehen, der sich einen Baum schlägt. Die Kunden dürfen alleine losziehen mit der Säge und dann sich einen Baum aussuchen.
2: Ach, da macht jemand mal heimlich so ein Schleifchen ab. Und dann zack, ist der Baum weg.
3: Man munkelt.
2: Man munkelt. Okay, also auf jeden Fall müssen wir uns keine Sorgen um Weihnachtsbäume machen. Und wenn Sie vielleicht jetzt in den nächsten Tagen sich doch nochmal bei Dennis hier einen Kürbis holen, ab 9 hat er auf, dann können Sie schon mal gucken, ob da ein schönes Bäumchen dabei ist. Aber wie gesagt, hundertprozentig garantiert ist es nicht, dass er dann wirklich Weihnachten bei Ihnen zu Hause stehen wird.
0: Tja, Morgenreporter Guido Hensch in dieser Woche unterwegs in Sachen Kürbisse und Weihnachtsbäume. Ja, Sie werden lachen, weil ja noch lange nicht Weihnachten ist, denken Sie, ne? Kommt schneller, als man denkt.
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Westernhagen hier bei MDR Sachsen-Anhalt. Und damit es auch Ihnen gut geht, heute an diesem Sonntag öffnet Peter Hofmann nachher um kurz nach 17 Uhr wieder seinen Oldie-Club. Und da gibt es tolle Songs zu hören. Es geht auf Zeitreise in den Oktober 1979. Und jetzt habe ich sozusagen zur Einstimmung darauf einen Song, der da noch gar nicht existierte. Also er existierte schon, aber war noch nicht veröffentlicht. Der kam erst im November.

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0: hatte Davis Eyes, das war Kim Carnes. Was für eine Stimme. Jetzt haben wir 16.30 Uhr, halb fünf. Wir möchten, dass Sie gut ankommen. Hier ist der MDR Sachsen-Anhalt Verkehrsservice. A2 Richtung Hannover zwischen Eilsleben und Marienborn-Helmstedt. 6 Kilometer Stau. Planen Sie bitte eine Stunde mehr ein, um da durchzukommen. Ja, da wünsche ich Ihnen jetzt schon mal Geduld. Und geblitzt wird in Halle im Böllberger Weg statt einwärts und zwar gleich zweimal hintereinander. Och, das ist ja hinterhältig, ne? Und in Rübeland wird auch geblitzt auf der Hasselfelder Straße Richtung Wendefurt. Und wenn Sie noch mehr sehen sollten, Blitzerstaus Gefahren stellen, dann sagen Sie bitte bei uns telefonisch Bescheid. Kostet nichts, diese Nummer zu wählen. 0800 94 6 94 61. Kommen Sie gut an Ihr Ziel. Schauen aufs Wetter mal. Bis zum Abend gibt's mehr Wolken als Sonne. Und am Abend kann es hier und da noch so ein paar einzelne Regenschauer geben. Und im Lauf der Nacht lässt das alles nach. Auch der Wind legt sich. Im Moment haben wir 11 Grad in Havelberg, 12 in Coswig und Bad Kösen, 13 in Halle, 14 in Oschersleben und Bernburg. Und morgen. Am Montag ist es erstmal noch grau, später wird es immer heller, immer freundlicher. Die Sonne kämpft sich durch die Wolken und den Nebel. Und dann gibt es höchstens im Harz mal noch so ein paar einzelne Schauer. Und die Höchsttemperatur 10 bis 15 Grad. Und der Dienstag, auf den können Sie sich richtig freuen, wird ein klassischer Sonnentag mit Temperaturen bis 17 Grad.
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1: Bei mir im Studio ist jetzt mein Kollege Guido Hensch aus der Sportredaktion. Guido, du guckst erstmal in die Fußball-Regionalliga.
2: Ja, wo der Halle-Chef C heute gegen Aufsteiger Eintracht Stahnsdorf trotz zeitweilig zwei Spielern mehr auf dem Platz nur mit 1:0 erfolgreich war. Attigan erzielte direkt nach Wiederanpfiff das Tor des Tages, aber sein Trainer Robert Schröder, ja, der war extrem unzufrieden.
3: Sie kriegen jetzt nichts von mir. Ich werde hier in der Presse niemanden zerpflücken. Sie können gern ihre Stiche

0: sie unterdessen auch das 7. Spiel der Saison gewonnen. Diesmal mit 2:1 gegen die Spielvereinigung Greuther Fürth. St. Pauli bezwang Karlsruhe mit 2:0. Bochum unterlag Bielefeld 0:1. Der 1. FC Magdeburg rangiert aktuell auf Platz 4 und spielt dann am nächsten Sonntag in Dresden. Außerdem rollt heute der Ball auch noch in der 1. Fußball-Bundesliga im Rhein-Derby zwischen Köln und Gladbach. Da steht es zur Pause 1:1. Ab 17.30 Uhr ist dann noch Freiburg Gastgeber für Schalke.
1: Ja, da wissen wir Bescheid über die Welt des Fußballs, Guido. Und dann schauen wir natürlich noch in die Formel 1. Die war ja an diesem Wochenende, beziehungsweise ist an diesem Wochenende in Singapur zu Gast. Aber das ist ja nun alles auch schon beendet, ne?
0: Ja, das hat so vor einer Dreiviertelstunde das Ende genommen. Und das Team von Red Bull durfte da jubeln. Lena Bergmann fasst uns das Ganze aber nochmal ausführlicher zusammen.
2: Beim Start war Charles Leclerc im Ferrari nah dran am Red Bull. Doch Max Verstappen behauptete sich. Ohne Regenchaos und größere Unfälle war dem Niederländer das perfekte Wochenende danach nicht mehr zu nehmen. Pünktlich zu seinem 250. Rennstart feiert Verstappen seinen Premierensieg in Singapur vor Charles Leclerc und Kimi Antonelli. Für den Mercedes-Pilot ist der Weltmeistertitel damit schon zum Greifen nah. Sensationell fuhr Nico Hülkenberg. Der Audi-Pilot verteidigte Platz 8 gegenüber dem überlegenen Silberpfeil von George Russell. In 2 Wochen geht es für die Formel 1 dann nach Austin, für den großen Preis der USA.
0: Ja, und dann geht's Schlag auf Schlag weiter. Bis Anfang Dezember stehen die 6 letzten Rennwochenenden auf dem Programm.
1: Jo, dankeschön, Guido Hensch. Hier ist MDR Sachsen-Anhalt und ich habe gerade eine dringende Warnmeldung reinbekommen. Vorsicht bitte auf der A2 Richtung Hannover. Zwischen Ziesa und Thesen liegen Fahrzeugteile auf allen Spuren. Fahren Sie bitte vorsichtig. Kommen Sie gut an Ihr Ziel.

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Am Sonntagnachmittag gleich ist bei uns Clubzeit angesagt. Mein Kollege Peter Hofmann öffnet um kurz nach fünf, gleich nach der aktuellen Tageszusammenfassung, seinen Oldie-Club. Also ich sehe, die Schlange davor ist schon sehr lang, aber Sie haben Vortritt und werden zuerst reingelassen. Ja, und dann geht's auf Zeitreise in den Oktober 1979. Ich bin Frank Eberlein, wünsche Ihnen dabei viel Spaß, schönen Sonntagabend und kommen Sie gut in die neue Woche.

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1: Und den Überblick über diesen Sonntag hat mein Kollege Marcel Roth. Und
2: hi Peter.
1: Marcel, worum geht's heute?
2: Es könnte neue Entwicklungen im Krieg Russlands gegen die Ukraine geben. Außerdem, das CDU-Präsidium tagt gerade nach den Landtagswahlen, gibt es viel zu bereden. Und Ehrenpreis der Filmkunsttage Sachsen-Anhalts für Schauspieler Peter Kurt. Der US-Präsident hat gerade eine Vereinbarung zwischen Russland und der Ukraine verkündet. Trump sprach in seinem eigenen sozialen Netzwerk Truth Social von einer Energiewaffenruhe, die ab sofort gelte. Einzelheiten nannte er nicht. Eine Bestätigung aus Moskau oder aus Kiew gibt es auch noch nicht. Ähnliche Ankündigungen hatte Trump bereits mehrfach in der Vergangenheit gemacht. Der ukrainische Präsident hatte kurz zuvor erklärt, sein Land sei dazu bereit, Angriffe auf russische Ölraffinerien einzustellen, wenn Russland die ukrainische Energieinfrastruktur verschone. Das Auswärtige Amt rät aktuell von Reisen in die Region um den Persischen Golf ab. Die Reisewarnung gilt dort für mehrere Länder, für Saudi-Arabien, Jordanien, Bahrain, Katar, Kuwait, Oman und die Vereinigten Arabischen Emirate mit Dubai. Hintergrund ist der Raketenangriff auf den Flughafen von Riad in Saudi-Arabien. Frage an Korrespondentin Anna Osius, was genau ist dort passiert?
3: Ja, offenbar ist eine Rakete oder Trümmerteile von einer Rakete sind genau in einen Passagierterminal eingeschlagen, an einem Abfluggate am Flughafen Riad in Saudi-Arabien. Augenzeugen berichten, dass Passagiere getroffen wurden, dass andere nur noch in Panik davongerannt sind. Überall war Staub und Rauch. Handybilder zeigen Blutflecken auf dem Boden. Dutzende Krankenwagen sind zum Flughafen geeilt. Es ist der bislang schwerste Angriff auf Saudi-Arabien. 12 Tote bislang, mehr als 300 Verletzte. Der Flughafen wurde gesperrt, Flüge umgeleitet. Die deutsche Lufthansa, die hat schon im Vorfeld erklärt, dass Flüge nach Riad jetzt erstmal gestrichen sind.
2: Das heißt, die Houthi-Miliz steckten dahinter, die Teile des Jemen kontrollieren zum Nachbarland. Saudi-Arabien ist ja mit den USA verbündet. Welche Folgen kann denn dieser heftige Angriff jetzt haben?
3: Ja, die USA sind enge Verbündete der Saudis und mehrmals haben die Saudis in den vergangenen Wochen auch die USA um Hilfe gebeten, weil die Houthi eben so massiv Saudi-Arabien angegriffen haben. Hilfe kommt aber nur zögerlich, muss man sagen. Die USA wollen sich da eigentlich raushalten. Unklar ist, ob das jetzt so bleibt nach diesem heftigen Angriff. Trump hat sich erstmal entsetzt über den Angriff gezeigt. Das Problem ist ja auch, das Ganze ist eigentlich wegen des USA-Iran-Kriegs wieder erst aufgeflammt. Denn die Houthi sind einfach enge Verbündete des Iran, die Saudis Verbündete der USA. Das heißt, wir sehen hier wirklich, wie sich der Krieg auf die gesamte Region ausgeweitet hat.
2: Anna Osius. In Berlin treffen sich gerade 25 Menschen, die Spitzen der CDU nämlich, also Bundeskanzler und Parteivorsitzender Friedrich Merz, die CDU-Ministerpräsidenten, darunter

0: da auch Sachsen-Anhalts amtierender Ministerpräsident Sven Schulze, Bundesminister und Fraktionsvorsitzender, ist dabei. Es geht dann wohl um vieles für die CDU. Schon vor der Klausur nämlich hatten sich mehrere CDU-Präsidiumsmitglieder erklärt. Sabine Henkel aus dem ARD-Hauptstadtstudio in Berlin.
1: Thüringens Ministerpräsident Mario Vogt verlangt einen inhaltlichen Neustart. Und Hessens Ministerpräsident Boris Rhein sprach davon, den Blick mehr auf das zu richten, was Bürger und Bürgerinnen bewegt. Die hohen Lebenskosten zum Beispiel. Generalsekretärin Franziska Hoppermann knüpfte zu Beginn der Klausur daran an.
2: Es geht darum, Vertrauen für uns und unsere Politik zurückzugewinnen und dabei die Modernisierung unseres Landes nicht aus dem Blick zu verlieren, aber auch die Lebenswirklichkeit der Menschen anders zu adressieren und die Herausforderungen auch anzuerkennen.
1: Hoppermann erklärte die Klausur zu einem Prozessauftakt. Die CDU ist in Mecklenburg-Vorpommern an der 5%-Hürde gescheitert und in Berlin und Sachsen-Anhalt hat sie weniger Stimmen bekommen als die Linke bzw. die AfD. Das Präsidium der CDU trifft sich heute und morgen, um zu überlegen, wie sie die Menschen wieder von ihrer Politik überzeugen kann. Auch die Haltung zur AfD soll diskutiert werden.
0: Nach Sachsen-Anhalt. Dort wurde vor ein paar Tagen ein großer Scheck übergeben für ein Schloss. Das Schloss Dreußig in der Nähe von Zeitz hat vor kurzem gut 16 Millionen Euro vom Land bekommen, weil Dreußig Teil der Kohleregion des Mitteldeutschen Reviers ist. Im Frühling sollen da die Bauarbeiter anrücken. MDR Sachsen-Anhalt-Reporter Heiko Kunzmann hat sich im Schloss Dreußig umgesehen. Heiko, bei einem Schloss, da gibt es bestimmt einiges zu tun. Was muss alles gemacht werden?
3: Ja, es ist quasi der mittlere Teil, der Hauptteil des Schlossgebäudes, wo sowohl die Fassaden gemacht als auch das Innere erneuert werden müssen. Schloss Dreußig ist eins der bedeutendsten Kulturdenkmäler im Burgenlandkreis. Die Geschichte reicht bis ins Mittelalter zurück. Und die Schlosskapelle, der Turm und ein Treppenaufgang sind auch schon saniert worden. Und jetzt kommt der Bereich dran, in dem bis vor ein paar Jahren noch einige Familien als Mieter lebten. Diese Wohnungen hat man in den letzten Monaten schon entkernt.
0: Und dann ist es bei alten Gemäuden immer so, da stößt man gern mal auf Überraschungen, in Dreußig auch.
3: Ja, es wurde schon einiges entdeckt. Reste eines früheren Gelages zum Beispiel. Da kann man sehen, dass die Herren und Damen auf Dreußig damals Muscheln gegessen haben. Am interessantesten aber ist eine in den Boden eingelassene gefliesste Wanne. Das genaue Alter und wer da nun drin gebadet hat, das weiß man aber noch nicht genau.
0: Und wenn dann alles fertig ist, wer oder was wird da im fertig sanierten Schloss dann zu Hause sein?
3: Im Schloss werden alle Behörden und Ämter der Verbandsgemeinde Dreußig Zeitzer Forst einziehen. Das Standesamt ist ja schon dort, auch beispielsweise die Bibliothek. Und wer das Dreußiger Schloss kennt, der fragt sich jetzt vielleicht, was mit dem Bären passiert, der dort zu Hause ist, Toni, 25 Jahre alt. Sein Gehege soll vergrößert werden, an moderne Tierschutzvorschriften angepasst. Und für die Zeit, wo das passiert, haben die Dreußiger auch ein Ausweichquartier schon in Sicht. Es wird noch verhandelt, aber der Bernburger Tierpark, wo Toni ja auch geboren wurde, hat dafür wohl gute Voraussetzungen.
0: Heiko Kunzmann, vielen Dank. Schauen wir ins Kino. Er ist einer der bekanntesten Fernsehen, können wir auch gucken, Fernsehgesichter Deutschlands, Peter Kurt. Vielleicht kennen Sie den aus der Fernsehserie Babylon Berlin oder dem Film Goodbye Lenin oder aus dem Polizeiruf aus Halle. Peter Kurt hat heute in Magdeburg den Ehrenpreis der Filmkunsttage Sachsen-Anhalt bekommen. Dort erhalten jedes Jahr Filme Preise in verschiedenen Kategorien und den Ehrenpreis, den gab es eben für Peter Kurt. Kurt hat eine ziemlich lebhafte Verbindung zu Sachsen-Anhalt, hat er uns erzählt, und den Preis entgegengenommen hat er heute Mittag im Studiokino in Magdeburg.
4: Ich war sehr oft hier in diesem Kino. Ich habe hier um die Ecke gewohnt in meiner Zeit, als ich hier in Magdeburg gearbeitet habe. Als Kind auch war ich sehr oft in Halle, weil da ein Teil meiner Familie immer noch lebt. Meine Großeltern beide, die wohnten in Nienburg bei Bernburg da. Ich habe in Rostock studiert und dann war das hier mein erstes Engagement. Dann bin ich nach Stendal gegangen und dann nach Chemnitz und dann nach Leipzig. Ich war ein junger Mensch und wollte die ganze Welt.
0: Ehrenpreis, also der Filmkunsttage für Schauspieler Peter Kurt. Gratulation. Auch die Kollegen von Sachsen-Anhalt heute im MDR-Fernsehen gratulieren nachher um 19 Uhr. Und wir gratulieren rasch noch dem Kindermuseum in Stendal. Das ist nämlich gerade 20 Jahre alt geworden. Es gibt eine große Feier, gab es gestern, mit Vulkanausbruch und Gladiatorenkämpfen. Man konnte sich Frisuren wie im alten Rom machen lassen. Neugierig werden da die Leute, die Kinder gemacht, auf Archäologie. Und darum geht es wohl dem Winkelmann-Museum in Stendal besonders, zu dem eben das Kindermuseum gehört. Max Kunze, Präsident der Winkelmann-Gesellschaft.
5: Vor 20 Jahren kam uns diese Idee, nachdem wir etwas ganz Wichtiges erworben hatten, nämlich das größte trojanische Pferd der Welt. das hier bei uns steht. Und um das zu beleben, haben wir ein Kindermuseum darum gebaut. Und das sehen Sie heute hier.

0: Und das war ein großer Erfolg bis heute. Wir haben insgesamt etwa 130.000 Kinder inzwischen hier gehabt.
1: 20 Jahre Kindermuseum in Stendal. Gratulation. Und wir können uns auch alle gratulieren. Wir haben jetzt nämlich den Peter Hofmann und den Oldie-Club gewonnen.
2: Ich dachte, wie kriegst du jetzt den Bogen vom Kindermuseum?
1: Immer.
2: Marcel, schönen Dank.
1: Schöne Sendung.
2: Wir möchten, dass Sie gut ankommen. Hier ist der MDR Sachsen-Anhalt Verkehrsservice. Es ist 17 Uhr und gleich 9 Minuten. A2 Richtung Hannover zwischen Eilsleben und Marienborn-Helmstedt. Stau und stockender Verkehr. Etwa 15 Minuten länger dauert es hier. Und es wird geblitzt. Es wird geblitzt. Pass auf. Es wird geblitzt. Ich mache das mal richtig, wie sich das gehört. So viel Zeit muss auch manchmal sein. Es wird geblitzt auf der A2. Richtung Berlin zwischen Marienborn, Helmstedt und Allerengersleben. Und in Halle im Böllberger Weg wird stadteinwärts geblitzt. Und Achtung, hier stehen die Blitzer gleich zweimal hintereinander. In Rübeland auf der Hasselfelder Straße steht ein Blitzer Richtung Wendefort. Und das waren sie im Moment alle. Falls Sie noch was sehen, Sie wissen, Sie können immer anrufen und Bescheid sagen. Unter der kostenfreien Nummer 0800 94 6 94 6 und die 1. Danke fürs Gucken. Und ich mach's noch einmal. So müsste es klingen. Ich hab's gefunden. 0800 94 6 94 6 und die 1. Gute Fahrt. Mal gucken, wie ich hier weiterfahre. Mehr Wolken als Sonne beim Wetter heute. Ein paar Regenschauer ziehen durch. Auch mal hier und da ein kurzes Gewitter bei Höchstwerten zwischen 10 und 14 Grad. In den mittleren Harzlagen liegen die Werte bei 7 Grad. Der Wind weht mäßig, immer noch starke Böen unterwegs, aber in der Nacht weniger Wind, weniger Schauer, weniger Wolken bei Tiefstwerten zwischen 7 und 4 Grad. Gegen morgen gibt es Nebel und wenn der sich morgen am Montag aufgelöst hat, dann kommen ein paar Quellwolken, aber auch viel Sonne und einzelne Schauer können dann noch zwischen Harzsaale und Unstrut unterwegs sein. 13 bis 17 Grad morgen die Höchstwerte, am Dienstag ähnliche Werte, auch viel Sonne und erst am Nachmittag im Westen etwas Regen.
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2: Willkommen im Sonntagsstudio von MDR Sachsen-Anhalt. Willkommen im Oktober 1979. Und da fangen wir an mit einer Nummer, die ein Steel-Gitarrspieler aus der Hot Band von Emmylou Harris geschrieben hat. Und die erste Aufnahme davon, da gibt es verschiedene, hat Dave Edmonds 79 aufgenommen. Und Micha aus Neustadt bei Lübeck hat den Song vorgeschlagen. Klassiker Queen of Hearts und ich grüße Sie.

mit Schluss und allem drum und dran und mit Mr. Dave Edmunds, der immer ein gutes Händchen hat für Coverversionen, die er dann auf seinen rockigen und seinen countrymäßigen Stil umgemünzt hat. Hat ja gut funktioniert, aber richtig durchgehauen hat die Nummer dann zwei Jahre später, 1981, mit Juice Newton natürlich. Nochmal herzlich willkommen zum Oldie Club heute, zur 47 Jahre dauernden Zeitreise. Ich sag's wieder mal, wie lange das her ist. In den Oktober 1979. Danke für die vielen Vorschläge. Es ist wieder eine ganz irre Mischung, die heute zusammengekommen ist. Es wird natürlich gerockt, es wird ein bisschen gepunkt, New Wave ist dabei, Disco ist dabei. Es sind wundervolle Balladen heute mit drin und auch ein paar ungewöhnliche Songs aus den deutschen, ja, Pionierstudios, die ja immer neue Sachen ausprobiert haben. Aber jetzt erstmal geht's nach Südafrika. Eine Frauenband, die gut abgeräumt hat, bis rausgekommen ist, dass nicht alle Frauen da auf der Bühne auch im Studio die Instrumente spielen. Das hat ein bisschen den Erfolg abgedimmt. Aber Cindy Alter ist immer noch unterwegs. Das war die Sängerin von Cloud und Thomas aus Heiligenhafen und Ingo aus Badeleben haben für heute vorgeschlagen Cloud mit dem selten gespielten Stück Under Fire.

So ein Disco-Pop-Rock-Mix. Haben sie ganz gut hingeklaut mit Under Fire 1979, unser Ziel heute, unserer Oldie-Club-Reise. Und es gibt heute auch Songs aus dem Osten, aus den Beatkisten-Wertungen, wo ich Zugriff habe. Das ist ja nicht überall so, aber es gibt eine Seite im Netz, da sind die Sachen ganz gut aufgelistet. Und die Pudis sind dann natürlich auch wieder dabei und vorgeschlagen von Moni Kurti und Anton aus Gröna, die Pudis, und auch Pitt aus Magdeburg hat gesagt, die Pudis müssen dabei sein. Hier eine kleine Single aus dem Jahr 1979. Ich will nicht klein sagen, ich wollte eher kurz sagen. 2 Minuten, die Pudis, kein Paradies.

Das war ein anderthalb-Hit. Wonder, könnte man sagen. Die Band heißt Promises, aus Kanada ursprünglich, dann nach L.A. umgesiedelt. Peter Knauer aus Hamburg war ausgewandert, hat Kinder bekommen und die drei Geschwister. Seine Kinder waren ziemlich musikalisch. Vorgeschlagen von Andy und Marquita aus Nebra. Promises mit Let's Get Back Together. Die Nachfolgesingle von Baby It's You, die nicht mehr diese Höhen erreicht hat. Aber die Band hat noch ein bisschen weitergemacht und sie sind hier im Oldie Club bei MDR Sachsen-Anhalt. Und Dieter aus Berlin hat einen Song vorgeschlagen, wo ich jetzt auch nochmal gezögert habe. Ja, war ganz, ganz hinten verborgen in meinem hintersten Hit-Hinterkopf. Habe ich damals mitbekommen, wäre aber von alleine nicht mehr draufgekommen. Vielleicht kommen Sie drauf. Wir spielen jetzt einen Song, der heißt Easy Come, Easy Go. Ich sage noch keinen Bandnamen und Sie könnten schon mal rätseln, aus welchem Land diese Band kommt. Der Song aus dem Jahre 79. Dieter aus Berlin hat ihn vorgeschlagen. Wie gesagt, im Oldie Club, Easy Come, Easy Go.

0: Na, das war doch eine Frage, die sofort für Reaktionen gesorgt hat. Sabine von der Technik kam rein. Sind die von uns? Waren die aus dem Osten? Osten, die Richtung stimmt schon. Dann hat Andi aus Nebra sich gleich gemeldet. Champagne oder Baccarat könnten es sein. Stimmt auch nicht. Die Gruppe hat sozusagen drei Namen. In Deutschland waren es 2+1. Für den internationalen Markt haben sie sich 2+1 genannt und waren 79 mit diesem Titel auch im Musikladen vertreten. Und die Gruppe kommt 2+1. Die Heimatsprachentitel oder der Heimatsprachentitel. Die Gruppe kommt aus Polen und war ziemlich erfolgreich seinerzeit. Wie gesagt, Dieter aus Berlin, 2+1, 2+1, easy come, easy go im Oldie Club. Wir möchten, dass Sie gut ankommen. Hier ist der MDR Sachsen-Anhalt Verkehrsservice. A2 Richtung Hannover zwischen Eilsleben und Marienborn-Helmstedt. Stau und stockender Verkehr und etwa 15 Minuten Verzögerung. Geblitzt wird auf der A2 Richtung Berlin zwischen Marienborn-Helmstedt und Allerengersleben. Und im Halle in Böllberger Weg wird stadteinwärts gleich zweimal hintereinander geblitzt. Dann noch ein Blitzer in Rübeland auf der Hasselfelder Straße Richtung Wendefurt. Und falls Sie noch was sehen, hier wie immer die kostenfreie Nummer zum Bescheid sagen. 0800 94 6 94 und die 1, danke fürs Gucken, gute Fahrt. Das Wetter, ja, ein paar mehr Wolken als Sonne, ein paar Regenschauer ziehen durch. Es kann auch hier und da ein kurzes Gewitter dabei sein bei 10 bis 14 Grad. In den höheren Harzlagen haben wir 7 Grad und der Wind lässt in der Nacht danach da auch weniger Schauer und ein paar Auflockerungen bei Tiefstwerten zwischen 7 und 4 Grad. Nebel gibt es in der Nacht, das heißt morgen fangen wir neblig an vielerorts, aber dann setzt sich die Sonne durch und kommen ein paar Quellwolken dazu und zwischen Harztal und Unstrut können auch einzelne Schauer auftreten, morgen bei 13 bis 17 Grad.
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0: Willkommen im Oktober 1979. Ich habe gesagt, die Mischung, die kann sich richtig hören lassen. Hier ist der Platz 16 der deutschen Charts, in den USA auf der 7. Und Wilfrieders Frau Reuth hat den Klassiker vorgeschlagen. The Knack, My Sharona. Und ich grüße Sie.

the Neck, My Sharona. Wilfried aus Bayreuth hat den Song vorgeschlagen und Sharona heißt mit Nachnamen offenbar Sharona Alperi und Sänger von Neck oder der Sänger von The Neck, Doug Fieger, war wohl ganz heftig in diese Dame verliebt und sie soll auch auf der Single abgebildet sein und es ist ein ziemlich heißes Single-Cover, wenn das stimmt, alle Achtung, hier ist der Oldie-Club bei MDR Sachsen-Anhalt und es wird weiter gerockt. Am 12. Oktober, also fast genau vor 47 Jahren, ist das Album von Status Quo erschienen, von dem die Single schon ganz gut in den Charts vertreten war, Whatever You Want, genauso wie das Album, hieß die Single und aus dem Album hören wir jetzt Runaway Status Quo.

die Band, wo man richtig erklären kann, was eine Handschrift ist, weil man hört drei Takte und weiß sofort, das muss ein Status Quo Song sein. Runaway war das aus dem 79er Album Whatever You Want, das so ziemlich ganz genau heute vor 47 Jahren erschienen ist. Wir gucken jetzt in die deutschen Top 10. Jetzt gibt es nämlich wieder ein bisschen einen kleinen musikalischen Stilwechsel. Reggae war damals auch offenbar ziemlich beliebt. Platz 7 in den deutschen Charts, 1979 im Oktober. Lou and the Hollywood Bananas mit Kingston, Kingston.

belgische Produzent Lou de Prec als Lou and the Hollywood Bananas. Der Mann hat zum Beispiel auch mit Plastic Bertrand zusammengearbeitet. Kingston, Kingston. In Deutschland ein Top-Ten-Hit. Und Sie hören den Oldie Club, die Zeitreise heute in den Oktober 1979. Und wir bleiben ein bisschen in der Reggae, Ska und auch ein bisschen Punk-Richtung. Dann auch im Oktober erschien der Vorschlag von Marion und Stechi aus Bardeckenstedt und Michael aus Wunderbüttel. Hier sind The Specials aus Coventry mit A Message to Rudy.

Eine ungeheuer entspannte Nummer und ins Ohr geht sie doch dazu, in die Beine auch, kann ich bestätigen. A Message to You, Rudy. Das waren The Specials aus Coventry, vorgeschlagen von Marion und Stechi aus Bad Eckenstedt und Michael aus Wunderbüttel. Und wir bleiben bei den Briten, die offenbar Reggae ganz gern haben. Auch die nächste Nummer hat einen Reggae-Touch, wenn auch etwas poppiger. Bei den Briten auf Platz 16 im Oktober 1979 und noch dazu ein Vorschlag von Sabine und Andreas aus Höfchen für den heutigen Oldie Club. Hier ist die Familiengruppe oder das Familienunternehmen The Dooleys, 6 Geschwister und noch ein paar Musiker dazu, The Chosen Few.

Die Familie Dooley oder The Dooleys waren das. The Chosen Few aus den britischen Top Ten Oktober 1979. Und Sie hören den Oldie Club bei MDR Sachsen-Anhalt, wie hoffentlich jeden Sonntags. Uns gibt's immer sonntags zwischen 17 Uhr und 20 Uhr. Es gibt Zeitreisen, es gibt Speziale. Heute gibt's die Zeitreise in den Oktober 79. Nächste Woche gibt's eine Rock'n'Roll-Ausgabe. Dafür gab's viel Vorschläge an dieser Stelle. Ein großes Dankeschön. Die nächsten Hausaufgaben gibt's gleich kurz nach 18 Uhr. Aber erstmal gibt's noch einen Reggae. Und nachdem die Briten und die Belgier jetzt Reggae gespielt haben in diesem Oldie Club im Oktober 1979, geht's jetzt in die Beatkiste Oktober 79. Der Sänger Michael Matti war da noch bei der Gruppe, hat später in den 80ern das Duo Minitraum gegründet. Vielleicht ist das bei Ihnen auch noch irgendwo im Popgedächtnis drin. Bei mir war es das. Und aus der Beatkiste 79 gibt es jetzt die Gruppe Keks, auch mit Reggae. Komm auf mein Schloss.

aus der Beatkiste Oktober 79. Die Gruppe Keks, komm auf mein Schloss Eckeschönhauser. Das war dann sozusagen ein Schloss von der kommunalen Wohnungsverwaltung KWV. Gab's auch. Hier ist der Oldie Club bei MDR Sachsen-Anhalt. Wir sind im Oktober 79 unterwegs und jetzt gibt's das letzte Album von der Band und somit auch die letzte Single. Das war die dritte oder die vierte Single-Auskopplung aus dem Album. 1979, das war der Schlusspunkt für die Wings, für Paul McCartney und seiner Frau, also von dieser Band. Und das kann sich nochmal hören lassen. Back to the Egg hieß das Album und die letzte ausgekoppelte Single der Wings hieß Getting Closer.

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1: Mit Karin Roxer, guten Abend. Der Wirtschaft in Sachsen-Anhalt geht's zum Teil nicht gut. In dieser Woche erst hatte die Unternehmensgruppe Theo Müller angekündigt, ihren Produktionsstandort in Rogetz im Landkreis Börde zu schließen. Zum Ende kommenden Jahres sollen dann die dort 160 Beschäftigten des Hohmann-Soßenwerks ihren Job verlieren. Die Wiedemann-Gruppe hingegen, die hat ihren Standort in Burg ausgebaut und nach eigenen Angaben mehr als 100 Millionen Euro investiert. Wiedemann betreibt einen Großhandel für Heizung, Sanitär, Elektro und Lüftung und baut auch selbst. Und am Standort Burg sollen auch neue Jobs entstehen, so die Firma.
2: Wir sind von 260 Mitarbeitenden gekommen am ehemaligen Standort, liegen jetzt schon bei knapp über 300 Mitarbeitende und werden in den nächsten 3-5 Jahren perspektivisch noch weiter jeweils in der Produktion, Logistik und vor allem im Vertrieb aufbauen.
1: Sagt Kevin David Lenz, der Prokurist der Wiedemann-Gruppe. In der kommenden Woche werden dann noch die Maschinen aus der alten Halle in die neue umgesetzt und anschließend soll dann in Burg die Produktion so schnell wie möglich starten. In Dietersdorf im Kreis Mansfeld-Südharz ist eine Frau von zwei Hunden angefallen worden. Die beiden Tiere waren laut Polizei nicht angeleint. Die 63-Jährige war demnach gestern am frühen Abend auf einem Feldweg spazieren, als die American Bulldogs sie angriffen. Der Hundehalter konnte die Tiere wegbringen. Die verletzte Frau wurde mit dem Rettungswagen ins Krankenhaus gebracht. Die Polizei ermittelt wegen fahrlässiger Körperverletzung. Wie kommt die CDU aus der Krise? Auch darum geht's heute auf der Klausurtagung des Unionspräsidiums. Sabine Henkel aus dem Hauptstadtstudio. Was haben denn die CDU-Spitzen für Ideen?
3: Thüringens Ministerpräsident Mario Vogt verlangt einen inhaltlichen Neustart. Und Hessens Ministerpräsident Boris Rhein sprach davon, den Blick mehr auf das zu richten, was Bürger und Bürgerinnen bewegt. Die hohen Lebenskosten zum Beispiel. Die CDU ist in Mecklenburg-Vorpommern an der 5%-Hürde gescheitert und in Berlin und Sachsen-Anhalt hat sie weniger Stimmen bekommen als die Linke bzw. die AfD. Das Präsidium der CDU trifft sich heute und morgen, um zu überlegen, wie sie die Menschen wieder von ihrer Politik überzeugen kann. Auch die Haltung zur AfD soll diskutiert werden.
1: US-Präsident Donald Trump hat eine Vereinbarung zwischen Russland und der Ukraine verkündet. Trump sprach in seinem eigenen sozialen Medium Truth Social von einer Energiewaffenruhe, die ab sofort gelte. Einzelheiten nannte er nicht. Der ukrainische Präsident Zelensky sagte, die Ankündigung sei für ihn neu, sein Land sei aber bereit, Angriffe auf russische Ölraffinerien einzustellen, wenn Russland die ukrainische Energieinfrastruktur verschone. Moskau äußerte sich bisher nicht. Und damit zum Sport. In der Fußball-Bundesliga bleibt Mönchengladbach punktlos. Gegen den 1. FC Köln unterlagen die Gladbacher auswärts mit 1:2. Das Spiel wurde zwischenzeitlich unterbrochen, weil sich Fans beider Vereine im Stadion eine Schlägerei geliefert hatten. Zudem wurden Böller und Leuchtraketen gezündet. Es dauerte mehrere Minuten, bis die Polizei einschritt. Und in der Regionalliga Nordost, da hat der Hallische FC gegen RSV Eintracht gewonnen. Die Hallenser setzten sich mit 1:0 durch und sind in der Tabelle jetzt derzeit auf Platz 3. Soweit die Nachrichten mit Karin Roxer. Weiter geht's hier mit Peter und dem Blick auf die Straßen und aufs Wetter.
4: Danke, Karin. Wir möchten, dass Sie gut ankommen. Hier ist der MDR Sachsen-Anhalt Verkehrsservice. Es ist 18 Uhr und ganz genau 3 Minuten. A2 Richtung Hannover zwischen Eilsleben und Marienborn-Helmstedt. Stau und stockender Verkehr und etwa 15 Minuten Verzögerung. Und dann wird auch schon geblitzt. Auf der A2 Richtung Berlin zwischen Marienborn-Helmstedt und Allerengersleben steht ein Blitzer. In Halle im Böllberger Weg wird gleich zweimal hintereinander geblitzt, und zwar stadteinwärts. Und in Rübeland auf der Hasselfelder Straße steht ein Blitzer Richtung Wendefort. Und wenn Sie noch was sehen, hier steht wie immer die kostenfreie Telefonnummer, die sage ich Ihnen jetzt sofort. 0800 94 6 94 6 und die 1. Danke fürs Gucken. Gute Fahrt. Hübsch herbstlich, würde ich mal sagen, heute. Mehr Wolken als Sonne, paar Regenschauer, paar Gewitter können noch unterwegs sein. Es wird aber weniger. Es wird auch aufgelockerter in der Nacht. Im Moment noch 10 bis 14 Grad. In der Nacht dann 7 bis 4 Grad. Weniger Wind, Auflockerung, Nebel gibt es örtlich, der sich morgen früh dann aber ziemlich schnell auflöst. Danach Sonne mit Quellwolken, vor allem zwischen Harzsaal und Unstrut morgen am Montag einzelne kurze Schauer bei 13 bis 17 Grad.
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4: Herzlich willkommen an diesem Sonntag im Oktober 1979. Ich kriege meine Jahreszahlen jetzt doch auf den Trichter. Gleich gibt's Hausaufgaben. Vorher gibt's aber den Titelsong eines Albums, das damals heiß ersehnt war. Am 12.10., also auch fast genau vor 47 Jahren, ist es erschienen. Der Nachfolger für das Rumors-Album, das ja heute noch legendär ist. Wie würde diese Doppel-LP ankommen? Sie kam relativ gut an, aber eben auch ganz anders. Vorgeschlagen von Jürgen aus Schermke und Henry und Carola aus Magdeburg. Hier ist der Titelsong. Hier sind Fleetwood Mac mit Tusk. Und ich grüße Sie.

Fleetwood Mac im Oldie Club bei MDR Sachsen-Anhalt. Der Titelsong Fun Tusk vom 79er Album, der Nachfolger von Rumors. Nicht mehr so erfolgreich, aber immer noch ein ziemlich eigenartiges Album. Auch so ein Zwischenalbum, würde ich sagen, denn in den 80ern, dann mit dem ersten 80er Album Mirage, haben Fleetwood Mac ja dann leicht andere Töne und viel kommerziellere Töne angeschlagen und das dann auch hoch erfolgreich. Willkommen im Oldie Club bei MDR Sachsen-Anhalt. Ich gebe gleich die Hausaufgaben für den Oldie Club.

in 2 Wochen durch. Vorher gibt's noch ein bisschen Disco-Sound. Der Song war eigentlich für Rod Stewart gedacht, aber dann dachte Donna Summer wohl doch, ich nehme den selber, weil der ist gut. Andy aus Langenstein hat Dim All the Lights vorgeschlagen. Hier ist Donna Summer.

Dim All the Lights, Donna Summer, weil 79 muss noch ein bisschen Disco rein, denn da gab's noch Disco, wenn auch auf dem absteigenden Ast. Das hören wir gleich, wenn die Sounds, die dann schon in die 80er Jahre deutend dran sind. Aber erstmal sind hier im Oldie Club auf MDR Sachsen-Anhalt die Hausaufgaben dran. Kommende Woche gibt's zum 100. von Chuck Berry eine Rock'n'Roll-Ausgabe wieder mal. Haben wir schon mal gemacht, hat viel Laune gemacht und auch, glaube ich, die neue Sendung macht viel Laune. Danke für die vielen Vorschläge.

Und in 14 Tagen gibt es wieder eine Zeitreise, weil wir müssen uns sputen. Der November steht vor der Tür, da sind die Spezialer, da gibt es Blues, da gibt es Unsterblich, dann gibt es ja schon Weihnachten. Also das Jahr ist fast schon rum, könnte man fast sagen. Aber in 14 Tagen, am 25.10. habe ich mir gedacht, wir machen eine Zeitreise in den Oktober 1975 und hören mal, wie der klingt. Wie immer, wenn Sie dabei sein mögen, wenn Sie Ihre Vorschläge loswerden möchten, dann wie immer maximal 2 Songs schicken an die bekannte E-Mail-Adresse studiosachsenanhalt@mdr.de. Bitte bis kommenden Donnerstag, 24 Uhr, das wäre sehr, sehr schön und das hilft ungemein beim Suchen und beim Finden der Songs. Oder aber, ich bin nämlich heute nicht alleine, Sabine ist an der Technik und Bea sitzt an den sozialen Medien und sie wird helfen, die Vorschläge, die bei WhatsApp heute reinkommen, für mich oder mit mir zusammen zu sortieren. Also wenn Sie gleich Vorschläge haben für die Zeitreise in den Oktober 1975 im Oldie Club, dann gleich bei WhatsApp hinterlassen oder dann eine Mail schicken an die E-Mail-Adresse, die ich noch durchgebe. Jetzt gibt's erstmal Musik. Marina aus Zörbich hat eine Band vorgeschlagen, die da im Sommer gerade auf den Plan gekommen ist und auch keine 70er-Jahre-Band mehr ist. Susie and the Banshees, und die sind hier mit Hong Kong Garden.

Siouxsie and the Banshees, Mick Gong und allem drum und dran. Hong Kong Garden, die neuen Sounds, waren 79 schon unterwegs. Auch beim nächsten Beispiel, vorgeschlagen von der größeren Vorschlagsgemeinschaft Ute und Marian aus der Lutherstadt Wittenberg, als auch Bianca und Peter aus Osterwiek. Sie haben den Song vorgeschlagen von einer gewissen Lilly Marlene Premiklovic. Der Vater war Serbe, sie ist in Kanada aufgewachsen und hat ihren langen, starverdächtigen Namen verkürzt auf Lina Lovic oder Lina Lovic. Hier ist sie mit dem Bird Song aus dem Jahr 79.

Wenn dann richtig. Lina Lovitch, Bird Song, vorgeschlagen von Bianca und Peter aus Osterwiek und Ute und Marian aus der Lutherstadt Wittenberg. Und ich habe noch mal im Atlas geguckt. Geboren ist sie in Detroit, Michigan. Die Mutti aus Großbritannien, der Vati aus Serbien. So viel zu Lina Lovitch. Und weiter geht's mit neuen Sounds. Fidelios Zörbig hat was aus dem Album Regatta de Blanc vorgeschlagen. Am 5.10.79 erschienen, also könnten wir auch ein bisschen Jahrestag feiern. The Police sind hier und aus Regatta de Blanc gibt's jetzt Contact.

The Police aus dem Album Regatta de Blanc am 5.10.1979 erschienen. Und hier ist der Oldie Club bei MDR Sachsen-Anhalt. Wir sind heute auf der Zeitreise im Oktober 1979 unterwegs. Und da gibt es jetzt noch was New Waviges, vorgeschlagen von Rüdiger aus Großkreuz. Das Album The Fine Art of Surfacing hat mindestens einen Superhit drauf, der heißt I Don't Like Mondays. Aber es gibt auch andere Songs auf dem Album natürlich. Diamond Smiles zum Beispiel. Hier sind, Sie ahnen es, The Boomtown Rats.

0: Ich dachte, es geht nicht nur in den 60er-Sendungen so, dass die Zeit schnell vergeht, aber die halbe Stunde ist schon wieder rum. Auch in den 70ern geht das schnell. Das waren die Boomtown Rats mit Diamond Smiles. Wir möchten, dass Sie gut ankommen. Hier ist der MDR Sachsen-Anhalt Verkehrsservice. Es ist 18.30 Uhr. A2 Richtung Hannover zwischen Eilsleben und Marienborn-Helmstedt. Immer noch Stau und stockender Verkehr und etwa 15 Minuten Verzögerung. Blitze habe ich keine. Falls Sie was sehen, Sie können immer kostenfrei Bescheid sagen unter der bekannten Nummer 0800 94 6 94 6 und die 1. Danke fürs Gucken und eine gute Fahrt. Hier und da kann es noch ein bisschen regnen, kurz gewittern auch, aber das zieht alles ab. In der Nacht dann weniger Wind, weniger Schauer, weniger Wolken bei Tiefstwerten zwischen 7 und 4 Grad. Morgen haben wir erst Nebel, danach viel Sonne und Quellwolken zwischen Harz, Saale und Unstrut können vereinzelt kurze Schauer auftreten morgen. Die Höchstwerte 13 bis 17 Grad, halt herbstlich, auch Dienstag viel Sonne, im Westen etwas Regen bei maximal 17 Grad.
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0: Wir hatten Disco, wir hatten Reggae, wir hatten New Wave, wir hatten handgemachten tollen Pop und jetzt wird natürlich gerockt, wie immer in der halben Stunde zwischen 18.30 Uhr und 19 Uhr. Bei den Briten im Oktober 79 auf Platz 6 und nicht zuletzt der Vorschlag von Susanne aus Hildesheim. Russ Ballard hat das zeitlose Stück geschrieben und hier sind Rainbow, Since You've Been Gone und ich grüße Sie.

Rainbow Since You Been Gone. Hier ist der Oldie-Club bei MDR Sachsen-Anhalt. In der halben Stunde rockt's ein bisschen und jetzt gibt's einen kleinen Ausflug auf ostdeutsche Straßen, hätte ich fast gesagt. Hansjo aus Eilsleben hat nämlich die Modern Soul Band vorgeschlagen mit Motorrenne Rock und da bin ich mir jetzt nicht sicher, wie das ausgesprochen wird, aber Sie werden's ja hören, worum's geht. Die Modern Soul Band im Oldie-Club.

den pädagogischen Nutzen ja nicht vergessen. Modern Soul Band war das mit Motto Renne Rock, vorgeschlagen von Hans-Jos Eilsleben. Und wir bleiben auf den ostdeutschen Straßen, die waren ja recht übersichtlich. Axel aus Leipzig hat Karussell vorgeschlagen. Na klar, jetzt kommt Autostop auch ganz gut in den Beatkisten 1979 vertreten und natürlich auch im Oldie Club.

Autostop, das waren Karussell. Und an der Stelle müssten wir vielleicht wieder den Kindern erklären, was Autostop früher gewesen ist, was per Anhalter fahren war und was es bedeutet hat. Ich habe das mal in Uniform gemacht, weil der Bus nach Hause schon weg war und ich wurde ziemlich schnell mitgenommen. Also diese Zeiten sind wahrscheinlich vorbei, aber per Anhalter fahren ist

WhatsApp, da sitzt Bea und hat das Ganze im Griff und im Überblick. Da können Sie natürlich auch Ihre Vorschläge hinterlassen. Und hier ist MDR Sachsen-Anhalt und jetzt geht's weiter im Text. Wir bleiben noch auf ostdeutschen Straßen. Jetzt geht's aber eher auf die Straßenausbesserung, wenn man das so haben will. Ich habe noch was in der Beatkiste gefunden. Hier sind Prinzip mit dem Presslufthammer Conny.

Ein entfernter Verwandter vom Presslufthammer Bernhard. Das war ein Prinzip mit Presslufthammer Conny. Sie hören den Oldie Club bei MDR Sachsen-Anhalt. Das sind Zeitreisen in die 60er und 70er Jahre und manchmal auch in die 50er Jahre. Nächste Woche gibt's das Thema Rock'n'Roll. Da ist ganz bestimmt nicht wenig aus den 50er Jahren dabei. Aber heute sind wir unterwegs im Oktober 1979. Da gibt's jetzt den Vorschlag von Ewald aus Bad Pyrmont, die Nachfolgesingle vom Superhit I Was Made for Loving You aus dem Album Dynasty. Sure Know Something, hier sind Kiss.

Sure Know Something hat auch eine Wucht, das wuchtige Stück. Ewald aus Bad Pyrmont hat es vorgeschlagen, hier ist der Oldie-Club bei MDR Sachsen-Anhalt. Roland aus Reutlingen hat sich einen Klassiker gewünscht aus dem Jahr 79, so lange ist es schon wieder her. Refugee, hier sind Tom Petty and the Heartbreakers im Oldie-Club.

Tom Petty und The Heartbreakers im Oldie Club bei MDR Sachsen-Anhalt. Und einen haben wir noch, Titel, die man nur am Anfang oder am Ende spielen kann, weil sie so herausragend sind. Uwe aus Reinsdorf, Lutherstadt Wittenberg, hat was vorgeschlagen vom letzten Album mit Bon Scott. Highway to Hell heißt es, und jetzt kommen natürlich AC/DC im Oldie Club, Touch Too Much.

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1: Mit Karin Roxer, guten Abend. Zahlreiche Firmen in Sachsen-Anhalt haben wirtschaftliche Probleme und während die einen sparen oder gar schließen, hat am Standort Burg im Jerichower Land die Wiedemann-Gruppe ausgebaut. Mehr als 100 Millionen Euro hat das Unternehmen nach eigenen Angaben investiert. Wiedemann betreibt einen Großhandel für Heizung, Sanitär, Elektro und Lüftung und baut auch selbst. Und in Burg sollen auch neue Jobs entstehen.
2: Wir sind von 260 Mitarbeitenden gekommen am ehemaligen Standort, liegen jetzt schon bei knapp über 300 Mitarbeitende und werden in den nächsten 3-5 Jahren perspektivisch noch weiter jeweils in der Produktion, Logistik und vor allem im Vertrieb aufbauen.
1: Sagt Kevin David Lenz, der Prokurist der Wiedemann-Gruppe. Wir schauen ins Ausland. US-Präsident Donald Trump hat eine Vereinbarung zwischen Russland und der Ukraine verkündet. Trump sprach in seinem eigenen sozialen Medium Truth Social von einer Energiewaffenruhe, die ab sofort gelte. Einzelheiten nannte er nicht. Der ukrainische Präsident Zelensky sagte, die Ankündigung sei für ihn neu. Sein Land sei aber bereit, Angriffe auf russische Ölraffinerien einzustellen, wenn Russland die ukrainische Energieinfrastruktur verschone. Trump hatte zuvor einen Deal mit Russlands Präsident Putin über Diesellieferungen aus Russland verkündet und dafür wolle man vorübergehend Sanktionen gegen russischen Diesel aufheben, sagte er. Auf Polens Präsident Tusk ist offenbar ein Anschlag geplant gewesen. Die Regierung in Warschau gab bekannt, dass die Polizei einen Verdächtigen festgenommen hat. Die Informationen über den geplanten Anschlag sollen nach Berichten polnischer Medien per Mail beim Staatsschutz eingegangen sein. Dieser ist für den Personen- und Gebäudeschutz der Regierung und auch für den Präsidenten zuständig. Er ist eines der bekanntesten Fernsehgesichter Deutschlands, Peter Kurt. Unter anderem hat er in der Fernsehserie Babylon Berlin gespielt, im Polizeiruf aus Halle. Peter Kurt hat heute in Magdeburg den Ehrenpreis der Filmkunsttage Sachsen-Anhalts bekommen. Darüber freut er sich besonders.
3: Wenn solche Orte und so ein frisches, junges Festival, das sich gerade versucht zu etablieren, richtig und so, wenn da eine Aufmerksamkeit auf mich kommt, dann bin ich natürlich besonders stolz.
1: Sagt der Schauspieler Peter Kurt. Heute hat er den Ehrenpreis der Filmkunsttage Sachsen-Anhalts bekommen. Und damit kommen wir zum Sport. In der Fußball-Bundesliga bleibt Mönchengladbach punktlos. Gegen den 1. FC Köln unterlagen die Gladbacher auswärts mit 1:2. Das Spiel wurde zwischenzeitlich unterbrochen, weil sich Fans beider Vereine im Stadion eine Schlägerei geliefert hatten. Zudem wurden Böller und Leuchtraketen gezündet. Es dauerte mehrere Minuten, bis die Polizei einschritt. Und in der Regionalliga Nordost hat der Hallesche FC gegen RSV Eintracht gewonnen. Die Hallenser setzen sich mit 1:0 durch und sind in der Tabelle derzeit auf Platz 3. Und eine Meldung von der Formel 1 haben wir auch noch. Max Verstappen hat erstmals den großen Preis von Singapur gewonnen und seinen zweiten Sieg nacheinander gefeiert. Der viermalige Weltmeister setzte sich im Red Bull vor Ferrari-Pilot Charles Leclerc und WM-Spitzenreiter Kimi Antonelli im Mercedes durch. Soweit die Nachrichten mit Karin Roxer. Jetzt der Blick auf die Straßen und aufs Wetter und das alles gibt mit Peter.
4: Machen wir genauso. Danke, Karin. Wir möchten, dass Sie gut ankommen. Hier ist der MDR Sachsen-Anhalt Verkehrsservice. Es ist 19.03 Uhr. A2 Richtung Hannover zwischen Alsleben und Marienborn-Helmstedt. Stau und stockender Verkehr und etwa 15 Minuten Verzögerung immer noch. Das ist die einzige Meldung. Blitze habe ich im Moment keine, falls Sie unterwegs noch was sehen. Hier ist die Nummer zum Bescheid sagen. Wie immer die 0800 94 6 94 6 und die 1. Die Nummer ist natürlich kostenfrei. Wir sagen danke fürs Gucken und eine gute Fahrt wünsche ich Ihnen. 10 bis 14 Grad waren heute die Höchstwerte, also Herbst. Die Temperaturen gehen jetzt in der Nacht runter auf 7 bis 4 Grad. Es gibt allerdings weniger Schauer, weniger Wind und weniger Wolken. Es lockert auf und es gibt hier und da Nebel. Das heißt, morgen am Montag Nebelauflösung, dann Sonne mit Quellwolken. Vor allem zwischen Harzsaal und Unstrut kann es einzelne kurze Schauer geben bei 13 bis 17 Grad. Am Dienstag ähnliche Temperaturen, häufig Sonne, erst am Nachmittag im Westen etwas Regen.
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4: Herzlich willkommen an einem Sonntag im Oktober 1979. Im September war gerade das Album Head Games erschienen. Das hat ganz gut abgeräumt und aus diesem Album hören wir jetzt einen Song. Wolfgang aus Gräfenthal als auch Frankie 1 aus Dessau haben Foreigner für den heutigen Oldie Club vorgeschlagen. Und hier sind sie mit einem Stück aus Head Games. I'll get even with you. Und ich grüße Sie.

Da sind wohl noch ein paar Beziehungsrechnungen offen. I'll get even with you. So ungefähr, ich zahl's dir auch noch heim. Wir werden noch quitt. Das waren Foreigner, ein schönes Ding mit einer schönen Hookline, vorgeschlagen von Wolfgang aus Gräfenthal und Frankie 1 aus Dessau. Beide hatten Foreigner auf dem Zettel und sie hören den Oldie-Club bei MDR Sachsen-Anhalt. Jede Woche eine Sendung, die wir zusammen zusammenstellen. Macht immer wieder Spaß, tolle Vorschläge, die mich auf ganz andere Fährten führen. Und das macht das Ganze so interessant. Und in 14 Tagen, da geht's auf Zeitreise in den Oktober 1975. Wenn Sie da dabei sein möchten mit Ihren Vorschlägen, dann wie immer maximal zwei Vorschläge schicken an die bekannte E-Mail-Adresse studiosachsenanhalt@mdr.de bis kommenden Donnerstag 24 Uhr. Oder Sie machen das jetzt noch in der nächsten halben, dreiviertel Stunde, denn Bea ist heute da als Assistentin bei den sozialen Medien. Da kann sie mir beim Auflisten helfen. Zeitreise

in den Oktober 1975 in zwei Wochen im Oldie Club. Und jetzt kommen wir zurück in den Oktober 1979 auf Platz 8 in den deutschen Charts. Das Electric Light Orchestra, Don't Bring Me Down, heißt die A-Seite, die B-Seite der Single Dreaming of 4000.

Sogar die Oboen sind da ein bisschen verrückt geworden. Dreaming of 4000 ELO, das Electric Light Orchestra, die B-Seite von Don't Bring Me Down. Und den Kindern zu erklären, was eine Single war und was A- und B-Seite sind, das überlasse ich gerne Ihnen. Hier ist der Oldie-Club bei MDR Sachsen-Anhalt und jetzt gibt es noch einen Ausflug in den Deutschrock, Ost- und Westdeutsch. Wir fangen im Westen an mit Dortmund Folk aus Dortmund ist jetzt dran, aus dem Jahr 1979, vorgeschlagen von André aus Münster. Die Band heißt Kutschis, wie ein Apachenhäuptling. Das weiß ich auch nur, weil ich mich darüber sehr informiert habe, weil mich das sehr interessiert. Aber die Band, die war mir ziemlich neu. Hier sind Kutschis mit Ballade von der Hester Jonas. Hier ist der Oldie Club.

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Mit Schluss und unter Kopfhörern ziemlich beeindruckt, muss ich sagen. Kutschis waren das mit Ballade von der Hester Jonas, vorgeschlagen von André aus Münster. Und wir bleiben jetzt noch in deutschen Gefilden. Jetzt geht's auf die andere Seite der Mauer, der Grenze. Harald aus Merseburg hat Katrin Lindner vorgeschlagen. Aus Halle, die Katrin, mit ihrer Schubert-Band. Die Nummer ist aus dem Jahr 1980, aber das ist ziemlich nah bei. Und weil Katrin wirklich selten bei uns läuft, ist sie hier mit Halt mich fest.

Kam doch noch ein Schluss, oder? Katrin Lindner aus Halle und die Schubert-Band waren das Halt mich fest, ein Vorschlag von Harald aus Merseburg. Und hier ist der Oldie-Club bei MDR Sachsen-Anhalt. Und jetzt, ja, gibt's noch was aus der Zukunft, wenn man so will. Katrin hatte einen Namen in der Zukunft, könnte das anders sein. Jedenfalls, wenn man nach George Lucas' ersten eigenen Film geht, der 1971 rauskam, THX

1138 hieß der. Und Toto haben da ihre Inspiration für den nächsten Song gefunden. Aus dem Album Hydra, das im Oktober 1979 erschienen war, gibt's jetzt den Vorschlag von Markus aus Buttstedt. Da hatten die Frauen nämlich keine Vornamen mehr, da hatten sie Nummern. Zum Beispiel 99. 99, hier sind Toto.

0: wenn die Menschen keine Namen mehr, sondern Zahlen als Namen haben. Feines Stück von Toto 99, Markus aus Buttstedt hat es vorgeschlagen. Wir möchten, dass Sie gut ankommen. Hier ist der MDR Sachsen-Anhalt Verkehrsservice. Es ist 19.30 Uhr und im Moment haben wir keine Verkehrsmeldungen vorliegen und auch keine Blitzer. Falls Sie aber unterwegs was sehen, hier steht wie immer die kostenfreie Nummer zum Bescheid sagen. 0800 94 6 94 6 und die 1. Danke fürs Gucken. Gute Fahrt. Heute Nacht nehmen die Wolken ab, der Wind nimmt ab. Es gibt weniger Schauer, die meisten sind schon durchgezogen. Bei Tiefstwerten in der Nacht zwischen 7 und 4 Grad kann es örtlich neblig werden. Aber morgen löst sich der Nebel auf, danach ein freundlicher Montag mit Quellwolken. Vor allem zwischen Harzsaal und Unstrut kann es vereinzelte Schauer geben bei 13 bis 17 Grad. Auch der Dienstag nach Nebel viel Sonne, erst am Nachmittag im Westen etwas Regen bei maximal 17 Grad.
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0: Nochmal herzlich willkommen im Oktober 1979 und ein paar Aggregatzustandwechsel gibt's noch. Hat ja schon einige gegeben. Jetzt gibt's diesen hier. Reinhard aus Erfurt und Roland aus Erfurt haben sich denselben Song gewünscht. Exile, the part of me that needs you most. Und ich grüße Sie.

perfekt und fluffig, wie wir das von Exile kennen. The Part of Me That Needs You Most, vorgeschlagen von Reinhard und Roland aus Erfurt für den Oldie-Club heute, für die Zeitreise in den Oktober 1979. Und eine Band hat es da weltweit geschafft mit einem Song, den Claudia aus Stuttgart vorgeschlagen hat. Denn in den USA, in Kanada, war die Band schon eine Hausnummer. Aber erst mit diesem Song ist daraus ein weltweites Ding geworden für Styx. Hier sind Styx mit Babe.

Styx. Babe, der Song, der sie weltweit bekannt gemacht hat, vorgeschlagen von Claudia Stuttgart. Und jetzt gibt's einen Mann im Oldie-Club bei unserer Zeitreise in den Oktober 1979, der ziemlich viel in der Pop- und Rockmusik mitgemischt hat, besonders in den 70er Jahren. Da war irgendwie immer da, wo was passiert ist. Beim Punk zum Beispiel hat mit den Sex Pistols zusammengearbeitet. Er hat selber Sachen gemacht, aber heute hört man von ihm kaum was. Die Arbeiten sind irgendwie im Verborgenen geblieben oder sind ins Verborgene gerutscht über die Jahre. Aber es gibt ja den Oldie Club. Thomas aus Stendal hat sich gewünscht vom Chris Spedding das Lied Video Live. Und an der Stelle bedanke ich mich wieder bei den Kolleginnen und Kollegen in den ARD-Archiven, diesmal beim Westdeutschen Rundfunk und bei Radio Bremen. Der WDR hat uns diesen Song, diese Rarität, zur Verfügung gestellt. Video Live, hier ist Chris Spedding.

Video Live, auch eine Oldie Club Premiere mit Chris Bedding, vorgeschlagen von Thomas, ich glaube Nummer 1 aus Stendal für den Oldie Club bei MDR Sachsen-Anhalt. Und es bleibt vielfältig, ich habe es ja gesagt. Markus aus dem Rheinland hat ein Stück von Michael Rother vorgeschlagen aus dem Jahr 79, und zwar die Katzenmusik Nummer 9. Bitteschön. Musik.

Die Katzenmusik Nummer 9 von Michael Rother, ein Pionier des Krautrock. Der war kurz bei Kraftwerk, hat Bands wie neu mitbegründet, also hat er deutsche Musik ziemlich viel gegeben. Markus aus dem Rheinland hat ihn für den heutigen Oldie Club vorgeschlagen. Und für alle, die uns noch nicht so lange hören hier am Sonntag im Oldie Club: Der Oldie Club ist jede Woche anders, aber es ist und bleibt ein Oldie Club. Wir grasen in den Charts der 60er und 70er Jahre, machen Spezialsendungen aus den Songs, aus den Hits der 60er und 70er Jahre. Jeder Oldie Club ist anders. Einmal ist es vielleicht nicht so Ihr Geschmack, aber das andere Mal passt es wieder total. Gerade die 60s-Ausgaben gibt es auch bald wieder eine, sind sehr beliebt. Aber auch die 70er, die frühen 70er, die späten 70er, es ist immer ein bisschen anders. Und andere Musik hören schadet nicht immer, sage ich auch aus eigener Erfahrung. In 14 Tagen düsen wir in den Oktober 1975. Aber jetzt bleiben wir noch natürlich im Jahr 1979. Und der Mann hat ein ganzes Jahr gebraucht, um in die deutschen Charts rüberzukommen. Der kam mit der Fernsehserie Der Mann aus den Bergen. Tom Pace mit dem Superhit Maybe. Und auch diese Single hat eine B-Seite und die heißt Friends.

Tom Pace, das war die B-Seite von Maybe Friends im Oldie Club bei MDR Sachsen-Anhalt. Wir sind fast durch mit der Zeitreise. Zwei Songs gibt's noch. Vorher natürlich noch der Hinweis, wohin es in 14 Tagen geht. Da düsen wir in den Oktober 1975. Da bitte jetzt Mail schreiben. Bis Donnerstag 24 Uhr an die bekannte E-Mail-Adresse mit Ihren beiden Vorschlägen an studiosachsenanhalt@mdr.de. Und ich bin gespannt, was wir da wieder machen. Kommende Woche gibt es die Rock'n'Roll-Ausgabe, da bin ich auch sehr gespannt. Aber jetzt gibt es erstmal Musik. Jetzt gibt es den Vorschlag von Bernd aus Wolmirsleben, von Jens aus Halle und Carsten aus Magdeburg. Im August aufgenommen und im Oktober veröffentlicht, am 12. Oktober als Promo-Single für die ABBA-Tour. ABBA The Tour hieß dieses, war das dritte, die dritte Tournee, die ABBA überhaupt gemacht haben. Und das ist die B-Seite von Gimme, Gimme, Gimme, The King Has Lost His Crown.

diese unglaublich perfekten, wunderschönen Vielstimmigkeiten von Agnetta und Anni-Frid waren das auch In the King Has Lost His Crown gut zu genießen, unter Kopfhörern zum Beispiel. Das war der Oldie Club, das war unser Ausflug in den Oktober 1979. Danke, dass Sie dabei waren, danke für Ihre Vorschläge. Nächste Woche, da geht's ins Rock'n'Rollland, ich bin sehr gespannt. Aber natürlich gibt's noch eine weiche Landung, die hat vorgeschlagen Karl August aus Gelsenkirchen. Aus dem im Oktober 79 erschienenen Album Tarot Suite vom Meister der Ballade. Hier ist Mike Batt, Lady of the Dawn. Machen Sie es hübsch und machen Sie es gut.

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1: Um 20 Uhr mit Karin Roxer. Guten Abend. Zahlreiche Firmen in Sachsen-Anhalt haben wirtschaftliche Probleme. Während die einen sparen oder gar schließen, hat am Standort Burg im Jerichower Land die Wiedemann-Gruppe ausgebaut. Am Freitag und gestern wurde eine neue Halle eingeweiht. Mehr als 100 Millionen Euro hat das Unternehmen nach eigenen Angaben in den Standort investiert. Wiedemann betreibt einen Großhandel für Heizung, Sanitär, Elektro und Lüftung und baut auch selbst und hat sich bewusst für den Standort Burg entschieden.
2: Wir haben hier eine sehr gute Anbindung und wir liegen, wenn wir mal die Wiedemann-Gruppe betrachten, die ja oben in Sieg sitzt, in Berlin, hier in Burg und Hannover-Saarstedt, liegen wir hier natürlich in Magdeburg oder bei Magdeburg sehr zentral und haben hier die Möglichkeit, in alle Richtungen natürlich zu agieren. Deswegen haben wir bewusst hier auch den Standort ausgewählt, um auszubauen.
1: Sagt Kevin David Lenz, der Prokurist der Wiedemann-Gruppe. Wie sinnvoll ist eine Zuckersteuer? Darüber wird seit Monaten diskutiert, auch innerhalb der Bundesregierung. Jetzt haben die neuen Agrarländerminister der Union einen Protestbrief an die Bundesregierung geschrieben. Wie die Welt berichtet, heißt es darin, eine Zuckersteuer belastet den Kauf bestimmter Lebensmittel unnötigerweise zusätzlich. Das passe nicht zu in der Koalition vereinbarten Linie. Auch sei in Zeiten steigender Kosten ein solcher Eingriff der Wirtschaft nicht vermittelbar. Zudem ist nach Ansicht der Minister nicht erwiesen, dass eine Steuer im Kampf gegen Übergewicht und ernährungsbedingte Krankheiten hilft. Die Minister setzen stattdessen auf Eigenverantwortung und Bildung. Für Autofahrer in Magdeburg wird es in den kommenden Tagen noch etwas enger als ohnehin. Morgen beginnen Wartungsarbeiten an der Ringbrücke über der Halberstädter Straße. Frage an unseren Reporter Nils Sänger, wie lange ist der Ring dicht?
3: Der entsprechende Abschnitt auf dem Magdeburger Ring und unterhalb der Brücke ist für 4 Tage voll gesperrt. Das hat die Stadt Magdeburg mitgeteilt. Umleitungen sind ausgeschildert. Nach den Arbeiten folgt gleich die nächste Sperrung. Ab Samstag ist die Kreuzung zwischen der Ernst-Reuter-Allee und dem Breiten Weg im Stadtzentrum dicht. Wegen der abschließenden Gleiserneuerungen der Magdeburger Verkehrsbetriebe fahren dort bis zum 1. November keine Straßenbahnen. Ersatzbusse sind eingerichtet. Auch Autofahrer müssen mit großräumigen Umleitungen rechnen.
1: Und damit sind wir beim Sport. In der Fußball-Bundesliga hat Freiburg Schalke mit 2:1 geschlagen. Zuvor gewann Köln gegen Mönchengladbach ebenfalls mit 2:1. Das Spiel in Köln wurde zwischenzeitlich unterbrochen, weil sich Fans beider Vereine im Stadion eine Schlägerei geliefert hatten. Zudem wurden Böller und Leuchtraketen gezündet. Es dauerte mehrere Minuten, bis die Polizei einschritt. Und in der Regionalliga Nordost, da hat der Hallische FC gegen RSV Eintracht gewonnen. Die Hallenser setzten sich mit 1:0 durch und sind in der Tabelle derzeit auf Platz 3. Das Wetter für Sachsen-Anhalt. In der Nacht gibt es anfangs noch Schauer, später lockert es auf bei Tiefstwerten zwischen 7 und 4 Grad. Morgen stellenweise Nebel, später sonnig, im Laufe des Tages Quellwolken und auch etwas Regen. Höchstwerte zwischen 13 und 17 Grad. Soweit zum Wetter aus Sachsen-Anhalt.
4: Ein Gruß an alle, die unterwegs sind. Zurzeit schauen wir auf den Verkehrsservice für den ARD-Abend. Die A1 Osnabrück-Bremen ist zwischen Vechta und Kloppenburg wegen Brückenbauarbeiten noch bis Montag früh etwa 5 Uhr in beiden Richtungen gesperrt. Nutzen Sie hier bitte die eingerichtete Umleitung. Die A1 Lübeck-Hamburg ist zwischen Kreuz Hamburg-Ost und Dreieck Norderelbe wegen Bauarbeiten auch noch bis Montag früh 5 Uhr in beiden Richtungen gesperrt. Auch hier ist eine Umleitung eingerichtet. Die A40 Duisburg-Essen ist zwischen Mülheim-Winkhausen und Mülheim-Heißen in beiden Richtungen bis Montag früh 5 Uhr gesperrt. Hier wird ein neues Brückenteil eingehoben. Und die A40 Dortmund Richtung Essen ist zwischen Kreuz-Bochum und Hamme wegen Bauarbeiten bis Montag früh gesperrt. Und damit weiter gute Fahrt durch diesen Abend. Kommen Sie gut an Ihr Ziel.
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4: Mit einem Klassiker der 80er Jahre starten wir in unser gemeinsamen Abend aus den 80ern. Words. Viele weitere Klassiker liegen bereit. Willkommen aus Sachsen im Dresdner Studios. Taiko Asch. Schönen guten Abend.

0: 1970 stand Cat Stevens damit in den internationalen Hitlisten. Und genau heute, vor 70 Jahren, was wurde da in Deutschland beschlossen? Ich sage nur Flensburg, Punkte. Ja, da rümpfen ja schon wieder viele die Nase, stimmt's? Unbeliebt bei vielen Autofahrern bis heute. Am 11. Oktober 1956 wurde im Bundestag die Einführung der zentralen Verkehrssünderkartei beschlossen. Zwei Jahre später wurde dann mit den Eintragungen begonnen. Und nun schätzen Sie mal, wie viele Autofahrer oder wie viele Fahrer dort gerade registriert sind. Ja, es sind um die 10 Millionen. Also etwa jeder Fünfte hat mindestens einen aktuellen Eintrag dort. Nun sagen die einen, recht so, wer sich nicht an die Verkehrsregeln hält, der muss dafür gerade stehen. Und andere sagen, alles nur Abzocke und ungerecht. Man sollte da mindestens auch die gefahrenen Kilometer im Jahr berücksichtigen. Ja, und alle Autofahrer im Osten, die mussten ja damals die Punkte in Flensburg nicht fürchten. Da gab's die sogenannte Stempelkarte. Haben Sie daran auch Erinnerungen? Was sind so Ihre Erfahrungen und was war so Ihre größte Dummheit im Straßenverkehr? Können Sie mir gerne mal schreiben, ard-abend@mdr.de. Oder Sie greifen zum Telefon 0800 80 80 110.
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Bruce Springsteen hier im ARD-Abend. Er gibt ja seine Konzerte auch auf der ganzen Welt und sein größtes in seiner Karriere gab er damals in der kleinen DDR. Damals 1988, im Juli 88 in Ostberlin auf der Radrennbahn Weißensee. Da kamen über 160.000 zu diesem Konzert. Schauen wir in dieses Jahr. Auch im Juli veröffentlichte Shania Twain ihr neuestes Werk, wahrscheinlich das vielseitigste in ihrer Karriere überhaupt. Little Miss Twain, so hat sie ihr Album genannt, das 7. Album, und besonders deshalb, weil sie so viele Genres damit bedient. Country sowieso, aber auch Blues, Rock und Pop und auch Soul. Kritiker hörten bereits ihre Spielfreude und quittierten ihr einen echten Hörgenuss. In über 3 Jahrzehnten ihrer Karriere hat sie ihre Fans längst auf der ganzen Welt und muss niemandem mehr etwas beweisen. Ihre Country-Fans halten auch nach diesem Album weiter zur Stange und sie dürften auch neue Fans dazu gewonnen haben, weil diese Vielfalt wohl die wenigsten erwartet haben. Also ich denke schon, es lohnt sich, dieses Album auch in der kommenden Woche im ARD-Abend in den Mittelpunkt zu rücken. Und da fangen wir doch heute damit an. Faded Blue Jeans, verwaschene blaue Jeans.

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9: 20.30 Uhr, hier der Verkehrsservice für den ARD-Abend. Die A1 Osnabrück-Bremen ist zwischen Vechta und Kloppenburg wegen Brückenbauarbeiten bis Montag früh 5 Uhr in beiden Richtungen gesperrt. Nutzen Sie bitte die eingerichtete Umleitung. Die A1 Lübeck-Hamburg ist zwischen Kreuz Hamburg-Ost und Dreieck Norderelbe wegen Bauarbeiten auch bis Montag 5 Uhr in beiden Richtungen gesperrt und auch hier ist eine Umleitung eingerichtet. A4 Dresden Richtung Frankfurt zwischen Dresden-Hellerau und Dresden-Neustadt stockender Verkehr. Bitte planen Sie hier 10 Minuten mehr ein. Und A13 Richtung Dresden zwischen Teubitz und Barothmark gibt es Behinderung durch einen defekten PKW im Baustellenbereich. Die A40 Duisburg-Essen ist zwischen Mülheim-Winkhausen und Mülheim-Heißen in beiden Richtungen noch bis Montag früh gesperrt. Hier wird ein neues Brückenteil eingehoben. Und die A40 Dortmund Richtung Essen ist zwischen Kreuz-Bochum und Hamme wegen Bauarbeiten auch bis Montag früh ca. 5 Uhr gesperrt. Und damit weiter. Gute Fahrt durch diesen Sonntagabend.

20.34 Uhr, hier nochmal der Verkehrsservice mit einer aktuellen Meldung. Betrifft die A9 Richtung Berlin. Zwischen Coswig und Köselitz sind alle Fahrspuren nach einem Unfall blockiert. Sollte Stau entstehen, bitte bilden Sie eine Gasse für die Rettungsfahrzeuge. Zwischen Coswig und Köselitz ein Unfall, alle Fahrspuren sind blockiert.

0: Kim Wilde hier im ARD-Abend. Auch sie mischte ja in den 80ern vor allem die Hitlisten mächtig auf. 1981 konnte sie mit Kids in America ihren ersten Single-Hit landen. Und da bleiben wir jetzt auch gleich noch in den 80ern mit Christa Burke, Balladenkönig aus Irland. Dort, wo ihm diese Texte und Melodien auch einfallen, mit denen er auch schon seit Jahrzehnten seine Fans begeistern kann. 1981 schon gab er auch in Deutschland sein allererstes Konzert. Und das ist ja, wie wir alle wissen, eine gute Tradition geworden.
1: Well, I think, yeah, I would agree with that.
2: Ja, dem würde ich zustimmen. Es lässt mich daran zurückdenken, wie es ganz früher war, als ich ein paar Konzerte als Vorgruppe gegeben habe. Mein erstes Konzert mit meiner kleinen Band, Best Moves, das war, mit dem Album habe ich meine erste Tournee als Hauptattraktion in Deutschland gehabt und ich habe dann in den Rheinterrassen gesessen, so einen kleinen Bierkeller in der Nähe von Bonn und das war ein wunderschöner Tag. Der Rhein floss vorbei und das Bier floss auch. Und das war ein paar Tage vor dem Konzert, wir haben noch geprobt und ich habe mich umgeschaut und dachte, Mensch, ist das schön hier, ich würde unheimlich gerne in diesem Land ein großer Star werden. Und dann ging die Liebesaffäre einfach weiter und seit vielen Jahren schon kommen die Leute zu meinen Konzerten und die sind nicht alle in meinem Alter, die haben, sind manchmal Teenager im Publikum, junge Damen, viele junge Damen in den 20er und 30er Jahren, verheiratete Paare, Oma und Opa kommen und die jungen Leute kommen.
0: Also alle Generationen zusammengefasst und das ist ja bis heute so geblieben. Dieser Ton war von vor 45 Jahren und er ist ja auch im kommenden Jahr wieder unterwegs, gibt quer durch Deutschland seine Konzerte, startet am 1. April in München. Und da fehlt doch sicher dann auch nicht dieser Klassiker.

1, Rudolf Kunze, hier im ARD-Abend. Sein erster großer Hit aus der Mitte der 80er Jahre. Und heute vor 70 Jahren wurde die Einführung der zentralen Verkehrssünderkartei in Flensburg beschlossen. Und da gehen ja die Meinungen wirklich auseinander. Ich hatte das ja auch nicht anders erwartet. Muss aber sagen, dass schon die meisten dazu stehen, wenn sie einen Fehler gemacht haben, dafür auch gerade stehen müssen. Heinrich aus Gera mit einer 40-jährigen Fahrpraxis hat zweimal Punkte gesammelt. Und beide Male wegen zu schnellen Fahren. Das hat wirklich auch gewirkt. Bis zur Löschung der Punkte fuhren diese Gedanken immer mit bei ihm. Aber auch Frauen sind beim Punktesammeln hier dabei. Jeanette aus Krefeld, auch sie hat einen Punkt. Und zwar mit dem Handy hat sie telefoniert und wurde erwischt. Auweia. Ein Punkt. Daraufhin kaufte sie sich dann eine Freisprechanlage fürs Auto. Und dabei gibt es ja so viele andere Dinge, die im Auto gemacht werden und auch ablenken und nicht so gewürdigt werden, oder? Und Stefan wollen wir auch noch reinnehmen hier, Stefan aus Brandenburg. Er hat mit der Stempelkarte seine Erfahrung gemacht, also im Osten. Er hatte einen Stempel und eine Woche bevor dieser gelöscht werden konnte, bekam er wieder einen Stempel und damit wurde auch der erste wieder um 2 Jahre mit verlängert. Das ist schon gemein, oder?

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1: Um 21 Uhr mit Alexander Terhorst. Entgegen der von den USA verkündeten angeblichen Waffenruhe hat Russland offenbar Energieanlagen in der Ukraine angegriffen. Wie der ukrainische Präsident Volodymyr Zelensky mitteilte, attackierte Moskau ein Heizkraftwerk in Kiew mit einer Drohne. Später habe es auch Angriffe auf Einrichtungen in der Region Kharkiv gegeben. US-Präsident Donald Trump hatte zuvor eine sogenannte Energiewaffenruhe zwischen Russland und der Ukraine verkündet. Zelensky reagierte davon überrascht. Er zeigte sich aber offen dafür, russische Ölraffinerien nicht mehr anzugreifen, wenn Russland die ukrainische Energieinfrastruktur verschone. Der ukrainische Präsident hat sich außerdem offen für Wahlen in seinem Land erklärt. Zelensky sagte dem US-Sender ABC, Präsident Donald Trump müsse Kreml-Chef Wladimir Putin zu einer 60-tägigen vollständigen Feuerpause bewegen, dann hätte die Ukraine Zeit, Neuwahlen zu organisieren. Trump hatte gestern erklärt, es sei an der Zeit, dass die Ukraine einen neuen Präsidenten bekomme. Wahlen während des Krieges sind in der Ukraine per Gesetz nicht erlaubt. Die neuen Agrar- und Verbraucherminister der Union haben sich in einem Brief an Kanzler Friedrich Merz gegen die geplante Zuckersteuer ausgesprochen. Darin heißt es, die Zuckersteuer belaste den Kauf bestimmter Lebensmittel unnötigerweise zusätzlich. Ein solcher Eingriff in den Markt sei in der aktuellen wirtschaftlichen Situation der Agrarbetriebe nicht vermittelbar. Der richtige Weg für eine Zuckerreduktion seien Aufklärung, Ernährungsbildung und Eigenverantwortung. Den Brief haben auch die mitteldeutschen Minister unterzeichnet. Nach einem geplanten Anschlag auf Polens Ministerpräsident Donald Tusk hat die Polizei einen Verdächtigen festgenommen. Das gab Tusk selbst bekannt. Es handelt sich um den Mann, der mit einem Attentat gedroht habe. Wer er ist, blieb zunächst unklar. In der Fußball-Bundesliga hat Freiburg die Tabellenführung übernommen. Im Heimspiel besiegten die Freiburger Schalke 2:1. Gladbach unterlag Köln 1:2. Das Spiel war zwischenzeitlich unterbrochen worden, weil sich Fans beider Vereine im Stadion eine Schlägerei lieferten. In der zweiten Bundesliga gab es folgende Ergebnisse. Hertha BSC Greuther Fürth 2:1, St. Pauli Karlsruhe 2:0 und Bochum Bielefeld 0:1. Das waren die Nachrichten. Das Wetter: heute Nacht wenige Schauer, stellenweise Nebel, 8 bis 3 Grad die Tiefstwerte. Morgen gebietsweise Nebel oder Hochnebel, später Sonne, Quellwolken und einzelne Schauer. Die Höchstwerte 12 bis 17 Grad. Die weiteren Aussichten: Mittwoch in Sachsen noch ein paar Schauer, tagsüber aufgeheitert bis 19 Grad, am Donnerstag bis 20. Die Zeit 21 Uhr und 3 Minuten.
2: 21.03 Uhr, hier der aktuelle Verkehrsservice für den ARD-Abend. Die A1 Osnabrück-Bremen ist zwischen Vechta und Kloppenburg wegen Brückenbauarbeiten bis Montag früh etwa 5 Uhr in beiden Richtungen gesperrt. Nutzen Sie bitte die eingerichtete Umleitung. Die A1 Lübeck-Hamburg ist zwischen Kreuz Hamburg-Ost und Dreieck Norderelbe wegen Bauarbeiten auch bis Montag früh 5 Uhr in beiden Richtungen gesperrt und auch hier ist eine Umleitung eingerichtet. A4 Dresden Richtung Frankfurt zwischen Dresden-Hellerau und Dresden-Neustadt. Stockender Verkehr, bitte planen Sie hier eine Viertelstunde mehr ein. A9 Richtung Berlin zwischen Coswig und Köselitz. Stau und stockender Verkehr nach einem Unfall. A9 Richtung München, Vorsicht bitte zwischen Niemeck und Kleinmarzins. Dort befindet sich eine noch ungesicherte Unfallstelle im Baustellenbereich. Die A40 Duisburg-Essen ist zwischen Mülheim-Winkhausen und Mülheim-Heißen in beiden Richtungen noch bis Montag früh etwa 5 Uhr gesperrt. Hier wird ein neues Brückenteil eingehoben. Und die A40 Dortmund Richtung Essen ist zwischen Kreuz Bochum und Hamme wegen Bauarbeiten auch noch bis Montag früh 5 Uhr gesperrt. Und damit weiter gute Fahrt durch diesen Abend. Kommen Sie gut an Ihr Ziel.
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2: Schön, dass Sie dabei sind. Lassen wir das Wochenende gemeinsam ausklingen. Hier aus dem Dresdner Funkhaus. Ich bin Heiko Rasch. Schönen guten Abend.

0: Unser ARD-Abend, der bringt uns doch viele Erinnerungen mit der Musik. Und jahrzehntelang gehört ja auch Madonna zu den erfolgreichsten und auch reichsten Künstlerinnen der Welt. Vor 42 Jahren hat sie ihren Welthit Like a Virgin aufgenommen. Veröffentlicht wurde die Single dann erst Ende Oktober, stand dann 6 Wochen lang in Amerika auf Platz 1 der Charts und bei den MTV Video Music Awards vor 42 Jahren sang Madonna dann den Song in einem Brautkleid auf einer riesigen Torte. Das war ein Hingucker. Ja, und bis heute gehört Madonna zu den meist fotografierten und auch meist diskutierten Sängerinnen der Welt und gehört auch zu den reichsten. Auf über 1 Milliarde Dollar wird ihr Vermögen geschätzt.
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0: Zu den großen Erinnerungen der 80er Jahre gehören ja auch Filmmusiken und Soundtracks zu Kinoklassikern. Und da gab es ja nun auch eine ganze Menge in diesem manchmal so verrückten Jahrzehnt. Und damit hat sich auch Iron Cara sozusagen unsterblich gemacht. Leider ist sie nun auch schon fast 4 Jahre nicht mehr unter uns, aber bleibt eben auch unvergessen, vor allem durch Flashdance What a Feeling.
1: Die Filmleute zeigten uns die letzte Szene mit der legendären Tanzchoreografie. Ich wollte einfach nur das Gefühl in Worte

0: fassen, das ich hatte, als ich diesen Ausschnitt sah.
1: Words, the feeling of that scene.
2: Welch Gefühl. Glaub an dich und an das, was du tust. Ich kann alles schaffen und tanze um mein Leben. Sei leidenschaftlich, mach es möglich. Bilder werden lebendig, während du durch dein Leben tanzt.
1: The first thing that came to my mind was like, what a feeling.
0: Und das erste, was mir in den Sinn kam, war what a feeling. Es ging um das Gefühl rund um ihren Tanz. Wie fühlte sie sich beim Vortanzen? Wie ging es der Jury, die sie bewerten musste? Welche Emotionen spielten eine Rolle? Eigentlich sollte der Song Dancing for My Life heißen, aber Keith Borsey meinte, da muss unbedingt das Wort Flashdance rein.
1: No, we better put the word Flashdance in there, because that's the name of the movie.
3: Was für ein Hit und vor allem eine bleibende Erinnerung an Irene Cara.

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8: Kurz nach 9:30, hier der aktuelle Verkehrsservice für den ARD-Abend. Die A1 Osnabrück-Bremen ist zwischen Vechta und Kloppenburg wegen Brückenbauarbeiten noch bis Montag früh etwa 5 Uhr in beiden Richtungen gesperrt. Nutzen Sie bitte die eingerichtete Umleitung. Die A1 Lübeck-Hamburg ist zwischen Kreuz Hamburg-Ost und Dreieck Norderelbe wegen Bauarbeiten bis Montag früh etwa 5 Uhr in beiden Richtungen gesperrt. Auch hier ist eine Umleitung für Sie eingerichtet. A4 Dresden Richtung Frankfurt zwischen Dresden-Hellerau und Dresden-Neustadt. Stockender Verkehr. Hier planen Sie bitte 15 Minuten mehr ein. A9 Richtung Berlin zwischen Coswig und Köselitz. Stau und stockender Verkehr nach einem Unfall. Die A40 Duisburg-Essen ist zwischen Mülheim-Winkhausen und Mülheim-Heißen in beiden Richtungen noch bis Montag früh gesperrt. Hier wird ein neues Brückenteil eingehoben. Die A40 Dortmund Richtung Essen ist zwischen Kreuz-Bochum und Hamme wegen Bauarbeiten noch bis Montag 5 Uhr gesperrt. Und die B91 Richtung Halle ist zwischen Merseburg und Schkopau nach einem Unfall gesperrt. Und damit weiter. Gute Fahrt durch diesen Abend. Kommen Sie gut an Ihr Ziel.

0: Amanda, vor 40 Jahren veröffentlicht, von Boston 1986 auf Platte gebracht und in dieser Woche feierte ja einer der erfolgreichsten Komponisten und Produzenten seinen 74. Geburtstag. Die Rede ist von Harold Faltermeyer, international gefeiert. Er hat ja neben Deutschland auch einen Wohnsitz in Amerika, in Los Angeles. Und seinen internationalen Durchbruch schaffte er ja auch spätestens Mitte der 80er Jahre mit der Filmmusik für Beverly Hills Cop und Axel F.
1: Es ist so, ich musste für diesen Film ein Thema komponieren. Ich musste irgendwie was einfallen lassen, wie ich diese Figur Eddie Murphy unterstütze im Film. Und ich habe die ersten 2, 3 Versuche schon hinter mir gehabt und es fand eigentlich jeder nicht gut. Es war etwas, wo sie nichts anfangen konnten damit. Und dazu kommt auch, dass in dieser Zeit die Art und Weise, wie man die Filmmusik macht, eigentlich ganz anders war. Für eine Comedy mit Synthesizern zu arbeiten, war in Amerika ein absolutes Novum. Denn dort war die Zeit, wo man also mit einem großen Orchester, mit viel Trara und Kling-Kling und diese komödiantischen Szenen unterstützt hat, aber nicht mit ein paar Synthesizern. Es war vollkommenes Neuland. Hatte also auch da überhaupt keine Unterstützung vom Studio und so weiter. Und ich habe das dritte Thema abgeliefert, immer noch keinen Daumen nach oben. Und ich sagte dann drauf, Kinder, lasst mich noch mal allein, ich muss mir noch mal danach denken und schließe mich noch mal ins Studio ein. Plötzlich fällt bei mir ein Groschen, ja, und ich komme in einer halben Stunde mit einem Thema daher und denke mir, das ist ein ganz eigenartiges Stückchen Musik. Weiß nicht, ob es wirklich funktioniert. Ich weiß und ich habe das gespürt, ja, dass das etwas Besonderes ist und dass das etwas sein könnte, was genau zu dieser Figur Eddie Murphy auch passt. Ja. Und plötzlich habe ich das Thema gehabt, ja, und das war der Anfang dieser großartigen Filmmusik.

0: Toni Braxton hier im ARD-Abend am Sonntagabend. Und viele sind ja schon mitten in den Herbstferien. Andere müssen noch ein paar Tage drauf warten. Ja, und das fühlt sich ja schon fast an, als ob wir den Sommer ausklingen lassen. Und da sind sich ja wohl auch die meisten einig, diese Laubfärbung, das ist doch schon ein Ausflug wert, oder?
1: Die Laubfärbe.
2: Wenn sich die Bäume so den verschiedenen Färben, diesen Indian Summer, ne? Den man so nennt, ne?
1: Ich freue mich, im Wald Pilze zu suchen.
3: Ein Wort Halloween, weil es eine wunderschöne, mystische und schön gruselige Zeit ist. Mit den ganzen Farben, das finde ich einfach sehr magisch und toll.
0: Ja, da müssen wir noch ein bisschen drauf warten. Halloween, das ist ja dann erst Ende des Monats. Also, der Herbst hat noch viele schöne Tage, erst recht in den Ferien, stimmt's? Was planen Sie denn so für die Herbstferien? Mögen Sie es da eher aktiv oder einfach nur im warmen, gemütlichen Stübchen entspannen? Können Sie mir gern schreiben, ard-abend@mdr.de.

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1: Um 22 Uhr mit Alexander Terhorst. Entgegen der von den USA verkündeten angeblichen Waffenruhe hat Russland offenbar Energieanlagen in der Ukraine angegriffen. Wie der ukrainische Präsident Volodymyr Zelensky mitteilte, attackierte Moskau ein Heizkraftwerk in Kiew mit einer Drohne. Später habe es Angriffe auf Einrichtungen in der Region Kharkiv gegeben. US-Präsident Donald Trump hatte zuvor eine sogenannte Energiewaffenruhe zwischen Russland und der Ukraine verkündet. Zelensky reagierte davon überrascht. Er zeigte sich offen dafür, russische Ölraffinerien nicht mehr anzugreifen, wenn Russland die ukrainische Energieinfrastruktur verschone. Die neuen Agrar- und Verbraucherminister der Union haben sich in einem Brief an Kanzler Friedrich Merz gegen die geplante Zuckersteuer ausgesprochen. Darin heißt es, die Zuckersteuer belaste den Kauf bestimmter Lebensmittel unnötigerweise zusätzlich. Ein solcher Eingriff in den Markt sei in der aktuellen wirtschaftlichen Situation der Agrarbetriebe nicht vermittelbar. Der richtige Weg

0: für eine Zuckerreduktion seien Aufklärung, Ernährungsbildung und Eigenverantwortung. Den Brief haben auch die mitteldeutschen Minister unterzeichnet. Nach einem geplanten Anschlag auf Polens Ministerpräsident Donald Tusk hat die Polizei einen Verdächtigen festgenommen. Innenminister Marcin Kierwiński sagte dem Sender TVP, es handle sich um einen Mann in den 60ern. Er sei in der Region Niederschlesien gefasst worden. Durch den Brandleiter-Eisenbahntunnel unter dem Rennsteig fahren ab morgen früh wieder Züge. Damit müssen Fahrgäste zwischen Erfurt und Suhl nicht länger in Busse umsteigen. Der Tunnel war 12 Wochen lang modernisiert worden. In der Fußball-Bundesliga hat Freiburg die Tabellenführung übernommen. Im Heimspiel besiegten die Freiburger Schalke 2:1. Gladbach unterlag in Köln mit 1:2. Das Spiel wurde zwischenzeitlich unterbrochen, weil sich Fans beider Vereine im Stadion eine Schlägerei lieferten. Zudem wurden Böller und Leuchtraketen gezündet. Es dauerte mehrere Minuten, bis die Polizei einschritt. In der zweiten Bundesliga gab es folgende Ergebnisse: Hertha BSC Greuther Fürth 2:1, St. Pauli Karlsruhe 2:0 und Bochum Bielefeld 0:1. Das waren die Nachrichten. Das Wetter: heute Nacht wenige Schauer, stellenweise Nebel, 8 bis 3 Grad. Morgen gebietsweise Nebel oder Hochnebel, später Sonne, Quellwolken und einzelne Schauer, 12 bis 17 Grad. Dienstag nach Nebel heiter, im Westen später etwas Regen, 11 bis 17 Grad. Und am Mittwoch dann bis 19 Grad, Donnerstag bis 20. Die Zeit: es ist 22 Uhr und gleich 3 Minuten.
1: Und hier der aktuelle Verkehrsservice für den ARD-Abend. Die A1 Osnabrück-Bremen ist zwischen Vechta und Kloppenburg wegen Brückenbauarbeiten bis Montag früh etwa 5 Uhr in beiden Richtungen gesperrt. Nutzen Sie bitte die eingerichtete Umleitung. Die A1 Lübeck-Hamburg ist zwischen Kreuz Hamburg-Ost und Dreieck-Norderelbe wegen Bauarbeiten auch bis Montag ca. 5 Uhr in beiden Richtungen gesperrt. Auch hier ist eine Umleitung eingerichtet. A4 Dresden Richtung Frankfurt zwischen Dresden-Hellerau und Dresden-Neustadt. Stockender Verkehr, bitte planen Sie hier 15 Minuten mehr ein. A9 Richtung Berlin zwischen Coswig und Köselitz. Stau und stockender Verkehr nach einem Unfall. A38 Richtung Göttingen, Vorsicht bitte zwischen Leuna und Merseburg Süd. Hier liegt ein totes Reh, hier sind alle Fahrspuren blockiert. Die A40 Duisburg-Essen ist zwischen Mülheim-Winkhausen und Mülheim-Heißen in beiden Richtungen bis Montag früh 5 Uhr gesperrt. Hier wird ein neues Brückenteil eingehoben. Die A40 Dortmund Richtung Essen ist zwischen Kreuz-Bochum und Hamme wegen Bauarbeiten bis Montag 5 Uhr gesperrt. Und die B91 Richtung Halle ist zwischen Merseburg und Schkopau nach einem Unfall nach wie vor gesperrt. Damit weiter gute Fahrt durch den Abend und kommen Sie gut an Ihr Ziel.
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1: Gönnen wir uns noch eine Stunde im ARD-Abend, bevor der dann zur ARD-Hitnacht wird. Unser Wochenendausklang mit Heiko Rasch aus Dresden. Ich grüße Sie.

0: Klassiker Sisia hier im ARD-Abend vom Anfang der 70er Jahre. Ja, und da wurde die nächste Sängerin gerade erst geboren. Dido, eine britische Sängerin, die ihre Songs auch selbst schreibt, meist selbst schreibt. Und vor 23 Jahren gelang ihr die erste Nummer 1 in ihrer Karriere. Und das auch gleich in mehreren Ländern mit White Flag. Handelt von einer Liebesgeschichte, die Millionen selbst erlebt haben. Eine Liebesgeschichte, die scheinbar zu Ende ist, dennoch beide weiter daran festhalten, voneinander gedanklich einfach nicht loskommen und schließlich dann doch noch einen Versuch wagen, wieder zusammenzukommen.
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0: textlich nicht die größte Herausforderung, aber das war der erste Versuch von Frank Farian, den er dann mit dem Schriftzug Boni M. auf eine Single presste. Plötzlich wollten alle die Band und hinter Boni M. Und fragen sich, wer denn dahinter Boni M. steht. Sie wollten die Band natürlich auch sehen und das war schnell zusammengefasst die Entstehung der Band.
1: Ich hatte da mal einen Sound entwickelt, 1974, da gab es den Namen Boni M. noch gar nicht. Da haben wir im Studio einfach rumgeflaxt. Ich habe ja neben einer sehr tiefen Stimme, kann ich auch Kopfstimme singen, ganz hoch. Und mit diesem Sound haben wir einfach im Studio ein bisschen rumexperimentiert. Habe ich aus Flachs ganz tief mit viel Harmonizer habe ich dann so ein bisschen rumgemacht im Studio und habe gesagt, boah, wie klingt denn deine Stimme hier, gell? She's crazy like a fool.
0: What about Daddy Cool? Ja, und so kam dann eins zum anderen. Den großen Durchbruch hatten sie dann vor 50 Jahren durch einen Fernsehauftritt mit dieser Single Daddy Cool. International gefragt und so etliche Hits sind ja aus dieser Idee heraus von Frank Farian entstanden. Und den ersten großen Hit, den habe ich natürlich dabei. 50 Jahre sind schon ins Land gegangen für Daddy Cool.
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2: 22.30 Uhr hier der aktuelle Blick in den Verkehrsservice für den ARD-Abend. Starten wir mit der A1 Osnabrück-Bremen. Die A1 ist zwischen Vechta und Kloppenburg wegen Brückenbauarbeiten bis Montag früh etwa 5 Uhr in beiden Richtungen gesperrt. Nutzen Sie hier bitte die eingerichtete Umleitung. A1 Lübeck-Hamburg. Zwischen Kreuz Hamburg-Ost und Dreieck Norderelbe ist die Autobahn wegen Bauarbeiten auch bis Montag ca. 5 Uhr in beiden Richtungen gesperrt und auch hier ist eine Umleitung eingerichtet. A9 Richtung Berlin zwischen Coswig und Köselitz Stau und stockender Verkehr nach einem Unfall. Die A40 Duisburg-Essen ist zwischen Mülheim-Winkhausen und Mülheim-Heißen in beiden Richtungen bis Montag etwa 5 Uhr gesperrt. Hier wird ein neues Brückenteil eingehoben. Die A40 Dortmund Richtung Essen ist zwischen Kreuz Bochum und Hamme wegen Bauarbeiten bis Montag früh gesperrt und die B91 Richtung Halle ist zwischen Merseburg und Schkopau nach einem Unfall gesperrt. Und damit weiter gute Fahrt durch diesen Sonntagabend und kommen Sie gut an Ihr Ziel.

0: Sting hier im ARD-Abend. Ja, und dieser 11. Oktober, auch ein prägendes Datum in der Karriere der Beatles. Denn heute vor 64 Jahren gelang es den Beatles zum ersten Mal in den englischen Charts platziert zu werden. Wenn auch mit einer Platzierung, die sie einige Jahre später schon als Beleidigung gesehen hätten. Denn später waren ja dann nur noch Spitzenpositionen für sie angesagt. Aber an diesem 11. Oktober 62 stiegen sie mit Love Me Do auf Platz 49 ein und kletterten dann schließlich noch auf Rang 17. Und vor allem war es ja der Beginn einer der prägendsten und beeindruckendsten Musikgeschichten überhaupt. Der erste große Hit von den Beatles. Und na klar, den habe ich dabei. Love Me Do.
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0: 90 Luftballons.
1: Wir hatten in Berlin unseren Proberaum. Carlo kam irgendwann ein bisschen später und er hat mir einen Zettel in die Hand gedrückt und gesagt, guck dir das mal an. Ich lese diesen Text, den er da aufgeschrieben hat, habe eine Gänsehaut bekommen und habe ihn angeguckt und gesagt, das ist das Beste, was du je geschrieben hast, Carlo.

Gleich geht der ARD-Abend in die ARD-Hitnacht über und damit schon mal ein Gruß ins Erfurter Funkhaus. Romy Anders wird Sie in die neue Woche hinein begleiten. Danke fürs Dabeisein heute Abend und Ihnen eine gute und entspannte Nacht.

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1: Um 23 Uhr mit Reza Waffa. Die CDU sucht bei ihrer Führungsklausur heute und morgen in Berlin nach einem Weg aus einer der schwersten Krisen ihrer gut 80-jährigen Geschichte. Matthias Deiß aus dem ARD-Hauptstadtstudio erläutert, wie sich die CDU jetzt aufstellen will.
2: Nun, es soll ein Strategiepapier geben mit konkreten Maßnahmen. Die CDU will darin deutlich machen, dass man neben sperrigen Reformen nun auch konkret etwas für die vielen tun will, die gerade unter den gestiegenen Kosten leiden. Stichwort Energiepreise zum Beispiel. Und dann ist in der CDU noch ein echter Richtungsstreit ausgebrochen. Für Hessens Ministerpräsident Rhein ist die CDU nicht konservativ genug und Familienministerin Prien sagt, sie muss linker werden.
1: US-Präsident Trump hat angekündigt, Russland und die Ukraine würden ab sofort keine Energieanlagen mehr angreifen. Bisher hat aber keine der Kriegsparteien eine solche Vereinbarung bestätigt. Aus Washington, Anne Schneider.
3: Aus Kiew fiel die Reaktion zurückhaltend aus. Präsident Volodymyr Zelensky sagte, die Ankündigung sei für ihn neu. Sollte Russland einem solchen Schritt zustimmen, werde die Ukraine aber ebenfalls mitziehen. Aus Moskau gibt es bislang keine Stellungnahme. Das Weiße Haus hat keine weiteren Einzelheiten genannt. Ob die angekündigte Energiewaffenruhe tatsächlich bereits vereinbart ist, bleibt damit offen.
1: Nach einem geplanten Anschlag auf den polnischen Regierungschef Tusk hat die Polizei einen Verdächtigen festgenommen. Der Mann sei in Niederschlesien gefasst worden, sagte ein Sprecher des Geheimdienstkoordinators. Tusk selbst dankte den Polizisten für ihr schnelles und entschlossenes Handeln. Zuvor hatten die Sicherheitsbehörden zudem Hinweise, dass auch Verteidigungsminister Kosiniak-Kamysz ein Ziel sein könnte. Polen ist ein wichtiger westlicher Verbündeter der Ukraine. In der Fußball-Bundesliga hat der SC Freiburg die Tabellenspitze übernommen. Die Breisgauer gewannen gegen den FC Schalke 04 mit 2:1. Aus der NDR Sportredaktion Lars Bente.
4: Dabei war Freiburg ab der 64. Minute beim Stand von 1:1 wegen einer gelb-roten Karte gegen Suzuki in Unterzahl. Trotzdem gelang doch noch das 2:1 durch Gotto. Die Freiburger damit zurück auf Tabellenplatz 1, punktgleich mit Borussia Dortmund. Der BVB hat aber die schlechtere Tordifferenz. Punktlos am Tabellenende steht weiterhin Mönchengladbach. Die Borussia hat auch unter dem neuen Trainer Blessin verloren, und zwar das rheinische Derby beim 1. FC Köln. FC-Nationalspieler Elmaler sorgte für den 2:1-Siegtreffer der Kölner. Die Partie musste zwischenzeitlich wegen Ausschreitungen auf den Rängen unterbrochen werden.
1: Das waren die Nachrichten. Das Wetter in Deutschland. Nachts meist trocken, teils neblig, in Vorpommern noch Regen. Tiefstwerte 11 bis 0 Grad. Morgen fast überall trocken, gebietsweise heiter. In Vorpommern noch Regen, die Höchstwerte morgen bei 11 bis 18 Grad. Es ist 23.03 Uhr.
5: Und hier ist der Verkehrsservice in der ARD-Hitnacht. Die A1 Osnabrück-Bremen ist zwischen Vechta und Kloppenburg wegen Brückenarbeiten gesperrt, beide Richtungen. Eine Umleitung ist eingerichtet. Die A1 Lübeck-Hamburg ist zwischen dem Kreuz Hamburg-Ost und dem Dreieck Norderelbe wegen Bauarbeiten bis ca. 5 Uhr morgen früh in beiden Richtungen gesperrt. Auch da ist eine Umleitung natürlich eingerichtet. Dann haben wir die A2 Dortmund Richtung Hannover. Die Strecke ist zwischen Bad Nennendorf und Wunstorf-Kohlenfeld gesperrt nach einem Unfall. Und die A8 Salzburg Richtung München ist zwischen Rohrdorf und Rosenheim wegen Brückenarbeiten gesperrt bis ca. 5 Uhr morgen früh. Die A9 Halle-Leipzig Richtung Nürnberg ist zwischen Pegnitz und Weidensees nach einem Unfall gesperrt. Und die A10 westlicher Berliner Ring Richtung Dreieck Havelland ist zwischen Falkensee und dem Dreieck Havelland wegen Bergungsarbeiten gesperrt. Die A23 Heide Richtung Hamburg ist zwischen Heide-West und Heide-Süd gesperrt wegen Überflutungen. Und wir haben die A40 Duisburg-Essen. Die Strecke ist zwischen Mülheim-Winkhausen und Mülheim-Heißen wegen Brückenarbeiten bis um 5 morgen früh in beiden Richtungen gesperrt. Das waren die Verkehrsmeldungen. Wir wünschen Ihnen eine gute Fahrt.
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5: Guten Abend Deutschland und eine schöne Nacht. Sie hören die ARD-Hitnacht heute anders. Mit mir, ich bin Romy Anders und Kussi. Hi.

Tina Turner war das. Lieblingshits in der ARD-Hitnacht. Jetzt hören Sie bei uns ein ganz besonderes Lied. Ich finde es immer besonders, wenn Vater und Tochter gemeinsam singen. Und die Tochter, die heißt Tomine, kennen Sie vielleicht, kommt aus Norwegen. Den Papi kennen Sie definitiv von, Morten Harket. Es ist die erste Auskopplung von seinem neuen Soloalbum, das Ende November rauskommt. Und der Song heißt Hold Me. Es klingt wunderschön. Morten Harket zusammen mit seiner Tochter Tomine jetzt in der ARD-Hitnacht. Das ist ein Genuss für die Ohren.

Es ist kurz vor halb zwölf. Hier ist die ARD-Hitnacht. Heute gesendet aus dem schönen Erfurt, aus den Studios von MDR Thüringen. Ein herzliches Willkommen bei uns und natürlich eine schöne Zeit.

0: Let's Dance. Es ist 23.30 Uhr, 23:30. Der Verkehrsservice in der ARD-Hitnacht. Die A1 Osnabrück-Bremen ist zwischen Vechta und Kloppenburg gesperrt wegen Brückenarbeiten. Eine Umleitung ist eingerichtet. Die A1 Lübeck-Hamburg ist zwischen dem Kreuz Hamburg-Ost und dem Dreieck Norderelbe wegen Bauarbeiten bis ca. 5 Uhr morgen früh gesperrt. Umleitung eingerichtet. Die A8 Salzburg Richtung München ist zwischen Rohrdorf und Rosenheim wegen Brückenarbeiten gesperrt. Bis morgen früh auch ca. 5 Uhr. Und die A10 westlicher Berliner Ring Richtung Dreieck Havelland ist zwischen Falkensee und dem Dreieck Havelland gesperrt wegen Bergungsarbeiten. Die A23 Heide Richtung Hamburg ist zwischen Heide West und Heide Süd wegen Überflutung gesperrt. Und die A40 Duisburg-Essen ist zwischen Mülheim-Winkhausen und Mülheim-Heißen wegen Brückenarbeiten bis um 5 morgen früh gesperrt. Das war's. Das waren die Verkehrsmeldungen. Wir wünschen Ihnen eine gute Fahrt.
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Lifted. Schöne Musik zum Tagesausklang. Das war die Lighthouse Family in der ARD-Hitnacht. Und jetzt hören Sie ein Lied, das klingt erstmal total fröhlich. Klingt nach Tanzen, nach guter Laune, aber eigentlich ist es traurig, denn es handelt von tiefem Liebeskummer und diesem schmerzhaften Festhalten an einer Beziehung, die schon längst keine Liebesbeziehung mehr ist. Und dabei heißt es doch, weine nicht, denn nicht du hast ihn verloren, sondern er hat dich verloren. Baby Love, Diana Ross und die Supremes. Lieblingshits in der ARD-Hitnacht.

Liebe Nachtschwärmer, ihr lieben Frühaufsteher, ihr wisst, wenn wir die Nacht zusammen haben, dann gibt's immer auch eine kleine Sportanleitung. Ne? Denn Sport ist wichtig, ist gut für die Gesundheit, macht fit, hält fit. Und ich komme ja ursprünglich auch aus der Fitnessbranche. Also früher während der Schulzeit und während des Studiums habe ich damit mein Geld verdient. Und Bauch, Beine, Po, das ist mein absoluter Favorit. Braucht's nur noch einen guten Beat? Gibt's natürlich hier bei uns in der ARD-Hitnacht. Da, ein guter Liegestütz passt hier perfekt. Ein paar schöne Kniebeugen. Sit-ups, yes. Billie Jean, Michael Jackson, Lieblingshits. Let's go und haben Sie eine schöne Nacht mit uns.

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1: Um 0 Uhr mit Ronald Lessig. Die CDU sucht bei ihrer Führungsklausur heute in Berlin nach einem Weg aus einer der schwersten Krisen ihrer gut 80-jährigen Geschichte. Matthias Deiß aus dem ARD-Hauptstadtstudio erklärt, wie sich die CDU jetzt aufstellen will.
2: Nun, es soll ein Strategiepapier geben mit konkreten Maßnahmen. Die CDU will darin deutlich machen, dass man neben sperrigen Reformen nun auch konkret etwas für die vielen tun will, die gerade unter den gestiegenen Kosten leiden. Stichwort Energiepreise zum Beispiel. Und dann ist in der CDU noch ein echter Richtungsstreit ausgebrochen. Für Hessens Ministerpräsident Rhein ist die CDU nicht konservativ genug und Familienministerin Prien sagt, sie muss linker werden.
1: US-Präsident Trump hat angekündigt, Russland und die Ukraine würden ab sofort keine Energieanlagen mehr angreifen. Bisher hat aber keine der Kriegsparteien eine solche Vereinbarung bestätigt. Aus Washington, Anne Schneider.
3: Aus Kiew fiel die Reaktion zurückhaltend aus. Präsident Volodymyr Zelensky sagte, die Ankündigung sei für ihn neu. Sollte Russland einem solchen Schritt zustimmen, werde die Ukraine aber ebenfalls mitziehen. Aus Moskau gibt es bislang keine Stellungnahme. Das Weiße Haus hat keine weiteren Einzelheiten genannt. Ob die angekündigte Energiewaffenruhe tatsächlich bereits vereinbart ist, bleibt damit offen.
1: Nach einem geplanten Anschlag auf den polnischen Regierungschef Tusk hat die Polizei einen Verdächtigen festgenommen. Der Mann sei in Niederschlesien gefasst worden, sagte ein Sprecher des Geheimdienstkoordinators. Tusk selbst dankte den Polizisten für ihr schnelles und entschlossenes Handeln. Zuvor hatten die Sicherheitsbehörden zudem Hinweise, dass auch Verteidigungsminister Kosiniak-Kamysz ein Ziel sein könnte. Polen ist ein wichtiger westlicher Verbündeter der Ukraine. In der Fußball-Bundesliga hat der SC Freiburg die Tabellenspitze übernommen. Die Breisgauer gewannen gegen den FC Schalke 04 mit 2:1. Aus der Sportredaktion Lars Bente.
4: Dabei war Freiburg ab der 64. Minute beim Stand von 1:1 wegen einer gelb-roten Karte gegen Suzuki in Unterzahl. Trotzdem gelang doch noch das 2:1 durch Gotto. Die Freiburger damit zurück auf Tabellenplatz 1, punktgleich mit Borussia Dortmund. Der BVB hat aber die schlechtere Tordifferenz. Punktlos am Tabellenende.

0: steht weiterhin Mönchengladbach. Die Borussia hat auch unter dem neuen Trainer Blessin verloren, und zwar das rheinische Derby beim 1. FC Köln. FC-Nationalspieler El Mahler sorgte für den 2:1-Siegtreffer der Kölner. Die Partie musste zwischenzeitlich wegen Ausschreitungen auf den Rängen unterbrochen werden.
1: Das waren die Nachrichten. Das Wetter in Deutschland: überwiegend trocken, teils Nebel in Vorpommern, noch Regen bei 11 bis 0 Grad. Tagsüber fast überall trocken, gebietsweise heiter bei 11 bis 18 Grad. Und am Dienstag heiter, teils wolkig, von Westen Regen bis 20 Grad. Es ist 0:03.
2: Hier ist der Verkehrsservice in der ARD Hitnacht. Die A1 Osnabrück-Bremen ist zwischen Vechta und Kloppenburg gesperrt wegen Brückenarbeiten. Eine Umleitung ist eingerichtet. A1 Lübeck Richtung Hamburg ist zwischen dem Kreuz Hamburg-Ost und dem Dreieck Norderelbe wegen Bauarbeiten bis ca. 5 Uhr heute Morgen gesperrt. Wir sind schon im neuen Tag. Umleitung ist eingerichtet. Die A8 Salzburg Richtung München ist zwischen Rohrdorf und Rosenheim wegen Brückenarbeiten auch bis um 5 gesperrt. Und die A10 westlicher Berliner Ring Richtung Dreieck Havelland ist zwischen Falkensee und dem Dreieck Havelland wegen Bergungsarbeiten gesperrt. Die A23 Heide Richtung Hamburg ist zwischen Heide West und Heide Süd gesperrt wegen Überflutung. Und die A40 Duisburg-Essen ist zwischen Mülheim-Winkhausen und Mülheim-Heißen wegen Brückenarbeiten gesperrt bis um 5. Das waren die Verkehrsmeldungen. Wir wünschen Ihnen eine gute Fahrt.
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2: In dieser Nacht hören Sie mal wieder etwas anders. Ich bin Romy Anders und grüße Sie. Hi und willkommen.

Emma, Musik von Hot Chocolate. Ihr Lieben in der ARD-Hitnacht-Gemeinde, wir haben schon wieder Montag, der 12. Oktober heute. Das Wochenende ist vorbei, neue Aufgaben warten und vielleicht schreiben Sie uns, was ansteht jetzt in der Woche bei Ihnen. Bei einigen sind ja auch Herbstferien, Thüringen, Sachsen zum Beispiel, da fahren einige nochmal weg. Schreiben Sie uns, was Sie in dieser Woche Schönes vorhaben, ard-hitnacht@mdr.de oder rufen Sie an, es geht schneller, 0800 80 80 110. Wir von der ARD-Hitnacht wünschen eine schöne neue Woche. Eine gute Nacht.

Danke für die lieben Nachtgrüße, die bisher bei uns eingegangen sind. ard-hitnacht@mdr.de. Joachim, Peter, Jürgen, Thomas und Klaus, die haben schon ganz, ganz nett geschrieben. Und Laura aus Diepoldiswalde, Sachsen, bisher die einzige Dame. Sie schreibt, liebes Hitnacht-Team, ihr wolltet wissen, was wir jetzt in den Herbstferien machen. Ich bin Lehrerin an einer Grundschule und die Ferien jetzt nutzen mein Mann und ich für einen Trip nach Neapel. Schöner wäre noch Sizilien gewesen, aber um dort alles zu erkunden, hätten wir mehr als die Herbstferien gebraucht. Und Neapel ist bestimmt auch toll. Liebe Grüße von Laura. Das ist cool. Aber wir wünschen einen schönen Urlaub. Und vielleicht schreiben Sie uns ja auch noch, was bei Ihnen in dieser Woche Schönes ansteht. 0800 80 80 110, da können Sie anrufen oder eben schreiben ard-hitnacht@mdr.de. Lady Jane, die Rolling Stones.

Achtung Autofahrer, wir haben einen Falschfahrer in Düsseldorf auf der Münchner Straße Richtung Garath. Zwischen der B326 Südring und Düsseldorf-Hassels kommt Ihnen ein Falschfahrer entgegen. Äußerst rechts fahren und nicht überholen. Aufpassen in Düsseldorf auf der Münchner Straße Richtung Garath. Zwischen der B326 Südring und Düsseldorf-Hassels kommt Ihnen ein Falschfahrer entgegen. 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

0: Eine Minute nach 12:30. Der Verkehrsservice in der ARD-Hitnacht. Und da haben wir einen Falschfahrer in Düsseldorf auf der Münchner Straße Richtung Garrad zwischen der B326. Dem Südring und Düsseldorf-Hassels kommt Ihnen ein Falschfahrer entgegen. Äußerst rechts fahren, nicht überholen. Falschfahrer in Düsseldorf auf der Münchner Straße Richtung Garrad zwischen der B326, dem Südring und Düsseldorf-Hassels, äußerste Vorsicht. Weiter geht's auf der A1 Osnabrück Richtung Bremen. Osnabrück-Bremen. Die Strecke ist zwischen Vechta und Kloppenburg in beiden Richtungen gesperrt. Da laufen derzeit Brückenarbeiten. Eine Umleitung ist aber eingerichtet. Und die A1 Lübeck Richtung Hamburg ist zwischen dem Kreuz Hamburg-Ost und dem Dreieck Norderelbe wegen Bauarbeiten gesperrt bis ca. 17:00. Auch dort gibt's natürlich eine Umleitung. Die A8 Salzburg Richtung München ist zwischen Rohrdorf und Rosenheim wegen Brückenarbeiten gesperrt bis 17:00 nachher. Und die A23 Heide Richtung Hamburg ist zwischen Heide West und Heide Süd wegen Überflutung gesperrt. A40 Duisburg-Essen ist zwischen Mülheim-Winkhausen und Mülheim-Heißen wegen Brückenarbeiten in beiden Richtungen bis 17:00 gesperrt. Das war's. Das waren die Verkehrsmeldungen. Wir wünschen Ihnen eine gute Fahrt.
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Das Verkehrszentrum der ARD-Hitnacht jetzt mit der Entwarnung in Düsseldorf auf der Münchner Straße Richtung Garath. Kein Falschfahrer mehr zwischen der B326, dem Südring und Düsseldorf-Hassels.

Gute Nacht, Deutschland, und einen schönen Montag. Sie hören die ARD Hitnacht. Ganz kurz an dieser Stelle. Nee, wir spielen keine Musikwünsche spontan. Da kommen immer wieder Anfragen rein. Ihr Lieben, es ist so, wir haben eine ganz große Musikredaktion und die Kollegen, die gucken ganz genau, was wie zusammenpasst, was ihnen gefällt, und danach werden dann auch die Lieder ausgewählt. Denn die ARD Hitnacht, die soll ja möglichst, ja, allen gefallen. Ne? Das heißt ja auch so, die ARD Hitnacht, Radio für alle. Also, herzlich willkommen, ihr Lieben alle, und eine schöne Zeit mit der ARD Hitnacht.

0: 0800 80 80 110. Erzählen Sie uns gern jetzt in der ARD Hitnacht, was Sie in der neuen Woche jetzt vorhaben. Einige, die haben ja auch Herbstferien, vielleicht steht ein kleiner Urlaub an. Oder vielleicht haben Sie am Wochenende was ganz Schönes erlebt, was Sie uns jetzt erzählen möchten. Hey, wir haben Zeit, lasst uns reden. Die Rumi hier, hallo.
1: Hallo, ich bin Rena Mauer aus Hamburg.
0: Hey.
1: Ich wollte nur sagen, ich habe heute meinen 80. Geburtstag gefeiert.
0: Mhm.
1: Meine Enkeltochter, ich habe mir immer gewünscht, einmal mit einer Limousine zu fahren. Und das hat sie mir erfüllt. Wir waren Tarzan gucken in Hamburg.
0: Oh, cool.
1: Und dann stand die Limousine vor der Tür mit meinen 8 Gästen. Und dann sind wir zum Essen gefahren. Und ich wollte mich nochmal ganz, ganz doll bei ihr und all meinen Gästen bedanken. Es war der schönste Abend, der schönste Geburtstag, den ich je erlebt habe. Dankeschön. Tschüss.
0: Tschüss. Wir grüßen Hamburg. Wir wünschen ein schönes neues Lebensjahr. Dankeschön fürs Erzählen. 0800 80 80 110. Zu die ARD Hitnacht.

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1: Um 1 Uhr mit Ronald Lessig. Das Präsidium der CDU berät seit gestern darüber, welche Konsequenzen die Partei aus den letzten Landtagswahlen ziehen sollte. Die Christdemokraten mussten im September mehrere Wahlniederlagen einstecken und stehen auch in aktuellen Umfragen schlecht da. Thorsten Lange aus der Nachrichtenredaktion zu der Frage, welche Themen diskutiert wurden.
2: Bleibt die CDU bei dem straffen Reformkurs und der Priorität auf mehr Wirtschaftswachstum oder ergänzt sie diesen Kurs mit Entlastungen für die Bürger? Diese Frage hat nach Angaben von Beobachtern breiten Raum eingenommen in den bisherigen Beratungen. Der rheinland-pfälzische Ministerpräsident Schnieder etwa hat vorgeschlagen, die Stromsteuer für alle zu senken. Auch grundsätzlichere Fragen wurden angeschnitten. So soll Hessens Ministerpräsident Rhein für einen konservativeren Kurs plädiert haben. Familienministerin Prien für einen linkeren.
1: Saudi-Arabien meldet einen weiteren Angriff auf einen internationalen Flughafen. Diesmal ist Dammam betroffen. Laut Behörden hat ein Geschoss dort Schäden angerichtet. Gestern war der internationale Flughafen der Hauptstadt Riad wieder Ziel von Attacken gewesen. Es gab mehrere Verletzte. Bei einem Angriff am Sonnabend wurden 13 Menschen getötet und mehr als 300 weitere verletzt. Saudi-Arabien macht die jemenitische Houthi-Miliz verantwortlich. In dem Land findet momentan eine Energiekonferenz statt, an der auch Bundeswirtschaftsministerin Reiche teilnimmt. Nach einem geplanten Anschlag auf den polnischen Regierungschef Tusk hat die Polizei einen Verdächtigen festgenommen. Der Mann sei in Niederschlesien gefasst worden, sagte ein Sprecher des Geheimdienstkoordinators. Tusk selbst dankte den Polizisten für ihr schnelles und entschlossenes Handeln. Zuvor hatten die Sicherheitsbehörden zudem Hinweise, dass auch Verteidigungsminister Kosiniak-Kamysz ein Ziel sein könnte. In der Fußball-Bundesliga hat der SC Freiburg die Tabellenspitze übernommen. Die Breisgauer gewannen gegen Schalke mit 2:1 aus der Sportredaktion Lars Bente.
3: Dabei war Freiburg ab der 64. Minute beim Stand von 1:1 wegen einer gelb-roten Karte gegen Suzuki in Unterzahl. Trotzdem gelang doch noch das 2:1 durch Gotto. Die Freiburger damit zurück auf Tabellenplatz 1, punktgleich mit Borussia Dortmund. Der BVB hat aber die schlechtere Tordifferenz. Punktlos am Tabellenende steht weiterhin Mönchengladbach. Die Borussia hat auch unter dem neuen Trainer Blessin verloren, und zwar das rheinische Derby beim 1. FC Köln. FC-Nationalspieler Elmaler sorgte für den 2:1-Siegtreffer der Kölner. Die Partie musste zwischenzeitlich wegen Ausschreitungen auf den Rängen unterbrochen werden.
1: Das waren die Nachrichten. Das Wetter in Deutschland. Überwiegend trocken, teilweise Nebel, in Vorpommern Regen, 11 bis 0 Grad. Tagsüber überall trocken, gebietsweise heiter bis 18 Grad. Die Zeit, es ist 1:03 Uhr.

0: Und hier ist der Verkehrsservice in der ARD Nacht. Die A1 Osnabrück-Bremen ist ja zwischen Vechta und Kloppenburg wegen Brückenarbeiten gesperrt. Eine Umleitung ist eingerichtet. Die A1 Lübeck Richtung Hamburg ist zwischen dem Kreuz Hamburg-Ost und dem Dreieck Norderelbe auch gesperrt wegen Bauarbeiten bis ca. 5 Uhr nachher. Eine Umleitung ist eingerichtet, auch dort. Und wir haben die A8 Salzburg Richtung München. Die Strecke ist zwischen Rohrdorf und Rosenheim gesperrt wegen Brückenarbeiten bis um 5. Die A9 Nürnberg Richtung München ist zwischen Hildpolstein und Greding nach einem Unfall gesperrt. Und die A23 Heide Richtung Hamburg ist zwischen Heide West und Heide Süd wegen Überflutung gesperrt. Außerdem die A40 Duisburg-Essen ist zwischen Mülheim-Winkhausen und Mülheim-Heißen wegen Brückenarbeiten in beiden Richtungen bis 5 Uhr gesperrt. Das waren die Verkehrsmeldungen. Wir wünschen Ihnen eine gute Fahrt.
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0: Schön, dass Sie sich von uns begleiten lassen. Wir halten Sie wach, wir halten Sie bei Laune. Sie hören die ARD-Hitnacht mit Romy Anders. Hi und willkommen bei uns.

0: Lionel Richie, Angel in der ARD-Hitnacht. Sie erreichen uns hier wie gewohnt per Mail oder aber Sie rufen ganz fix an. 0800 80 80 110. Hallo, wer ist denn dran?
1: Ja, hier ist Klaus aus Ratekau.
0: Hallo, hallo.
1: Ist immer ein tolles Programm. Und alles Gute bei bester Gesundheit.
0: Ach danke, Gesundheit ist das Allerwichtigste, klar. Wer ist noch dran? Die Romy hier, hallo.
2: Hier ist Anita aus Hannover. Mhm. Ich war letzte Nacht schon dabei und ich bin öfter dabei. Bloß ich habe mich noch nie getraut anzurufen. Und ich wünsche eine angenehme Nacht. Ich höre zu.
0: Ach, sehr
2: vielen
0: gut.
2: Dank. Tschüss.
0: Schön, danke Anita. Toll, dass Sie sich getraut haben.

Wir haben Sie jetzt in der ARD-Hitnacht gefragt, was haben Sie Schönes vor? Jetzt in der neuen Woche. ARD-Hitnacht@mdr.de. Norbert und Reinhold haben uns geschrieben. Wir sind noch in Dänemark, in Horsens, stehen mit dem Wohnmobil dieses Wochenende auf dem Campingplatz. Das Wochenende ist jetzt auch vorbei, wir haben ja schon Montag, ne? Und sie schreiben, es geht dann wieder zurück nach Deutschland. Wir haben aber noch eine Woche Urlaub und fahren ganz gemütlich zurück Richtung Karlsruhe. Alles Gute von Norbert und Reinhold. Cool, ihr beiden. Dann kommt gut an, habt eine schöne Rückreise und genießt vor allem noch eure Ferien.

0: 1.30 Uhr, es ist 13:30. Der Verkehrsservice in der ARD-Hitnacht. Die A1 Osnabrück-Bremen ist zwischen Vechta und Kloppenburg gesperrt wegen Brückenarbeiten. Eine Umleitung ist eingerichtet. A1 Lübeck Richtung Hamburg. Die Strecke ist zwischen dem Kreuz Hamburg-Ost und dem Dreieck Norderelbe wegen Bauarbeiten bis ca. 5 Uhr gesperrt. Auch dort gibt's eine Umleitung. Die A8 Salzburg Richtung München ist zwischen Rohrdorf und Rosenheim wegen Brückenarbeiten gesperrt bis um 5. Die A23 Heide Richtung Hamburg ist zwischen Heide West und Heide Süd wegen Überflutung gesperrt. Und die A40 Duisburg-Essen ist zwischen Mülheim-Winkhausen und Mülheim-Heißen wegen Brückenarbeiten in beiden Richtungen auch bis um 5 gesperrt. Das waren die Verkehrsmeldungen. Wir wünschen Ihnen eine gute Fahrt.
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Liebe Nachtschwärmer und sehr geschätzte Frühaufsteher, euch geht es hoffentlich soweit gut. Sie sind alle Mann fit und munter. Vera aus Kaiserslautern schickt auch viele Nachtgrüße und sie wünscht eine gute neue Woche. Vera,

0: danke schön fürs Schreiben, haben wir uns hier sehr gefreut. Wir grüßen Kaiserslautern und ja, sind auch froh und freuen uns, dass ihr da auch noch so wach seid und so aufmerksam uns lauscht. Hier ist auch noch jemand am Telefon an der 0800 80 80 110. Hallo.
1: Hallo liebe Romy, da ist der Thomas aus Bad Mönchshofen.
0: Jo.
1: Ich wollte dir nur sagen, es ist so schön, dass du da bist. Da ist die Welt in Ordnung. Okay. Ich wünsche dir noch einen ganz schönen Abend, eine schöne Nacht. Tschüss, bis bald. Tschüss.
0: Tschüss. Eine ganz schöne Nacht. Natürlich, auch Ihnen. Danke sehr. Und willkommen in der ARD-Nacht.

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1: Um 2 Uhr mit Ronald Lessig. Das Präsidium der CDU berät seit gestern darüber, welche Konsequenzen die Partei aus den letzten Landtagswahlen ziehen sollte. Die Christdemokraten mussten im September mehrere Wahlniederlagen einstecken und stehen auch in aktuellen Umfragen schlecht da. Thorsten Lange aus der Nachrichtenredaktion zu der Frage, welche Themen diskutiert wurden.
2: Bleibt die CDU bei dem straffen Reformkurs und der Priorität auf mehr Wirtschaftswachstum oder ergänzt sie diesen Kurs mit Entlastungen für die Bürger? Diese Frage hat nach Angaben von Beobachtern breiten Raum eingenommen in den bisherigen Beratungen. Der rheinland-pfälzische Ministerpräsident Schnieder etwa hat vorgeschlagen, die Stromsteuer für alle zu senken. Auch grundsätzlichere Fragen wurden angeschnitten. So soll Hessens Ministerpräsident Rhein für einen konservativeren Kurs plädiert haben, Familienministerin Prien eher für einen linkeren.
1: Saudi-Arabien meldet einen weiteren Angriff auf einen internationalen Flughafen. Diesmal ist Dammam betroffen. Laut Behörden hat ein Geschoss dort Schäden angerichtet. Gestern war der internationale Flughafen der Hauptstadt Riad wieder Ziel von Attacken gewesen. Es gab einen Toten und mehrere Verletzte. Bei dem Angriff am Sonnabend wurden 13 Menschen getötet und mehr als 300 weitere verletzt. Saudi-Arabien macht die jemenitische Husi-Miliz verantwortlich. In Mecklenburg-Vorpommern rückt wohl eine rot-rot-grüne Regierung näher. SPD, Linke und Grüne wollen heute mit Koalitionsverhandlungen beginnen. In den Vorgesprächen hatten sie sich auf mehrere Ziele verständigt, darunter den Erhalt von Krankenhausstandorten, eine stärkere Bürgerbeteiligung und weiterhin beitragsfreie Kitas. Bei der Landtagswahl war die AfD stärkste Kraft geworden. Sie hat aber keine Mehrheit im Schweriner Landtag und auch keine möglichen Koalitionspartner. In der Fußball-Bundesliga hat Freiburg die Tabellenspitze übernommen. Die Breisgauer gewannen gegen Schalke mit 2:1 aus der Sportredaktion Lars Bente.
3: Dabei war Freiburg ab der 64. Minute beim Stand von 1:1 wegen einer gelb-roten Karte gegen Suzuki in Unterzahl. Trotzdem gelang doch noch das 2:1 durch Gotto. Die Freiburger damit zurück auf Tabellenplatz 1, punktgleich mit Borussia Dortmund. Der BVB hat aber die schlechtere Tordifferenz. Punktlos am Tabellenende steht weiterhin Mönchengladbach. Die Borussia hat auch unter dem neuen Trainer Blessin verloren, und zwar das rheinische Derby beim 1. FC Köln. FC-Nationalspieler Elmala sorgte für den 2:1-Siegtreffer der Kölner. Die Partie musste zwischenzeitlich wegen Ausschreitungen auf den Rängen unterbrochen werden.
1: Das waren die Nachrichten. Das Wetter in Deutschland: überwiegend trocken, teils neblig, in Vorpommern noch Regen bei 11 bis 0 Grad. Tagsüber fast überall trocken, gebietsweise heiter, in Vorpommern Regen bei 11 bis 18 Grad. Es ist 2:03 Uhr.
4: Der Verkehrsservice in der ARD-Hitnacht. Die A1 Osnabrück-Bremen ist zwischen Vechta und Kloppenburg gesperrt wegen Brückenarbeiten. Die A1 Lübeck Richtung Hamburg ist zwischen dem Kreuz Hamburg-Ost und dem Dreieck Norderelbe gesperrt wegen Bauarbeiten. Und die A8 Salzburg Richtung München ist zwischen Rohrdorf und Rosenheim wegen Brückenarbeiten ebenfalls gesperrt. Bis um 5 wahrscheinlich. A23 Heide Richtung Hamburg ist zwischen Heide West und Heide Süd wegen Überflutungen gesperrt. Und die A40 Duisburg-Essen ist zwischen Mülheim